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1: Um 3 Uhr mit Katja Kindermann. In Großbritannien gerät Premierminister Starmer stärker unter Druck. Ein Minister ist gestern zurückgetreten und ein weiterer Konkurrent aus der Labour-Partei könnte sich um ein Unterhausmandat bewerben. Aus der Nachrichtenredaktion Torben Müller.
2: Gesundheitsminister Streeting hat seinen Rückzug aus dem Kabinett damit begründet, dass er das Vertrauen in Starmer verloren habe. Er hat aber nicht erklärt, ob er gegen ihn antreten will. Der Premier bekräftigte seine Absicht, das Amt weiterzuführen. Sollte es in der Labour-Partei zu einer Revolte gegen Starmer kommen, gilt auch der Bürgermeister von Manchester, Burnham, als Anwärter auf seine Nachfolge. Er hat bisher keinen Sitz im Unterhaus. Ein anderer Labour-Abgeordneter hat sein Mandat jetzt aber niedergelegt, sodass Burnham sich darum bewerben kann.
1: US-Präsident Trump setzt heute seinen Staatsbesuch in China fort. Offen blieb zunächst, ob es im Handelskonflikt zwischen den Vereinigten Staaten und der Volksrepublik konkrete Fortschritte geben wird. Gestern war Trump bereits zu ersten Gesprächen mit Chinas Staatschef Xi in Peking zusammengekommen. Auch heute ist ein Treffen geplant. Danach wird der Präsident zurück in die USA reisen. Es ist Trumps zweiter Staatsbesuch. Bereits in seiner ersten Amtszeit, 2017, besuchte er China. Der ukrainische Präsident Selenskyj hat schmerzhaftere Sanktionen gegen Moskau gefordert. Anlass ist der jüngste Angriff auf Kiew mit mindestens 21 Toten, darunter offenbar auch 2 Kindern. Laut Selenskyj war ein Marschflugkörper vom Typ CH-101 in ein Gebäude eingeschlagen. Das Geschoss sei im 2. Quartal dieses Jahres hergestellt worden, so der Präsident in seiner abendlichen Videobotschaft. Das bedeute, dass Russland die dafür nötigen Komponenten weiterhin beziehe und die weltweiten Sanktionen umgehe. Vor der dänischen Insel Anholt ist ein toter Wal entdeckt worden. Jetzt prüfen die zuständigen Behörden, ob es sich dabei um den Buckelwal handelt, der wochenlang vor der deutschen Ostseeküste festsaß. Aus Stockholm, Arne Bartram.
3: Die dänische Umweltbehörde hat bisher nur bestätigt, dass ein Wal vor Anholt gestrandet ist. Beobachter vor Ort schätzen das Tier auf 10 bis 15 Meter Länge. Das würde zu dem Buckelwal passen, der zuletzt vor der Insel Pöhl lag. Außerdem befindet sich Anholt auf der Route Richtung Nordsee, in die der Wal Anfang Mai gebracht worden war. Die dänischen Behörden gehen davon aus, dass das jetzt gefundene Tier schon eine Weile tot ist. Als nächstes sollen Gewebeproben genommen werden. So könnte geklärt werden, ob es der Wal von der Insel Pöhl ist.
1: Das waren die Nachrichten. Das Wetter in Deutschland. Tagsüber gebietsweise Schauer, teils mit Graupel, selten Gewitter, örtlich Sonne. Höchstwerte 9 Grad im Allgäu bis 17 Grad in der Lausitz. Am Samstag zum Teil heiter, ein paar Schauer, in den Bergen Schnee, 9 bis 17 Grad. Und am Sonntag überwiegend trocken, die Temperaturen liegen dann bei 13 bis 19 Grad. Die Zeit, es ist jetzt 3:03.
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1: Um 4 Uhr mit Katja Kindermann. In Großbritannien gerät Premierminister Starmer stärker unter Druck. Ein Minister ist gestern zurückgetreten und ein weiterer Konkurrent aus der Labour-Partei könnte sich um ein Unterhausmandat bewerben. Aus der Nachrichtenredaktion Torben Müller.
2: Gesundheitsminister Streeting hat seinen Rückzug aus dem Kabinett damit begründet, dass er das Vertrauen in Starmer verloren habe. Er hat aber nicht erklärt, ob er gegen ihn antreten will. Der Premier bekräftigte seine Absicht, das Amt weiterzuführen. Sollte es in der Labour-Partei zu einer Revolte gegen Starmer kommen, gilt auch der Bürgermeister von Manchester, Burnham, als Anwärter auf seine Nachfolge. Er hat bisher keinen Sitz im Unterhaus. Ein anderer Labour-Abgeordneter hat sein Mandat jetzt aber niedergelegt, sodass Burnham sich darum bewerben kann.
1: Die USA setzen bei der Öffnung der Straße von Hormus auf Unterstützung aus China. Präsident Trump sagte in einem Interview mit dem Sender Fox News, Chinas Staatschef Xi Jinping habe seine Hilfe angeboten. Aus der Nachrichtenredaktion Thorsten Lange.
3: Trump hat bei seinem Besuch in Peking ein erstes Gespräch mit Xi geführt und sich anschließend in Interviews geäußert. Dort sagte er, der chinesische Staats- und Parteichef habe erklärt, wenn er irgendwie helfen könne bei der Öffnung der Straße von Hormus, dann werde er das gern tun. Und Xi soll zugesagt haben, keine weitere militärische Ausrüstung an Iran zu liefern. Von chinesischer Seite gibt es dafür keine Bestätigung. Peking kauft einen Großteil des iranischen Öls und gilt neben Russland als Irans wichtigster Lieferant von Militärgütern. Trump und Xi werden heute ein weiteres Gespräch führen.
1: Der ukrainische Präsident Zelensky hat schmerzhaftere Sanktionen gegen Moskau gefordert. Anlass ist der jüngste Angriff auf Kiew mit mindestens 21 Toten, darunter offenbar auch Kinder. Laut Zelensky war ein Marschflugkörper vom Typ CH-101 in ein Gebäude eingeschlagen. Das Geschoss sei im zweiten Quartal dieses Jahres hergestellt worden. Vor der dänischen Insel Anholt ist ein toter Wal entdeckt worden. Jetzt prüfen die zuständigen Behörden, ob es sich dabei um den Buckelwal handelt, der wochenlang vor der deutschen Ostseeküste festsaß. Aus Stockholm, Arne Bartram.
4: Die dänische Umweltbehörde hat bisher nur bestätigt, dass ein Wal vor Anholt gestrandet ist. Beobachter vor Ort schätzen das Tier auf 10 bis 15 Meter Länge. Das würde zu dem Buckelwal passen, der zuletzt vor der Insel Pöhl lag. Außerdem befindet sich Anholt auf der Route Richtung Nordsee, in die der Wal Anfang Mai gebracht worden war. Die dänischen Behörden gehen davon aus, dass das jetzt gefundene Tier schon eine Weile tot ist. Als nächstes sollen Gewebeproben genommen werden. So könnte geklärt werden, ob es der Wal von der Insel Pöhl ist.
1: Das waren die Nachrichten. Das Wetter in Deutschland. Tagsüber gebietsweise Schauer, teils mit Graupel, selten Gewitter, örtlich Sonne. Zwischen 9 und 17 Grad in der Lausitz. Es ist jetzt 4.03 Uhr.
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1: Um 5 Uhr mit Katja Kindermann. In Großbritannien gerät Premierminister Starmer stärker unter Druck. Ein Minister ist gestern zurückgetreten und ein weiterer Konkurrent aus der Labour-Partei könnte sich um ein Unterhausmandat bewerben. Aus der Nachrichtenredaktion Torben Müller.
2: Gesundheitsminister Streeting hat seinen Rückzug aus dem Kabinett damit begründet, dass er das Vertrauen in Starmer verloren habe. Er hat aber nicht erklärt, ob er gegen ihn antreten will. Der Premier bekräftigte seine Absicht, das Amt weiterzuführen. Sollte es in der Labour-Partei zu einer Revolte gegen Starmer kommen, gilt auch der Bürgermeister von Manchester, Burnham, als Anwärter auf seine Nachfolge. Er hat bisher keinen Sitz im Unterhaus. Ein anderer Labour-Abgeordneter hat sein Mandat jetzt aber niedergelegt, sodass Burnham sich darum bewerben kann.
1: Die USA setzen bei der Öffnung der Straße von Hormuz auf Unterstützung aus China. Präsident Trump sagte in einem Interview mit dem Sender Fox News, Chinas Staatschef Xi Jinping habe seine Hilfe angeboten. Aus der Nachrichtenredaktion Thorsten Lange.
3: Trump hat bei seinem Besuch in Peking ein erstes Gespräch mit Xi geführt und sich anschließend in Interviews geäußert. Dort sagte er, der chinesische Staats- und Parteichef habe erklärt, wenn er irgendwie helfen könne bei der Öffnung der Straße von Hormuz, dann werde er das gern tun. Und Xi soll zugesagt haben, keine weitere militärische Ausrüstung an Iran zu liefern. Von chinesischer Seite gibt es dafür keine Bestätigung. Peking kauft einen Großteil des iranischen Öls und gilt neben Russland als Irans wichtigster Lieferant von Militärgütern. Trump und Xi werden heute ein weiteres Gespräch führen.
1: Der ukrainische Präsident Zelensky hat schmerzhaftere Sanktionen gegen Moskau gefordert. Anlass ist der jüngste Angriff auf Kiew mit mindestens 21 Toten, darunter offenbar auch Kinder. Laut Zelensky war ein Marschflugkörper vom Typ CH-101 in ein Gebäude eingeschlagen. Das Geschoss sei im zweiten Quartal dieses Jahres hergestellt worden. Vor der dänischen Insel Anholt ist ein toter Wal entdeckt worden. Jetzt prüfen die zuständigen Behörden, ob es sich dabei um den Buckelwal handelt, der wochenlang vor der deutschen Ostseeküste festsaß. Aus Stockholm, Arne Bartram.
4: Die dänische Umweltbehörde hat bisher nur bestätigt, dass ein Wal vor Anholt gestrandet ist. Beobachter vor Ort schätzen das Tier auf 10 bis 15 Meter Länge. Das würde zu dem Buckelwal passen, der zuletzt vor der Insel Pöhl lag. Außerdem befindet sich Anholt auf der Route Richtung Nordsee, in die der Wal Anfang Mai gebracht worden war. Die dänischen Behörden gehen davon aus, dass das jetzt gefundene Tier schon eine Weile tot ist. Als nächstes sollen Gewebeproben genommen werden. So könnte geklärt werden, ob es der Wal von der Insel Pöhl ist.
1: Das waren die Nachrichten. Das Wetter in Deutschland. Tagsüber gebietsweise Schauer, teils mit Graupel, selten Gewitter, örtlich Sonne. Höchstwerte 9 Grad im Allgäu bis 17 Grad in der Lausitz. Es ist jetzt 5:03 Uhr.
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0: guten Morgen. Gleich ist es 6 Uhr. 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
1: 6 Uhr, die Nachrichten des Bayerischen Rundfunks mit Gabi Hinterstoißer. Die Übersicht. Weniger Menschen reisen illegal in die Europäische Union ein. Ministerpräsident Söder empfängt Vertreter von Wirtschaft und Gewerkschaften. Fußballerinnen des FC Bayern gewinnen den DFB-Pokal. Und das Wetter in Bayern, Wolken und gebietsweise Regen bei 9 bis 15 Grad. Brüssel. Die irreguläre Einwanderung in die EU ist in den ersten 4 Monaten dieses Jahres deutlich zurückgegangen. Das geht aus aktuellen Daten hervor, die die EU-Grenzschutzagentur Frontex am Vormittag veröffentlicht und die dem ARD-Studio Brüssel bereits exklusiv vorliegen. Demnach sind in diesem Jahr von Januar bis April bisher knapp 29.000 Menschen irregulär in die EU eingereist, das heißt ohne gültige Papiere oder ohne Einreise- oder Aufenthaltsgenehmigung. Das ist der niedrigste Stand seit Jahren. 2023 etwa waren es 3-mal so viele Menschen. Die Haupteinreiserouten führen nach wie vor über das zentrale und östliche Mittelmeer. Nach Angaben der Internationalen Organisation für Migration sind in diesem Jahr bisher mehr als 1.200 Menschen im Mittelmeer ums Leben gekommen. Kiew. Die Zahl der Toten nach den jüngsten russischen Angriffen auf die ukrainische Hauptstadt ist nach Behördenangaben auf mindestens 21 Menschen gestiegen. Unter den Opfern sind demnach auch Kinder. Mehr als 50 weitere Menschen wurden verletzt. Bundeskanzler Merz bezeichnete die Attacken als die schwersten russischen Angriffe seit langem. Der ukrainische Präsident Zelensky sprach in einer Videobotschaft von rund 680 Drohnen und 56 Raketen, die Moskau abgefeuert habe. Bei der mehrstündigen Attacke auf Kiew sei ein Marschflugkörper eingeschlagen, der erst kürzlich hergestellt wurde. Das zeige, dass Russland die weltweiten Sanktionen umgehe, um die dafür nötigen Komponenten zu beziehen, so Zelensky. München. Ministerpräsident Söder lädt heute zum Treffen zwischen Vertretern von Politik, Wirtschaft und Gewerkschaften ein. Hintergrund sind eine schwächelnde Wirtschaft und hohe Energiepreise, die eine Erholung im Moment erschweren. Viele Branchen leiden unter Auftragsmangel und Unsicherheiten. Die Wirtschaftsvertreter pochen daher auf Entlastungen und Reformen. Der Deutsche Gewerkschaftsbund fordert dagegen höhere Ausgaben vom Freistaat selbst. Das Festhalten an der schwarzen Null im Staatshaushalt begrenze notwendige Zukunftsinvestitionen. Berlin. Die Gewerkschaft Verdi hat für heute zu Warnstreiks im Handel aufgerufen. Bundesweit sollen Betriebe bestreikt werden, wie die Gewerkschaft vorgestern angekündigt hatte. In Frankfurt, Hamburg, Stuttgart und Dortmund sind auch Demonstrationen geplant. Verdi erklärte, das Angebot der Arbeitgeber gleiche noch nicht einmal die Inflation aus. Verdi fordert 7% mehr Lohn, die Arbeitgeber bieten ab November eine Erhöhung um 2% und ab August kommenden Jahres eine weitere um 1,5% an. Im Handel arbeiten laut Verdi rund 5,2 Millionen Menschen. Washington. Vor der Fußball-WM haben die USA ihre Visabestimmungen gelockert. So sollen für WM-Teilnehmer und ausgewählte Fans aus bestimmten Ländern die Kautionszahlungen ausgesetzt werden, teilte das Außenministerium mit. Ursprünglich sollten Menschen aus 50 Ländern für ein US-Visum zwischen 5.000 und 15.000 Dollar hinterlegen. Zu den betroffenen Staaten zählen mit Algerien, Kap Verde, der Elfenbeinküste, Senegal und Tunesien auch 5 WM-Teilnehmer. Köln. Die Fußballerinnen des FC Bayern haben sich nach der Meisterschale auch den DFB-Pokal geholt. Beim Finale in Köln setzten sich die Münchnerinnen mit 4:0 gegen Wolfsburg durch. Die Bayern-Männer kämpfen am 23. Mai um den DFB-Pokal. Gegner im Finale in Berlin ist dann Titelverteidiger Stuttgart. Und die deutschen Fußball-Juniorinnen haben bei der U17-EM in Nordirland das Finale erreicht durch ein 4:3 im Elfmeterschießen gegen Spanien im Halbfinale. Das Wetter in Bayern. Am Vormittag mehr Wolken als Sonne und gebietsweise etwas Regen. Zum Nachmittag hin wechselhaft, in Altennähe dicht bewölkt und regnerisch bei 9 bis 15 Grad. Kommende Nacht teils klar, teils bewölkt mit Regen bei Tiefstwerten um 4 Grad. Morgen in Franken freundlicher als im Süden, an den Alpen halten sich dichte Wolken und Regen. Am Sonntag und Montag jeweils erst freundlich, später mehr Wolken bei 8 bis 20 Grad. Es ist jetzt 6.05 Uhr. Der Verkehrsservice mit einer Meldung: A93 Rosenheim Richtung Kiefersfelden. Zwischen Brandenburg und Grenzübergang Kiefersfelden Stau und stockend für Lkw auf der rechten Spur wegen der Blockabfertigung in Österreich. Soweit diese Meldung.
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1: 7 Uhr. Die Nachrichten des Bayerischen Rundfunks mit Gabi Hinterstößer. Die Übersicht. Irreguläre Einwanderung in EU geht stark zurück. Marine plant weitere Beiträge für Hormuz-Einsatz. Toter Wal vor dänischer Insel entdeckt. Und das Wetter, Wolken und gebietsweise Regen bei 9 bis 15 Grad. Brüssel. Deutlich weniger Menschen sind zuletzt irregulär in die Europäische Union eingereist. Dem ARD-Studio Brüssel liegen neue Zahlen der EU-Grenzschutzagentur Frontex exklusiv vor. Demnach wurden von Januar bis April knapp 29.000 Fälle gezählt, in denen die Menschen keine Einreise- oder Aufenthaltserlaubnis hatten. Frontex zufolge sind das 40% weniger als im Vorjahreszeitraum und der niedrigste Stand seit Jahren. Die Behörde führt das in erster Linie auf die Zusammenarbeit mit Partnerländern zurück, etwa an der nordafrikanischen Küste. Auch schwierige Wetterbedingungen zu Beginn des Jahres spielten demnach eine Rolle. Nach Angaben der Internationalen Organisation für Migration kamen in diesem Jahr bisher mehr als 1.200 Menschen allein im Mittelmeer ums Leben. Dort verlaufen nach wie vor die Haupteinreiserouten. Peking. Zum Abschluss seiner China-Reise ist US-Präsident Trump von seinem chinesischen Amtskollegen Xi als Gast in einem abgeschotteten Machtzentrum der Kommunistischen Partei empfangen worden. Bereits gestern hatten Trump und Xi miteinander gesprochen. Nach US-Angaben ging es dabei um gemeinsame Interessen, etwa bei den Wirtschaftsbeziehungen beider Länder oder einer möglichen Öffnung der blockierten Straße von Hormuz. Das chinesische Außenministerium teilte mit, beide Staaten hätten eine Reihe neuer Übereinkünfte erzielt. Details sind bislang nicht bekannt. Berlin. Das Verteidigungsministerium hat mehr Gerät und Personal für einen möglichen deutschen Einsatz in der Straße von Hormuz in Aussicht gestellt. Die Rede ist von autonomen Minenabwehrsystemen, Minentauchern und spezialisierten Kräften zum Schutz von Schiffen. Möglich wäre auch eine hochrangige Beteiligung deutscher Stabsoffiziere in den Führungsstäben der Mission. Bislang sind ein Minenjagdboot und ein Versorgungsschiff für einen möglichen Einsatz in der blockierten Straße von Hormuz vorgesehen. Allerdings gibt es mehrere Voraussetzungen: ein Ende der Kampfhandlungen, eine völkerrechtliche Grundlage sowie ein Mandat des Deutschen Bundestags. Berlin. Der Familienbund der Katholiken warnt vor Einsparungen beim Elterngeld. Verbandspräsident Hoffmann sagte, Eltern bräuchten Planungssicherheit. Er gab zu bedenken, dass Kürzungen im Familienbereich eine weitere Hürde seien, Kinder zu bekommen und man so dem demografischen Wandel nicht aktiv begegnen könne. Hintergrund ist die angespannte Haushaltslage der Bundesregierung. Dem Kabinettsbeschluss zufolge gelten für alle Ministerien Sparvorgaben. Für 2027 sind es 500 Millionen Euro, die Familienministerin Prien einsparen muss. Geplant ist deshalb eine Reform des Elterngeldes, um die Kosten zu senken. Kopenhagen. Vor der dänischen Insel Anholt ist ein toter Wal entdeckt worden. Jetzt wird geprüft, ob es sich dabei um den Buckelwal handelt, der wochenlang vor der deutschen Ostseeküste festsaß. Die Größe des Tieres ist Beobachtern zufolge in etwa identisch. Außerdem befindet sich Anholt auf der Route Richtung Nordsee, in die der Wal Anfang Mai unter großem Aufsehen gebracht worden war. Laut Meeresbiologen hatte das stark geschwächte Tier kaum Überlebenschancen. Köln. Die Fußballerinnen des FC Bayern haben sich das Double geholt. Nach der deutschen Meisterschaft gewannen die Münchnerinnen auch den DFB-Pokal. Im Finale in Köln bezwangen sie Wolfsburg mit 4:0. Es ist erst das zweite Double und der dritte Pokalsieg in der Geschichte der FC Bayern Frauen. Das Wetter in Bayern. Am Vormittag mehr Wolken als Sonne und gebietsweise etwas Regen. Zum Nachmittag wechselhafter, in Alpennähe dicht bewölkt und regnerisch, Höchstwerte 9 bis 15 Grad. Kommende Nacht dann teils klar, teils bewölkt mit Regen bei Tiefstwerten um 4 Grad. Morgen in Franken freundlicher als im Süden. An den Alpen halten sich dichte Wolken und Regen. Sonntag und Montag zunächst freundlich, später mehr Wolken bei Höchstwerten von 8 bis 20 Grad. Soweit die Nachrichten. Es ist gleich 7.05 Uhr.
2: BR Schlager, der Verkehrsservice. A6 Waidhaus Richtung Nürnberg zwischen Waidhaus Autobahn und Pleistein. 5 Kilometer Stau an einer Baustelle. Die A93 Rosenheim Richtung Kiefersfelden zwischen Brandenburg und Grenzübergang Kiefersfelden. Stau und stockend für Lkw auf der rechten Spur wegen der Blockabfertigung in Österreich. Und die B17 Landsberg Richtung Augsburg zwischen Königsbrunn Süd und Königsbrunn Nord. Sperre nach einem Unfall.
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2: Guten Morgen. Ja, falls Sie schon wach sind. Ne? Viele haben ja wahrscheinlich den Brückentag genommen. Andere auch nicht. Allen einen schönen Start in diesen Freitagmorgen mit dem BR Schlagermorgen. Ja, Sie dürfen eine Sendung mit viel, viel Herz erwarten. Zumindest singt Howard Carbondale das gleich. Ramona Martinez ist mit dabei mit Erzähl mir schöne Lügen.
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2: Und die Niki. 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So, wunderbar.

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0: Herzlich willkommen, hier ist der BR Schlagermorgen. Freitag, der 15. Mai, 26, wir haben 17 Minuten nach 7.
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0: Im mittelfränkischen Tal Messing wird dieses Wochenende wieder Kino im Bunker gemacht, und zwar mit Kurzfilmen und Schnittlauchbrot. Das katholische Gemeindezentrum wird schon zum 32. Mal zur Bühne für die Thalmessinger Kurzfilmtage. Gezeigt werden insgesamt 26 Filme aus aller Welt. Heute laufen 15 Beiträge, bei denen das Publikum die Gewinner wählen darf. Morgen gibt es dann 11 Kurzfilme zu sehen, die anderswo schon Preise abgeräumt haben. Hinter dem Festival steckt komplett ehrenamtliche Arbeit. 15 Helferinnen und Helfer haben das Programm aus mehr als 300 Einsendungen zusammengestellt. Wenn's abends langsam dunkel wird, dann kommen sie raus. Igel, die gehören ja eigentlich fest zu unseren Gärten dazu. Allerdings haben es die kleinen Stacheltiere inzwischen ziemlich schwer. Sie gelten mittlerweile sogar weltweit als potenziell gefährdet. Deshalb startet jetzt wieder eine große Igelzählaktion. Der Naturschutzverband LBV ruft gemeinsam mit anderen Organisationen dazu auf, von heute bis 25. Mai möglichst viele Igel zu melden, egal ob lebendig oder leider auch tot. Jede Sichtung hilft den Forschern dabei, mehr über die Tiere herauszufinden und sie besser zu schützen. Wer mitmachen möchte, Beobachtungen können ganz einfach online gemeldet werden unter www.igel-in-bayern.de. Und noch was für alle Fans von Zuckerwatte, Autoscooter, Riesenrad und gebrannten Mandeln, ja, für Fans von Volksfestatmosphäre. In Regensburg ist die Maiduld gestartet. Bis Ende Mai gibt's dort Fahrgeschäfte, Buden, Festzeltstimmungen, viele süße und herzhafte Duldklassiker.
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0: Gigi Anderson, gib mein Herz zurück. Unheilig jetzt bei uns mit Du bist meine Heimat. Eine neue Nummer hier bei uns auf BR Heimat. Und die Beatles haben wir dann auch noch mit I want to hold your hand. Schönen Morgen mit BR Schlager.
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0: Die Beatles im BR-Schlager morgen 7:30.
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0: Eigentlich war das Verhältnis von Sudetendeutschen und Tschechen viel besser geworden. Andreas Neukamm aus unserem Nachrichtenteam, jetzt sorgt ein geplantes Treffen im tschechischen Brünn für neuen politischen Zoff.
2: Es sieht so aus, als könnte das gute Verhältnis sogar auf dem Spiel stehen, dass die Sudetendeutschen ihr Jahrestreffen am Pfingsten zum ersten Mal in Tschechien abhalten, war eigentlich genau das Zeichen, dass es besser geworden ist. Zur Erinnerung, die Sudetendeutschen waren im heutigen Tschechien daheim, wurden dort aber nach dem Zweiten Weltkrieg vertrieben. Deutschland unter Hitler hatte zuvor den Tschechen ihr Land gewaltsam weggenommen. Viele Sudetendeutsche jubelten Hitler zu. Jetzt hat Tschechien aber seit Dezember eine neue Regierung. Die Mehrheit im Parlament ist rechtspopulistisch bis rechtsextrem. Und dieses Parlament hat sich sehr deutlich gegen das Treffen der Sudetendeutschen im tschechischen Brünn gestellt. Schirmherrin des Treffens ist Bayerns Sozialministerin Ulrike Schaaf von der CSU. Sie hat das Treffen inzwischen verteidigt. Margit Ehrlich.
3: Scharf nannte den Sudetendeutschen Tag in Brünn ein historisches Ereignis. Das Treffen sei ein Signal für Frieden und Völkerverständigung für Europa und die ganze Welt. Wo sich die Völker damals mit Angst und Gewalt begegnet seien, stehe das Treffen in Brünn nächste Woche für Begegnung und Miteinander ein, sagte Scharf. Rund eine Woche vor Beginn des Sudetendeutschen Tags in Brünn stellte sich das tschechische Abgeordnetenhaus entschieden gegen das Vorhaben. Eine Entschließung gegen das Treffen deutscher Vertriebener und ihrer Nachfahren wurde mit den Stimmen der rechten Regierungsparteien verabschiedet. Man verurteile jegliche Relativierung der nationalsozialistischen Verbrechen und jegliche Infragestellung der Rechts- und Eigentumsverhältnisse in Tschechien, hieß es. Die Entschließung ist rechtlich nicht verbindlich. Die Sudetendeutsche Landsmannschaft hatte bereits 2015 mit einer Satzungsänderung auf ihre Forderungen nach Wiedergewinnung der Heimat und Rückgabe der enteigneten Besitztümer verzichtet.
2: Wer auf Bayerns längster Zugstrecke im Nahverkehr zwischen Hof und München unterwegs ist, kennt es vermutlich. Immer wieder bricht das Handynetz ab. Keine Seltenheit in Bayern, denn 7 der 10 größten Funklöcher in Deutschland liegen im Freistaat. Das allergrößte im Nationalpark Berchtesgaden. Woran liegt's? Das hat Julia Ley recherchiert.
4: Die Gründe für den mangelnden Ausbau sind vielfältig. Netzbetreiber nennen vor allem die schwierige Topografie in Alpennähe, strenge Natur- und Denkmalschutzvorgaben und die dünne Besiedlung, die Investitionen kostspieliger machten. Dazu kommt Widerstand von Anwohnern, die keine Masten vor ihrer Haustür wollen, und von Gemeinden, die beklagen, dass Anbieter zu oft eigene Standorte bauen, statt die Masten gemeinsam zu belegen.
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0: Am Vormittag mehr Wolken als Sonne und gebietsweise etwas Regen. Zum Nachmittag in Alpennähe dicht bewölkt und regnerisch. Sonst bei einem Mix aus Sonne und Wolken erneut auflebende Schauer oder Gewitter. Höchstwerte heute bei uns in Bayern 9 bis 15 Grad. In der Nacht im Norden nachlassende Schauer und aufklarender Himmel. Südlich der Donau dicht bewölkt und zu den Alpen hin weiter anhaltender Regen. Die Schneefallgrenze sinkt auf etwa 1200 bis 1000 Meter, Tiefstwerte um 4 Grad. Morgen in Franken teils aufgelockert, teils bewölkt, aber weitgehend trocken, zu den Alpen hin dicht bewölkt und zeitweise Regen. Sonntag und Montag erst freundlich, zum Nachmittag jeweils häufige Wolken, aber nur einzelne Schauer. Höchstwerte 8 bis 20 Grad. Heute starten die Prüfungen an den Fachoberschulen und Berufsoberschulen. Wir reden gleich mal drüber. Vorher Kerstin Ott mit Rosalinde, Fantasy, 1001 Nacht und Claudia Jung, Atemlos.
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0: Rosalinde Kerstin Ott im BR-Schlager morgen und gleich Beatrice Egli, Verboten Gut, und Semino Rossi ist auch dabei, so ist das Leben. Schönen Freitag, es ist der 15. Mai und für viele ist's kein normaler Freitag. Die einen haben sich freigenommen, Brückentag. Für viele Jüngere dagegen steht kräftig Lernen an, ja auch wegen der Prüfungen. Die Abiturienten, die haben die schriftlichen Prüfungen gerade hinter sich und büffeln jetzt für die mündlichen Tests. Und heute beginnen auch die Prüfungen an den Fachober- und Berufsoberschulen in Bayern, also BOS und FOS. Und das sind nicht nur die aufgeregt, die Prüfungen schreiben, sondern auch alle drumherum, die Eltern sowieso, aber auch die Lehrerinnen und Lehrer. Diese Sprachnachricht haben wir vom BR zum Beispiel bekommen.
1: Guten Morgen, ich bin die Letizia Wittmann und ich bin Lehrerin an der FOS Nord in München. Und ja, ich habe zwei Klassen jetzt vorbereitet für die kommenden Prüfungen, und zwar im Fach Gesundheitswissenschaften, aber heute geht es ja mit Deutsch los. Und ihr wart super fleißig in den letzten Wochen, habt sehr viel gelernt. Ich drücke euch für heute und auch für die kommende Woche alle Daumen, die ich habe, und wünsche euch ganz, ganz viel Erfolg und auch ein Quäntchen Glück für die Prüfung.
0: Und das wünschen wir auch. Also Daumen sind gedrückt.
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0: Minuten vor 8. Der BR-Schlagermorgen seit Jahren auf der Erfolgswelle. Zu Recht, super Stimme, Semino Rossi. So ist das Leben. Naja, wenn das so ist, dann ist es halt so. Mach mal einfach das Beste draus.
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1: 8 Uhr. Die Nachrichten des Bayerischen Rundfunks mit Gabi Hinterstäuser. Die Übersicht. Irreguläre Migration in die EU geht weiter zurück. Verfassungsschutz beobachtet Scientology nicht länger. Finalisten für Eurovision Song Contest stehen fest. Und das Wetter: Wolken und gebietsweise Regen bei 9 bis 15 Grad. Brüssel. Die irreguläre Einwanderung in die EU ist in den ersten 4 Monaten dieses Jahres deutlich zurückgegangen. Das geht aus aktuellen Daten hervor, die die EU-Grenzschutzagentur Frontex am Vormittag veröffentlicht und die dem ARD-Studio Brüssel bereits exklusiv vorliegen. Demnach sind in diesem Jahr von Januar bis April bisher knapp 29.000 Menschen irregulär in die EU eingereist. Das heißt ohne gültige Papiere oder ohne Einreise- oder Aufenthaltsgenehmigung. Das ist der niedrigste Stand seit Jahren. Die Haupteinreiserouten führen nach wie vor über das zentrale und das östliche Mittelmeer. Nach Angaben der Internationalen Organisation für Migration sind dieses Jahr bisher mehr als 1.200 Menschen im Mittelmeer ums Leben gekommen. Kiew. Die Zahl der Toten nach den jüngsten russischen Angriffen auf die ukrainische Hauptstadt ist nach Behördenangaben auf mindestens 21 gestiegen. Unter den Opfern sind demnach auch Kinder. Mehr als 50 weitere Menschen wurden verletzt. Bundeskanzler Merz bezeichnete die Attacken als die schwersten russischen Angriffe seit langem. Der ukrainische Präsident Selenskyj sprach in einer Videobotschaft von rund 680 Drohnen und 56 Raketen, die Moskau abgefeuert habe. Bei der mehrstündigen Attacke auf Kiew sei ein Marschflugkörper eingeschlagen, der erst kürzlich hergestellt wurde. Dies zeige, dass Russland die weltweiten Sanktionen umgehe, um die dafür nötigen Komponenten zu beziehen, so Selenskyj. Köln. Das Bundesamt für Verfassungsschutz beendet ARD-Informationen zufolge die systematische Beobachtung der Scientology-Organisation in Deutschland. Grund ist, dass sich der Inlandsgeheimdienst stattdessen konsequent auf größere Bedrohungen fokussieren will, also auf in- und ausländischen Terrorismus, Spionage und Sabotage. Scientology hat dem Verfassungsschutz zufolge dagegen in den vergangenen Jahren immer weniger Zulauf erhalten. 2024 waren es demnach insgesamt 3.600 Mitglieder, die meisten in Baden-Württemberg, Bayern und Hamburg. Seit Beginn der Beobachtung vor knapp 30 Jahren hat die Organisation demnach etwa ein Drittel ihrer Mitglieder verloren. Der Verfassungsschutz wirft Scientology eine totalitäre, antidemokratische Ideologie vor, sowie den Versuch, Einfluss auf staatliche Strukturen zu gewinnen. Berlin. Die Gewerkschaft Verdi hat für heute zu Warnstreiks im Handel aufgerufen. Bundesweit sollen Betriebe bestreikt werden, wie die Gewerkschaft vorgestern angekündigt hatte. In Frankfurt, Hamburg, Stuttgart und Dortmund sind auch Demonstrationen geplant. Verdi fordert 7% mehr Lohn, die Arbeitgeber bieten ab November eine Erhöhung um 2% und ab August kommenden Jahres eine weitere um 1,5% an. Wien. Im zweiten Halbfinale des Eurovision Song Contest sind gestern die weiteren Teilnehmer für die Endrunde ermittelt worden. Mit dabei ist zum Beispiel Dänemark, dem gute Chancen auf einen Sieg zugerechnet werden, sowie Rumänien mit dem Song Choke Me, auf Deutsch Würge mich. Der Beitrag war im Vorfeld wegen des Titels in die Kritik geraten. Insgesamt treten 25 Länder beim Finale morgen Abend gegeneinander an. Deutschland mit seiner Teilnehmerin Sarah Engels und dem Song Fire ist als einer der größten Geldgeber des Wettbewerbs gesetzt. Köln. Die Fußballerinnen des FC Bayern haben sich nach der Meisterschale auch den DFB-Pokal geholt. Beim Finale in Köln setzten sich die Münchnerinnen mit 4:0 gegen Wolfsburg durch. Die Bayern-Männer kämpfen am 23. Mai um den DFB-Pokal. Gegner im Finale in Berlin ist dann Titelverteidiger Stuttgart. Das Wetter in Bayern. Am Vormittag mehr Wolken als Sonne und gebietsweise etwas Regen. Zum Nachmittag wechselhafter, in Alpennähe dicht bewölkt und regnerisch bei 9 bis 15 Grad. Kommende Nacht teils klar, teils bewölkt mit Regen bei Tiefstwerten um 4 Grad. Morgen in Franken freundlicher als im Süden. An den Alpen halten sich dichte Wolken und Regen. Am Sonntag und Montag jeweils erst freundlich, später mehr Wolken bei 8 bis maximal 20 Grad. Soweit diese Nachrichten. Jetzt ist es 8.05 Uhr.
2: 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Eine Meldung A93, Rosenheim Richtung Kiefersfelden zwischen Dreieck Inntal und Grenzübergang Kiefersfelden. Stau und stockend für LKW auf der rechten Spur wegen der Blockabfertigung in Österreich.
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2: Guten Morgen. Na, was haben's morgen Abend vor? Schauen's den ESC, den Eurovision Song Contest. Sarah Engels tritt ja für Deutschland an. Wie viele Punkte werden's wohl für sie? Was sagt sie selber dazu? Das hören wir in 10 Minuten. Ich freue mich so auf dich, singt vorher Ramon Rosselli. Bernhard Brink erinnert sich an eine Nacht mit Kai Pirinna. Und Reinhard Fendrich ist mit dabei mit viel Gefühl. Weil's der Herz hast, wie ein Bergwerk.

0: gern gehört, auch auf Hochzeiten und so. Ne? Der Reinhard Fendrich mit dem Bergwerksherz, 8:16 Uhr. 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I'm on fire, fire. Uiuiui, das ist Sarah Engels mit Fire, Fire, Fire, Fire. Sie geht ja morgen beim ESC, beim Eurovision, beim Finale mit diesem Lied in Wien für Deutschland an den Start. Joe, was glauben Sie? Wie viele Punkte wird sie wohl holen? Also es ist die größte TV-Show Europas. Letztes Jahr saßen allein bei uns in Deutschland 9 Millionen Menschen vor dem Fernseher und haben mitgefiebert. Also, morgen Sarah Engels mit der Nummer hier. Ist irgendwie ein Ohrwurm, ne? Eine coole Nummer, gehört aber leider nicht zu den Favoriten. Die kommen eher aus Dänemark, Finnland, Frankreich und Griechenland. Deutschland wird im hinteren Mittelfeld gesehen. Ach, naja. Das sind wir beim ESC ja fast schon gewöhnt und Sarah Engels ist es auch relativ schnuppe.
1: Ich glaube, der ESC wird nicht so richtig ernst genommen in Deutschland. Gerade wir Deutschen neigen ja dann oftmals dazu, viel zu kritisieren, viel zu hinterfragen, uns viel irgendwie auch zu überlegen, was kann im schlimmsten Fall passieren. Aber ich glaube, da überwiegen eher so meine italienischen Wurzeln. Ich bin sehr, sehr positiv gestimmt und ich habe einfach nur mega Bock, wirklich auf dieser Bühne alles zu geben und zu brennen und den Moment zu genießen. Also für mich gibt es kein Verlieren. Und es gibt noch weitaus wichtigere Dinge als das Ranking am Ende, sondern ich darf so viele Menschen mit meinem Song erreichen, mit dieser Message, die dahinter steht. Und das ist für mich der größte Erfolg, den ich überhaupt haben kann.
0: Ja, das ist eine gute Einstellung. Vielleicht sorgt sie ja für eine Überraschung. Der Eurovision Song Contest, das Finale. Morgen ab 20.15 Uhr im Ersten.
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1: Vanessa Mai, der Rohdiamant. Und gleich bei uns Heinz-Rudolf Kunze. Dein ist mein ganzes Herz und ebenfalls im BR-Schlagermorgen Betty Dittrich mit La La La, La La La La. Jetzt ist 8:30 gleich da.
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1: Buhrufe für den Bundeskanzler. Die könnte es heute in Würzburg geben. Andreas Neukamm aus unserem Nachrichtenteam, denn dort wird heute demonstriert.
3: 800 Teilnehmer sind angemeldet und zwar unter dem Motto Gemeinsam für eine Zukunft ohne Merz und Menschenfeindlichkeit. Die Demonstration ist deswegen heute, weil Bundeskanzler Friedrich Merz nach Würzburg kommt zum Deutschen Katholikentag. Dort will er sich Fragen junger Menschen stellen. Was sonst auf dem Programm des Katholikentags steht und wie die Diskussionsrunde mit Merz abläuft, weiß Christian Wölfel.
4: Mehrere Jugendliche sollen Friedrich Merz Fragen zu Zukunftsthemen stellen dürfen. Eine Stunde nimmt sich der Kanzler Zeit, Rede und Antwort zu stehen. Anschließend wird er noch ausgewählte Angebote auf der Kirchenmeile besuchen und sich mit Helferinnen und Helfern des christlichen Großereignisses treffen. Am Nachmittag steht auf mehreren zeitgleich stattfindenden Podien das Thema Krieg und Frieden auf der Agenda. Prominentester Teilnehmer ist der Generalinspekteur der Bundeswehr, Carsten Breuer. Mitschwingen wird dabei die konsequente Mahnung von Papst Leo XIV. Für den Frieden und gegen Aufrüstung. Dazu passt die Frage, die ebenso auf der Agenda des Katholikentags steht, wie politisch soll Kirche sein? Mit dabei der Münchner Kardinal Reinhard Marx. Ebenso nach Würzburg kommen wird Bundestagspräsidentin Julia Klöckner. Sie hatte sich immer wieder auch kritisch zu politischen Stellungnahmen der Kirchen geäußert.
3: In München wird die Bewerbung für Olympia immer konkreter. Die Landeshauptstadt will ja die Sommerspiele ausrichten, frühestens in 10 Jahren. Allerdings konkurriert die Landeshauptstadt da mit anderen Städten und einer Region in Deutschland. München legt jetzt nach mit einem genaueren Konzept für die Bewerbung. Was darin überzeugen soll, hat sich Moritz Steinbacher angesehen.
5: Im vertieften Konzept für eine Olympia-Bewerbung wird noch einmal genau dargelegt, wie die Münchner Pläne für Wettkampfstätten, das olympische Dorf oder die Infrastruktur im Detail aussehen. Punkten will München vor allem mit kurzen Wegen und Nachhaltigkeit. So soll der Olympiapark von 1972 auch bei erneuten Sommerspielen das sportliche Zentrum sein. Anhand der vertieften Bewerberkonzepte entscheidet Ende September dann die außerordentliche Mitgliederversammlung des Deutschen Olympischen Sportbunds, kurz DOSB, welcher der deutschen Bewerber ins internationale Rennen um Olympische Sommerspiele für die Jahre 2036, 40 oder 2044 geschickt wird. Neben der bayerischen Landeshauptstadt wollen sich auch die Rhein-Ruhr-Region, Hamburg und Berlin bewerben.
3: Wie geht es den Igeln in Bayern? Das will der Landesbund für Vogel- und Naturschutz mit Sitz in Hilpoltstein wissen. Er ruft bis 25. Mai dazu auf, Igel zu zählen. Zuletzt gab es immer weniger davon. Wer einen Igel im Garten oder am Straßenrand entdeckt, könne mit einer Online-Meldung auf der Website igel-in-bayern.de einen Beitrag zum Artenschutz leisten, so die Naturschützer.
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1: Oh. Mich friert's ein bisschen, muss ich ehrlich zugeben. Naja, heute ist die kalte Sophie bei den Eisheiligen dran. Am Vormittag mehr Wolken als Sonne und gebietsweise etwas Regen. Zum Nachmittag in Alpennähe dicht bewölkt und regnerisch. Sonst bei einem Mix aus Sonne und Wolken erneut auflebende Schauer oder Gewitter. Ja. Und wir kriegen heute höchstens 9 bis 15 Grad bei uns in Bayern. In der Nacht erlassen im Norden die Schauer nach, südlich der Donau aber dicht bewölkt und zu den Alpen hin weiter anhaltender Regen. Die Schneefallgrenze sinkt auf etwa 1200 bis 1000 Meter, Tiefstwerte um 4 Grad. Das Wochenende, morgen in Franken teils aufgelockert, teils bewölkt, aber weitgehend trocken. Zu den Alpen hin dicht bewölkt und zeitweise Regen. Sonntag und auch der Montag zunächst freundlich. Zum Nachmittag jeweils häufiger Wolken, aber nur vereinzelte Schauer. Höchstwerte 8 bis 20 Grad.
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1: Ach, schöner Disco-Fox. Weil du alles bist, Tommy Steiner. Du bist ein Wunder, Wolfgang Petri gleich bei uns im BR Schlagermorgen und Michael Holm mit einem Mitsing-Klassiker, Barfuß im Regen. 8:45 Uhr, 8:45 Uhr. Freitag, 15. Mai, ja, dieser Freitag ist ein Brückentag, gestern war ja Feiertag. Viele sind vielleicht noch ein bisschen verkadert, wenn sie mit dem Bollerwagen unterwegs sind. Egal. Bayern steht vor einem regelrechten Fest- und Feierwochenende. In Kempten im Allgäu, da ist zum Beispiel Himmelfahrtsmarkt. In Cham in der Oberpfalz Frühlingsfest. In Pfaffenberg in Niederbayern Volksfest. Dazu gibt es ganz viele Feuerwehrfeste, zum Beispiel in Markt Heidenheim in Mittelfranken oder in Waakirchen in Oberbayern. Im Bayreuther Gemeindehaus ist es ein bisschen ruhiger. Da wird noch bis Sonntag die 16. Deutsche Meisterschaft im Scrapple ausgetragen. Oder soll man besser sagen, ausbuchstabiert. Ist ja das Brettspiel, bei dem man Wörter legen muss und pro gelegtem Buchstaben Punkte bekommt. 80 Teilnehmende aus Deutschland, Österreich und der Schweiz treten gegeneinander an. Darunter auch der amtierende deutsche Meister Can Guyen aus Köln. Wichtigstes Regelwerk für die Scrabble-Meisterschaft ist der Duden. Das ist auch gut so. Nicht das, was durcheinander kommt beim Wörterlegen, gell? So wie damals im Film Ödipussy von Loriot.
2: Schwanzhund.
3: Ja, das sind 57 Punkte.
2: Vielleicht erklären Sie uns, was ein Schwanzhund ist.
3: Was muss man denn da erklären? Ein Schwanzhund ist ein Hund mit einem Schwanz.
2: Ach nee, Max.
4: Jeder Hund hat einen Schwanz.
2: Sie müssen sich schon ein bisschen an die Regeln halten.
4: Das heißt ja auch nicht Schwanzkuh.
5: Immer legt sie solche Worte.
3: Aber es gibt Hunde ohne Schwanz.
5: In meinem Hause nicht.
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0: 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Michael Holm tanzt barfuß im Regen 8 vor 8, vor on, vor 9, 8 vor 9.
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1: 9 Uhr. Die Nachrichten des Bayerischen Rundfunks mit Gabi Hinterstoisser. Die Übersicht. Söder spricht mit Vertretern von Wirtschaft und Gewerkschaften. Irreguläre Migration in die EU geht weiter zurück. In Bayern gibt es immer noch große Funklöcher. Und das Wetter, Wolken und gebietsweise Regen bei 9 bis 15 Grad. München. Ministerpräsident Söder hat Vertreter aus Politik, Wirtschaft und Gewerkschaften zum Gespräch eingeladen. Das Treffen beginnt in diesen Minuten in der Staatskanzlei. Hintergrund sind eine schwächelnde Wirtschaft und hohe Energiepreise, die eine Erholung im Moment erschweren. Viele Branchen leiden unter Auftragsmangel und Unsicherheiten. Die Wirtschaftsvertreter pochen daher auf Entlastungen und Reformen. Der Deutsche Gewerkschaftsbund fordert hingegen höhere Ausgaben vom Freistaat selbst. Das Festhalten an der schwarzen Null im Staatshaushalt begrenze notwendige Investitionen in die Zukunft. Das Treffen dauert nur etwa 1,5 Stunden, danach ist eine gemeinsame Pressekonferenz geplant. Brüssel. Deutlich weniger Menschen sind zuletzt irregulär in die Europäische Union eingereist. Dem ARD-Studio Brüssel liegen neue Zahlen der EU-Grenzschutzagentur Frontex exklusiv vor. Demnach wurden von Januar bis April knapp 29.000 Fälle gezählt, in denen die Menschen keine Einreise- oder Aufenthaltserlaubnis hatten. Frontex zufolge sind das 40% weniger als im Vorjahreszeitraum und der niedrigste Stand seit Jahren. Die Behörde führt das in erster Linie auf die Zusammenarbeit mit Partnerländern zurück, etwa an der nordafrikanischen Küste. Auch schwierige Wetterbedingungen zu Beginn des Jahres spielten demnach eine Rolle. Nach Angaben der Internationalen Organisation für Migration kamen in diesem Jahr bisher mehr als 1.200 Menschen allein im Mittelmeer ums Leben. Dort verlaufen nach wie vor die Haupteinreiserouten. Würzburg. Am dritten Tag des Katholikentags wird am Vormittag Bundeskanzler Merz erwartet. Unter dem Motto »Gemeinsam Zukunft gestalten« will er sich den Fragen junger Menschen stellen. Gleichzeitig ist eine Demonstration gegen den Bundeskanzler und seine Politik angekündigt. Der Vorsitzende der Deutschen Bischofskonferenz Wilmer hat unterdessen betont, Kirche und Politik seien nicht zu trennen. Im Morgenmagazin von ARD und ZDF sagte er, die Kirche müsse achtsam sein, wenn beispielsweise schäbig mit der Umwelt umgegangen werde oder sich humanitäre Krisen wie im Sudan entwickelten. Bundestagspräsidentin Klöckner, die heute ebenfalls auf dem Katholikentag erwartet wird, sagte hingegen der Augsburger Allgemeinen, Kirche solle mehr auf Spiritualität setzen als auf Zeitgeist. Für das Klein-Klein der Tagespolitik gäbe es andere, so Klöckner. München. 7 der 10 größten Funklöcher Deutschlands liegen in Bayern. Das zeigt eine Auswertung von Daten der Bundesnetzagentur. Das größte Funkloch Deutschlands befindet sich im Nationalpark Berchtesgaden. Andere Lücken gibt es etwa in den Ammergauer Alpen, im Mangfallgebirge oder im Sachsenrieder Forst. Der Behörde zufolge gibt es aber auch in bewohnteren Gebieten noch immer Probleme. Unter anderem meldeten Unternehmen Schwierigkeiten bei der Übertragung größerer Datenmengen oder Unterbrechungen bei Telefongesprächen. Als Gründe für den mangelnden Ausbau nennen Netzbetreiber unter anderem dünne Besiedlung und Widerstand gegen Funkmasten. Ab 2030 sollen 99,5% der Fläche in Bayern mit mobilem Breitband versorgt sein. Wien. Die österreichische Aktionskünstlerin Walli Export ist tot. Wie ihre Stiftung mitteilte, starb Export, die mit bürgerlichem Namen Waltraud Stockinger hieß, gestern im Alter von 85 Jahren. Sie war für ihre feministische und provokative Kunst bekannt, darunter Performance, Film und Fotografie. Exports Motto lautete, Kunst muss aggressiv sein. Das Wetter in Bayern. Am Vormittag mehr Wolken als Sonne und gebietsweise etwas Regen, zum Nachmittag wechselhafter in Alpennähe, dicht bewölkt und regnerisch, Höchstwerte 9 bis 15 Grad. Kommende Nacht teils klar, teils bewölkt, mit Regen bei Tiefstwerten um 4 Grad. Morgen in Franken freundlicher als im Süden. An den Alpen halten sich dichte Wolken und Regen. Am Sonntag und Montag jeweils erst freundlich, später mehr Wolken, bei 8 bis maximal 20 Grad. Soweit diese Nachrichten. Es ist gleich 9.05 Uhr.
2: 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Eine Meldung: A93 Rosenheim Richtung Kiefersfelden. Zwischen Dreieck Inntal und Grenzübergang Kiefersfelden Stau und stockend für LKW auf der rechten Spur wegen der Blockabfertigung in Österreich.
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2: Ja, hallo und grüß Gott nochmal. Vor Dänemark ist ein toter Buckelwal entdeckt worden. Handelt es sich da vielleicht um den, der bei uns in Deutschland gestrandet und dann in einer Hilfsorganisation Richtung Nordsee gebracht wurde? Ja, das reden wir gleich drüber mit unserem Reporter Arne Bartram. Bis dahin Musik von Andreas Gabalier, Christian Leis und das hier ist Michelle.

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1: Hallihallo, 16 Minuten nach 9 haben wir jetzt der BR-Schlagermorgen an diesem Freitag. Wochenlang haben Millionen Menschen nicht nur in Deutschland mitgefiebert mit dem gestrandeten Buckelwal. Viele nannten ihn ja Timmy. Mit einer Art Wasserfrachtschiff ist das Tier schließlich Richtung Nordsee gebracht worden. Und kaum in Freiheit hat sich seine Spur trotz Sender auch schon verloren. Haben sie ja alle sicher mitbekommen. Und jetzt schauen viele mit etwas Bangen nach Dänemark, weil da vor der Insel Anholt ein toter Wal entdeckt wurde. Und viele fragen sich, könnte das derselbe Buckelwal sein? Frage an unseren Reporter Arne Bartram.
2: Das ist noch nicht klar. Die dänische Umweltbehörde hat bestätigt, dass ein Wal vor Anholt gestrandet ist. Er ist laut Beobachtern vor Ort etwa 10 bis 15 Meter lang. Das würde tatsächlich zu dem Buckelwal passen, der vor der Insel Pöhl lag. Außerdem liegt das Gebiet auf der Route Richtung Nordsee, in die der Buckelwal Anfang Mai gebracht worden war. Die dänischen Behörden, die sagen, dass der jetzt gefundene Wal wohl auch schon eine Weile tot ist. Als nächstes sollen jetzt Gewebeproben genommen werden, um mehr über den Wal zu erfahren. Allerdings ist das nicht ganz so einfach, weil die Gefahr ist, dass der tote Wal im schlimmsten Fall explodieren könnte wegen der ganzen angesammelten Gase. Vor der dänischen Küste, da werden übrigens immer mal wieder tote Wale angeschwemmt. Es muss also nicht sein, dass es der Wal ist, der vorher in Deutschland lag.
1: Mhm. Was ist denn das Letzte, das man von Timmy gehört hat, nachdem er ja freigelassen wurde?
2: Die Spur, die hat sich einfach in der Nordsee verloren. Die private Initiative, die hat gesagt, dass der Wal Anfang Mai vor Skagen selbstständig ins offene Meer geschwommen sei. Allerdings gibt es einfach überhaupt keine Infos darüber, wo der Wal sich befindet und ob er es tatsächlich geschafft hat, viel weiter raus ins Meer zu schwimmen. Meeresbiologen, die sind da ziemlich pessimistisch. Die gehen inzwischen davon aus, dass der stark geschwächte Wal kaum Überlebenschancen hatte und vermutlich gestorben ist.
1: Danke für diese Informationen nach Arne Bartram. Vor Dänemark wurde ein toter Buckelwal entdeckt. Experten untersuchen jetzt, ob es Timmy sein könnte. Der Wal, der an der deutschen Küste gestrandet war und dem viele so lange die Daumen gedrückt haben. Wenn es da was Neues gibt, dann erfahren Sie es hier bei uns.
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0: Bernie Paul in Dreams. Ja, der eine oder andere dürfte noch träumen, weil er gestern vielleicht recht heftig beim Vater doch unterwegs war. Die meisten sind wohl aber schon wach. Freitag haben wir 9:30. Was gibt's für Neuigkeiten in Bayern? Das erfahren wir jetzt.
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2: Mit Andreas Neukamm. Alkohol am Steuer. Jeden Tag gibt's in Bayern deswegen Unfälle. BR24 hat die Unfalldaten ausgewertet. Sie zeigen, dass es im vergangenen Jahr mehr als 4.800 Verkehrsunfälle unter Alkoholeinfluss im Freistaat gab. Mindestens 2 pro Tag. Allein am Vatertag letztes Jahr registrierte die Polizei 51 solche Unfälle. Wie viele es am Vatertag gestern waren, ist noch nicht bekannt. Seit Einführung der 0,5-Promille-Grenze im Jahr 2001 ist die Zahl der Alkoholunfälle zwar gesunken, seit etwa 10 Jahren stagniert sie aber. Jetzt nach Schwaben. Der Gepäckwagen- und Einkaufswagenhersteller Wanzl aus dem Kreis Günzburg will weniger Stellen abbauen als bislang geplant. Vor gut einem halben Jahr war noch von bis zu 900 Stellen die Rede, die an den Standorten in Leipheim und Kirchheim in den nächsten Jahren wegfallen könnten. Jetzt sind es noch 600. Zuvor hat die Gewerkschaft IG Metall mit dem Unternehmen verhandelt. Details von unserem Reporter vor Ort, Peter Allgeier.
3: Von derzeit rund 2150 Arbeitsplätzen werden 1500 erhalten bleiben. Der Personalabbau soll über das Auslaufen befristeter Verträge, Renteneintritte oder Altersteilzeit umgesetzt werden, sagt Peter Allard, Chef der Wanzl-Gruppe. Betriebsbedingte Kündigungen könne man nicht ausschließen. Das Unternehmen wolle so weit wie möglich darauf verzichten. 2 der bislang 4 Werke in Schwaben werden geschlossen. Werk 4 in Leipheim soll ausgebaut werden. Dort soll das modernste Einkaufswagenwerk der Welt entstehen. Der internationale Wettbewerbsdruck in der Branche ist hoch. Die Standortkosten in Deutschland sollen durch mehr Automatisierung sowie eine bessere Logistik sinken.
2: Wie geht es den Igeln in Bayern? Das will der Landesbund für Vogel- und Naturschutz mit Sitz im mittelfränkischen Hilpoltstein wissen. Er ruft bis 25. Mai dazu auf, Igel zu zählen. Daniel Peter weiß, was danach zu tun ist.
4: Wer einen Igel entdeckt, soll den am besten auf der Webseite igelinbayern.de eintragen, sagt Angelika Nelson vom Landesbund für Vogel- und Naturschutz in Hilpoltstein. Damit leistet jeder einen wichtigen Beitrag zum Artenschutz. Die Igel sind bedroht, veränderte Bedingungen der Lebensräume, fehlende Nahrung und der Straßenverkehr sind ein Risiko für die Tiere. Aber auch Mähroboter sind eine Gefahr, deshalb sollten diese nur tagsüber im Einsatz sein, sagt Nelson. Gemäht werden soll jetzt im Mai generell nicht, da sind die Igel Männchen auf Paarungssuche.
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0: Am Vormittag mehr Wolken als Sonne und gebietsweise etwas Regen. Zum Nachmittag in Alpennähe dicht bewölkt und regnerisch. Sonst bei einem Mix aus Sonne und Wolken erneut auflebende Schauer oder Gewitter. 9 bis 15 Grad heute. In der Nacht lassen die Schauer im Norden nach, südlich der Donau dicht bewölkt und zu den Alpen hin weiter anhaltender Regen. Die Schneefallgrenze sinkt auf etwa 1200 bis 1000 Meter. Tiefstwerte um 4 Grad. Morgen in Franken teils aufgelockert, teils auch bewölkt, aber weitgehend trocken. Zu den Alpen hin dicht bewölkt und zeitweise Regen. Am Sonntag und Montag erst freundlich, zum Nachmittag jeweils häufiger Wolken, aber nur einzelne Schauer. Höchstwerte 8 bis 20 Grad.
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1: In der Eurovision Song Contest Woche jeden Tag im Musikschatz. Deshalb einen ESC-Schatz. Wir schreiben das Jahr 1965, der Grand Prix de la Chanson Eurovision. Wie er damals hieß, ja, damals war er in Neapel. Und plötzlich steht da eine 17-jährige Sängerin auf der Bühne, nämlich France Gall. Jung, frech, charmant und mit einem Lied, das komplett anders klingt als alles, was man bis dahin beim ESC gewohnt war. Keine schwere Ballade, kein großes Drama, stattdessen französischer Pop mit einem Refrain, den man sofort mitsingen kann. Poupée de cire, poupée de son. Der Titel bedeutet übersetzt so viel wie Wachspuppe, Sägemehlpuppe. Dahinter steckt die Geschichte einer jungen Sängerin, die sich fühlt wie eine Marionette der Musikindustrie. Hübsch, geschniegelt, aber eigentlich noch viel zu jung für die große Welt der Liebeslieder. Und der ESC-Auftritt selbst, naja, der war alles andere als entspannt. Bei den Proben wurde der moderne Rhythmus vom Orchester sogar ausgebuht, weil vielen Musikern der Song zu wild war. Aber am Ende gewann Luxemburg damit den ESC 1965 und das Lied wurde ein Welthit. Auch in Deutschland war France Gall super erfolgreich mit Liedern wie Zwei Apfelsinen im Haar oder Ein bisschen Goethe, Ein bisschen Bonaparte oder später Ella, Ella. Und ausgerechnet der ESC-Song bekam sogar eine deutsche Version mit dem schönen Titel Das war eine schöne Party. Bis heute gehört Poupée de Cire, Poupée de Son zu den ganz großen ESC-Klassikern. Unser heutiger BR-Schlager Musikschatz. France Gall, Poupée de Cire, Poupée de Son.

der Mann im Mond. Vielleicht schläft er gerade ja auch noch seinen Vatertagskater aus. Wer weiß. Sie hören BR Schlager nach den 10 Uhr Nachrichten mit Erich Wartusch. Der hat gestern nicht gefeiert, sondern gearbeitet. Und das tut er auch heute mit viel Spaß und gut gelaunt. Nach den 10 Uhr Nachrichten ist er für Sie da. Ihnen allen viel Vergnügen mit Erich und dem BR Schlagertreff. Und heute Abend ab 18 Uhr bei uns die ARD Schlager-Hitparade mit Markus Balek. Dankeschön fürs Zuhören. Einen schönen Freitag, ein tolles Wochenende. Ihr Jürgen Lassauer.

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1: 10 Uhr. Die Nachrichten des Bayerischen Rundfunks mit Gabi Hinterstolzer. Die Übersicht. Söder spricht mit Vertretern von Wirtschaft und Gewerkschaften. Verfassungsschutz beobachtet Scientology nicht länger. Finalisten des Eurovision Song Contest stehen fest. Und das Wetter, Wolken und gebietsweise Regen bei 9 bis 15 Grad. München. Angesichts einer schwächelnden Wirtschaft und hoher Energiepreise hat Ministerpräsident Söder zu einem Gespräch mit Wirtschaft und Gewerkschaften eingeladen. Das Treffen findet gerade in der Staatskanzlei statt. Das Format ist nicht neu. So werden bereits seit Jahren Gespräche im Rahmen des sogenannten Zukunftsdialogs geführt. Wegen der bundesweiten Diskussionen über Reformen hat das heutige Treffen aber eine größere Bedeutung. Unternehmen fordern neben Reformen auch Entlastungen. Die Gewerkschaften wünschen sich mehr staatliche Investitionen und eine Abkehr von der schwarzen Null in Bayern. Inzwischen hat das Bundeswirtschaftsministerium bekannt gegeben, dass es im Frühjahr mit einem weiteren Rückschlag für die Konjunktur rechnet. Gründe seien unter anderem steigende Preise und Lieferkettenprobleme. Brüssel. Die irreguläre Einwanderung in die EU ist in den ersten 4 Monaten dieses Jahres deutlich zurückgegangen. Das geht aus aktuellen Daten hervor, die die EU-Grenzschutzagentur Frontex am Vormittag veröffentlicht und die dem ARD-Studio Brüssel bereits exklusiv vorliegen. Demnach sind in diesem Jahr von Januar bis April bisher knapp 29.000 Menschen irregulär in die EU eingereist, das heißt ohne gültige Papiere oder ohne Einreise- oder Aufenthaltsgenehmigung. Das ist der niedrigste Stand seit Jahren. Die Haupteinreiserouten führen nach wie vor über das Mittelmeer. Nach Angaben der Internationalen Organisation für Migration sind dort in diesem Jahr bisher mehr als 1.200 Menschen ums Leben gekommen. Moskau. Russland meldet einen größeren ukrainischen Drohnenangriff. Dem Verteidigungsministerium zufolge wurden über 350 der Geschosse abgefangen. In der Stadt Ryazan in der Nähe von Moskau wurden dem örtlichen Gouverneur zufolge jedoch 3 Menschen getötet und 12 weitere verletzt. 2 Wohnblocks und ein Industriebetrieb sollen beschädigt worden sein. Unterdessen ist die Zahl der Toten nach dem russischen Angriff auf Kiew in der Nacht zum Donnerstag auf 24 gestiegen. Bürgermeister Klitschko erklärte den heutigen Tag zu einem Trauertag. Bundeskanzler Merz warf Russland vor, auf Eskalation zu setzen, anstatt auf Verhandlungen. Köln. Das Bundesamt für Verfassungsschutz beendet ARD-Informationen zufolge die systematische Beobachtung der Scientology-Organisation in Deutschland. Grund ist, dass sich der Inlandsgeheimdienst stattdessen konsequent auf größere Bedrohungen fokussieren will, also auf in- und ausländischen Terrorismus, Spionage und Sabotage. Scientology hat dem Verfassungsschutz zufolge dagegen in den vergangenen Jahren immer weniger Zulauf erhalten. 2024 waren es demnach insgesamt 3.600 Mitglieder, die meisten in Baden-Württemberg, Bayern und Hamburg. Seit Beginn der Beobachtung vor knapp 30 Jahren hat die Organisation demnach etwa ein Drittel ihrer Mitglieder verloren. Der Verfassungsschutz wirft Scientology eine totalitäre, antidemokratische Ideologie vor, sowie den Versuch, Einfluss auf staatliche Strukturen zu gewinnen. Wien. Im 2. Halbfinale des Eurovision Song Contest sind gestern die weiteren Teilnehmer für die Endrunde ermittelt worden. Mit dabei ist zum Beispiel Dänemark, dem gute Chancen auf einen Sieg zugeschrieben werden, sowie Rumänien mit dem Song Choke Me, auf Deutsch Würge mich. Der Beitrag war im Vorfeld wegen des Titels in die Kritik geraten. Insgesamt treten 25 Länder beim Finale morgen Abend gegeneinander an. Deutschland ist mit seiner Teilnehmerin Sarah Engels und dem Song Fire als einer der größten Geldgeber des Wettbewerbs gesetzt. Das Wetter in Bayern am Vormittag mehr Wolken als Sonne, gebietsweise etwas Regen. Zum Nachmittag wechselhafter, in Alpennähe dicht bewölkt und regnerisch bei 9 bis 15 Grad. Kommende Nacht teils klar, teils bewölkt mit Regen bei Tiefstwerten um 4 Grad. Morgen in Franken freundlicher als im Süden, an den Alpen halten sich dichte Wolken und Regen. Sonntag und Montag jeweils erst freundlich, später mehr Wolken bei 8 bis maximal 20 Grad. Soweit die Nachrichten. Es ist jetzt 10.05 Uhr.
2: Der BR-Schlager Verkehrsservice mit Meldungen von der A93 Rosenheim Richtung Kiefersfelden. Zwischen dem Dreieck Inntal und dem Grenzübergang Kiefersfelden Stau und stockender Verkehr für Lkw auf der rechten Spur. Und zwar wieder eine Blockabfertigung in Österreich, die dafür sorgt. Und noch die B16 Kaufbeuren Richtung Füssen. Zwischen Füssen und Füssen-Erlisholz Stau. Gute Fahrt.
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2: Einen schönen Freitag. Was können wir denn heute alles für Musiktitel spielen? Über die Brücke gehen? Bridge over troubled water? Oder über sieben Brücken musst du gehen? Ja, Sie merken schon, heute ist ein Brückentag. Hat man auch daran gemerkt, dass deutlich weniger Menschen in den Zügen waren in der Früh. Daher allen, die heute arbeiten, erst recht ein Lob dafür und einen schönen Tag. Ja.

0: Der BR-Schlagertreff mit Genie, wach auf. Mit diesem Titel hat André Stade 1996 versucht, zum Eurovision Song Contest zu kommen, aber es hat damals in der deutschen Vorentscheidung nur für Platz 2 für ihn gereicht. Gewonnen hatte dann stattdessen Planet of Blue von Leon. Der aber scheiterte dann in der Vorqualifikation, weil damals Deutschland noch keinen automatischen Startplatz im Finale hatte, und das völlig zu Recht. Und das Lied war ja nun wirklich, naja. Aber es ist jetzt ja so, dass Deutschland immer dabei ist, weil sie am meisten Geld geben von allen, und deshalb können wir uns auf Sarah Engels am Samstag freuen. Aber wer sind ihre Konkurrenten? Da wurden gestern noch einige ermittelt im zweiten Halbfinale in Wien.
1: Beim zweiten Halbfinale gab es einige starke Sängerinnen, die sich erwartungsgemäß durchsetzen konnten. Wie zum Beispiel Delta Goodream für Australien. Das ferne ESC-Gastland will unbedingt mal den europäischen Wettbewerb gewinnen und setzt deshalb auf einen Weltstar. Es ist kein besonders innovativer Song, aber opulent inszeniert mit goldenem Kleid, sprühenden Funken, und Delta Goodream wird auf einer Hebebühne in die Höhe gefahren, die schon einmal für Beyoncé im Einsatz war. Australien hat tatsächlich Chancen, den ESC zu gewinnen, denn die Buchmacher sehen Australien beim Finale am Samstag auf Platz 3, hinter Finnland und Griechenland, die sich im ersten Halbfinale am Dienstag durchsetzen konnten. Zum erweiterten Favoritenkreis gehört auch die erst 17-jährige Sängerin Monroe für Frankreich. Sie hat beim zweiten Halbfinale außer Konkurrenz mitgesungen, weil Frankreich zu den sogenannten Big Five gehört, den Ländern, die den Löwenanteil der ESC-Kosten stemmen und deshalb automatisch fürs Finale qualifiziert sind. Monroe ist eine klassisch ausgebildete Sängerin. Ihr Song erinnert ein bisschen an den spanischen Weltstar Rosalía und ihren Hit Berghain.

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1: Frankreich setzt auf ein zurzeit angesagtes Erfolgsrezept, Classic meets Pop. Mit diesem Stil hat im letzten Jahr auch JJ den ESC gewonnen für Österreich. Nun versucht es Frankreich mit großem, opernhaftem Gesang.

Den absoluten Kontrast lieferte Dara aus Bulgarien mit ihrem Balkankracher Bangaranga. Die Wortneuschöpfung des ESC und ein Kult im Internet.

0: Mit ihm muss man auch rechnen. Søren Toppegaard Lund aus Dänemark sehen die Buchmacher im Finale auf Platz 4. Überraschend gute Platzierungen im Finale könnten noch Rumänien oder Albanien erreichen. Eine bittere Enttäuschung gab es hingegen für die Schweiz, Luxemburg, Armenien, Aserbaidschan und Lettland. Diese 5 Länder sind beim 2. Halbfinale des Eurovision Song Contests ausgeschieden.
1: Das waren die Eindrücke von gestern Abend, zusammengetragen von meinem Kollegen Oliver Schrosch. Und wir sind da natürlich gespannt, wie es am Samstag ausgeht. Und die entscheidende Frage, die wir uns natürlich stellen, wann macht denn eigentlich Helene Fischer mal beim ESC mit?

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0: Francine Jordi, jetzt um 10.31 Uhr.
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2: Mit Andreas Neukamm. Funklöcher in Bayern. Jeder kennt sie, vor allem da, wo es ländlicher wird. Laut Bundesnetzagentur liegen 7 der 10 größten Funklöcher Deutschlands im Freistaat. Das größte im Nationalpark Berchtesgaden. Warum gibt's bei uns so viele große Funklöcher? Das hat Julia Ley recherchiert.
3: Die Gründe für den mangelnden Ausbau sind vielfältig. Netzbetreiber nennen vor allem die schwierige Topografie in Alpennähe, strenge Natur- und Denkmalschutzvorgaben und die dünne Besiedlung, die Investitionen kostspieliger machten. Dazu kommt Widerstand von Anwohnern, die keine Masten vor ihrer Haustür wollen, und von Gemeinden, die beklagen, dass Anbieter zu oft eigene Standorte bauen, statt die Masten gemeinsam zu belegen.
2: Nach Schwaben. Der Gepäckwagen- und Einkaufswagenhersteller Wanzl aus dem Kreis Günzburg will weniger Stellen abbauen als bislang geplant. Vor gut einem halben Jahr war noch von bis zu 900 Stellen die Rede, die an den Standorten in Leipheim und Kirchheim in den nächsten Jahren wegfallen könnten. Jetzt sind es noch 600. Zuvor hatte die Gewerkschaft IG Metall mit dem Unternehmen verhandelt. Details von unserem Reporter vor Ort, Peter Allgeier.
4: Von derzeit rund 2150 Arbeitsplätzen werden 1500 erhalten bleiben. Der Personalabbau soll über das Auslaufen befristeter Verträge, Renteneintritte oder Altersteilzeit umgesetzt werden, sagt Peter Allard, Chef der Wanzl-Gruppe. Betriebsbedingte Kündigungen könne man nicht ausschließen. Das Unternehmen wolle so weit wie möglich darauf verzichten. 2 der bislang 4 Werke in Schwaben werden geschlossen. Werk 4 in Leipheim soll ausgebaut werden. Dort soll das modernste Einkaufswagenwerk der Welt entstehen. Der internationale Wettbewerbsdruck in der Branche ist hoch. Die Standortkosten in Deutschland sollen durch mehr Automatisierung sowie eine bessere Logistik sinken.
2: In München wird die Bewerbung für Olympia immer konkreter. Der Ort will ja die Sommerspiele ausrichten, frühestens in 10 Jahren. Allerdings konkurriert die Landeshauptstadt da mit anderen Städten und einer Region in Deutschland. München legt jetzt nach mit einem genaueren Konzept für die Bewerbung. Was darin überzeugen soll, hat sich Moritz Steinbacher angesehen.
5: Im vertieften Konzept für eine Olympia-Bewerbung wird noch einmal genau dargelegt, wie die Münchner Pläne für Wettkampfstätten, das Olympische Dorf oder die Infrastruktur im Detail aussehen. Punkten will München vor allem mit kurzen Wegen und Nachhaltigkeit. So soll der Olympiapark von 1972 auch bei erneuten Sommerspielen das sportliche Zentrum sein. Anhand der vertieften Bewerberkonzepte entscheidet Ende September dann die außerordentliche Mitgliederversammlung des Deutschen Olympischen Sportbunds, kurz DOSB, welcher der deutschen Bewerber ins internationale Rennen um Olympische Sommerspiele für die Jahre 2036, 40 oder 2044 geschickt wird. Neben der bayerischen Landeshauptstadt wollen sich auch die Rhein-Ruhr-Region, Hamburg und Berlin bewerben.
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6: Heute Vormittag zieht Regen zunächst über den Bayerischen Wald nach Tschechien ab und es ist häufig trocken. Insgesamt überwiegen aber die Wolken. Am Nachmittag ist es südlich der Donau dann dicht bewölkt und in Alpennähe setzt erneut Regen ein. In den Hochlagen, hallo, fällt sogar wieder Schnee. In Franken und der Oberpfalz zeigt sich dagegen auch mal die Sonne, hier entstehen aber rasch wieder Schauer oder Gewitter und dazu erreichen wir Höchstwerte insgesamt von 9 bis 15 Grad. Das Wochenende, das passt sich dann an und wechselt je nach Gegend auch immer wieder sein Wettergesicht. Wolken, mal mehr, mal weniger Regen. In Franken auch ein paar sonnige Abschnitte. Und so wird es dann am Sonntag in ganz Bayern. Die Höchstwerte sehr, sehr unterschiedlich. Zwischen 8 und 20 Grad. Wenn es im Wald nach Maggi riecht, dann ist das kein Imbissstand, der dort neu aufgemacht hat, sondern andere Besucher, die schon vor uns da waren. Wer? Das sagen wir Ihnen gleich.
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0: Andreas Martin versucht, kein Pauschalurteil zu fällen über alle blonden Mädchen hier im BR-Schlagertreff. Jetzt um 10.43 Uhr. Haben Sie gestern einen Ausflug gemacht an Christi Himmelfahrt oder planen Sie jetzt einen am Wochenende? Egal, wann Sie im Wald unterwegs sind, es könnte sein momentan, dass Sie auf einmal was Seltsames riechen. Ein Geruch nach Maggi oder auch nach Liebstöckel. Und zwar dann, wenn kurz zuvor jemand anderes an dieser Stelle unterwegs war. Christian Dienemann vom Tiergarten Nürnberg, der sagt, das ist ein ziemlich eindeutiges Zeichen.
1: Das ist ein Geruch, den Wildschweine abgeben. Und wenn man Liebstöckel, also Maggi quasi im Wald riecht, dann kann es sein, dass die Wildschweine in der Nähe sind. Und Wildschweine können nicht ungefährlich sein. Deswegen sollte man sich da ein bisschen vorsichtig verhalten. Man darf nicht vergessen, dass dieser Geruch auch locker mal 20, 30 Minuten in der Luft hängen bleibt. Das heißt, die Wildschweine sind schon längst weitergezogen. Es riecht aber trotzdem nach.
0: Wildschweine können nach Maggi riechen. Wieder was gelernt. Es gibt ja auch immer mehr bei uns in Bayern, vor allem in Franken, Oberbayern und Schwaben. Das Gute ist, es muss

0: Nicht zwingend sein, dass sie auf ein Wildschwein stoßen, nur weil sie diesen Geruch wahrnehmen. Meistens sind die Tiere dann schon weg, bevor der Mensch kommt, sagt Thomas Schreder vom Kreisjagdverband Erding.
1: In der Regel bekommen uns die Wildtiere viel früher mit als wir sie. Sie haben bessere Sinne und werden in der Regel vorher ausweichen, bevor wir da direkt in Kontakt mit ihnen kommen. Problem kann sein, wenn die Tiere in die Enge getrieben werden. Da sind sie durchaus dann auch mit Vorsicht zu genießen und insbesondere dann, wenn Muttersauen, wenn die Jungtiere mitführen, da werden sie durchaus auch rabiat und versuchen natürlich ihre Jungtiere zu verteidigen.
0: Also Abstand halten, aber das sollte ja klar sein. Und sollten Sie im Wald einen Hund dabei haben, den auf alle Fälle an die Leine nehmen.

Da muntert sie uns auf, die Juliane Werding, um 9 vor 11 hier im BR-Schlagertreff. Wie könnte unsere Tisch- und Esskultur in Zukunft aussehen? Um diese Frage dreht sich eine neue Ausstellung, die es im Porzellanikon in Hohenberg an der Eger, das ist ja im Landkreis Wunsiedel, zu sehen gibt. Sie trägt den Titel Die neue Dramaturgie des Essens, Gestaltung jenseits des Tellers. Klingt irgendwie ein bisschen abgefahren. Aber dafür haben Studierende der Fachrichtungen Design und Textil- und Bekleidungstechnik gemeinsam mit einem Sternekoch traditionelle Tischrituale neu und zukunftsorientiert gedacht. Entstanden sind, und das muss ich jetzt zitieren, Arbeiten, die Tisch und Nahrung zu einem dynamischen Zusammenspiel arrangieren und die das Essen als ein inklusives und gemeinschaftliches Erlebnis inszenieren. Puh, das Exponat Future Brotzeit, das besteht zum Beispiel aus rechteckigen Keramikbrettern für ein Picknick. Die Ausstellung im Porzellanikon in Hohenberg an der Eger, die ist besuchbar ab morgen bis Mitte Januar im nächsten Jahr. Das wäre dann 2027.

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1: Um 11 Uhr mit Gabi Hinterstreußer. Wie kann die Wirtschaft in Bayern unterstützt werden, gerade in Zeiten mit geopolitischen Unsicherheiten wie US-Zollerhöhungen und hohen Energiepreisen? Darum ging es in einem rund eineinhalbstündigen Treffen heute Morgen in der Staatskanzlei mit Branchenvertretern und Gewerkschaften. Ministerpräsident Söder sagte im Anschluss, die Autoindustrie sei das Rückgrat der bayerischen Wirtschaft. Geplant ist deswegen ein Transformationsfonds.
2: Etliche der großen Zulieferer in Bayern werden daraus unterstützt, und zwar mit Technologieprojekten, um sich für neue Branchen, für Verteidigung, für Raumfahrt beispielsweise zu öffnen und mittels KI die eigene Wettbewerbsfähigkeit deutlich zu erhöhen.
1: US-Präsident Trump hat eine positive Bilanz seiner China-Reise gezogen. Man habe mehrere Vereinbarungen erreicht, sagte er kurz vor seinem Rückflug. Wörtlich sprach Trump von fantastischen Handelsdeals, ohne konkret zu werden. Zudem lud er Chinas Staats- und Parteichef Xi zu einem Gegenbesuch im September in die USA ein. Die illegale Migration nach Europa nimmt weiter ab. Das zeigen neue Zahlen der Grenzschutzbehörde Frontex, die unserem ARD-Studio Brüssel vorliegen. Unsere Korrespondentin dort ist Katrin Schmidt und sie hat die Details.
3: Konkret waren es 40% weniger irreguläre Grenzübertritte von Januar bis Ende April, verglichen mit dem Vorjahreszeitraum. Und nach jüngsten Daten sind in diesem Jahr bisher knapp 29.000 Menschen irregulär in die EU eingereist, das heißt also ohne gültige Papiere oder ohne Einreise- bzw. Aufenthaltsgenehmigung. Das ist der niedrigste Stand seit Jahren. Hauptursachen für den Rückgang der Migrationszahlen sind laut Frontex die Zusammenarbeit mit Partnerländern, etwa an der nordafrikanischen Küste, und schwierige Wetterbedingungen zu Beginn des Jahres.
1: Beim Katholikentag in Würzburg ist gerade der Bundeskanzler zu Gast. Er stellt sich eine Stunde lang den Fragen junger Leute, und zwar unter dem Motto »Gemeinsam Zukunft gestalten«. Neben dem Veranstaltungssaal will ein Bündnis linker Gruppen gegen den Auftritt des Kanzlers protestieren. Justizministerin Hubich will gegen überteuert weiterverkaufte Tickets vorgehen. Wie sie der Bild-Zeitung gesagt hat, soll es zwar weiterhin möglich sein, Karten für Konzerte oder Fußballspiele privat weiterzuverkaufen. Allerdings will Hubich gewerblichen Wiederverkäufern den Riegel vorschieben, die Tickets in Massen einkaufen und dann zu weitaus höheren Preisen wieder auf den Markt bringen. Zuvor hatten zahlreiche Musikschaffende in einem offenen Brief an die Bundesregierung gefordert, dieses Vorgehen zu beenden. Das Wetter in Bayern. Am Vormittag mehr Wolken als Sonne und gebietsweise Regen. Zum Nachmittag wechselhaft, in Alpennähe regnerisch, Höchstwerte 9 bis 15 Grad. In der Nacht Tiefstwerte um 4 Grad. Morgen in Franken freundlicher als im Süden, an den Alpen dichte Wolken und Regen. Am Sonntag und Montag erst freundlich, später mehr Wolken, Höchstwerte 8 bis 20 Grad. Soweit diese Nachrichten, jetzt ist es 11.03 Uhr.
4: Der BR Schlager Verkehrsservice. Leider schon wieder viel zu viele Unfälle auf den bayerischen Autobahnen. Zum Beispiel auf der A7 Füssen Richtung Ulm, zwischen Altenstadt an der Iller und Illertissen ein Unfall auf der linken Spur. Dann die A7 Fulda Richtung Würzburg, zwischen Bad Brückenau, Wildflecken und Hammelburg. Auch dort Behinderungen nach mehreren Unfällen. A70 Bamberg Richtung Schweinfurt-Werneck, zwischen Bamberghafen und Fieritz-Trunstadt. Behinderungen nach einem Unfall mit einem LKW. Die A93 Rosenheim Richtung Kiefersfelden, zwischen dem Dreieck Inntal und dem Grenzübergang Kiefersfelden, Stau und stockender Verkehr für Lkw auf der rechten Spur wegen der Blockabfertigung in Tirol. Dann die A96 Lindau Richtung München, zwischen dem Dreieck München Südwest und Freiham Süd. Dort ist nach einem Unfall die linke Spur blockiert. Und Stau meldet die B16 Kaufbeuren Richtung Füssen, und zwar zwischen Füssen und Füssen-Erlisholz. Ich wünsche Ihnen gute und vor allem unfallfreie Fahrt.
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4: Einen schönen Vormittag. An diesem Freitag, der nicht nur ein Brückentag ist für viele, die sich freigenommen haben, sondern... Das sagt mir hier diese Übersicht. Es ist auch der Tag des Strohhuts. Nur hat der leider heute so gar keinen Zweck. Um vor Sonne zu schützen, scheint sie viel zu wenig. Um damit an den Strand zu gehen, ist es wiederum zu kalt. Ja, nur wenn er eine sehr, sehr breite Krempe hat, dann können Sie diesen Strohhut vielleicht bei dem aktuellen Wind für Flugversuche verwenden.

0: Andrea Berg, zusammen mit Kerstin Ott, geh doch, wenn du sie liebst, und das hier zum 17:45 hier im BR-Schlager-Treff. WhatsApp, das ist ja der mit Abstand am meisten genutzte Messenger. Da gibt's ab sofort ein kostenpflichtiges Abo, 2,49 € im Monat. Das heißt WhatsApp Plus. Das neue Angebot, das dürfte auf immer mehr Smartphones verfügbar sein, sobald das neueste WhatsApp-Update installiert ist. Jetzt fragen wir den Alexander Winkler aus unserer ARD-Verbraucherredaktion. Welchen Mehrwert hat denn dieses Abo für WhatsApp-Nutzer?
1: Tatsächlich, finde ich, hält sich der Mehrwert für am Ende knapp 30 € im Jahr sehr in Grenzen. Denn es gibt weniger neue Funktionen als eher, naja, Schnörkeleien. Konkret kann WhatsApp für Abokunden nämlich zum Beispiel bunter werden. 18 Farbtöne soll es geben, um die App zu personalisieren. 14 verschiedene Designs stehen fürs App-Icon zur Auswahl. Dazu kommen noch Premium-Sticker, individuelle Nachrichtentöne für Chatgruppen, unterschiedliche Hintergründe für Chats und, Achtung, Klingeltöne. Immerhin, eine Funktion gibt's, die nicht nur Schnörkel, sondern sogar vielleicht praktisch ist. WhatsApp Plus Nutzer können mehr als 3 Chats anpinnen. Und das hat ja vielleicht wirklich der eine oder die andere schon mal vermisst. Wer WhatsApp Plus trotz dieses überschaubaren Kosten-Nutzen-Verhältnisses ausprobieren möchte, die Abo-Optionen gibt's vermutlich mit dem nächsten Update in den WhatsApp-Einstellungen. Da kann das Abo dann auch verwaltet oder monatlich gekündigt werden.
0: Die Basisversion von WhatsApp, die soll aber kostenlos bleiben, heißt es. Ist das sicher oder wird diese Version möglicherweise irgendwann mal eingeschränkt?
1: Nein, Einschränkungen der bisherigen Funktionen, die soll es nicht geben, zumindest nach aktuellem Stand. Dass das dauerhaft so bleibt, halte ich aber nicht für garantiert, denn tatsächlich versucht die WhatsApp-Mutter Meta ja seit Jahren irgendwie mit WhatsApp Geld zu verdienen. Sollte sich das Plus-Abo jetzt also halbwegs etablieren, sehe ich schon die Gefahr, dass in Zukunft mehr Premium-Funktionen Geld kosten könnten. Die Frage ist dann nur, was sind denn Basis- und was sind Premium-Funktionen? Sind das verschlüsselte Chats? Sind es Sprachnachrichten, Videoanrufe? Gut möglich auf jeden Fall, dass WhatsApp da irgendwann versuchen wird, mehr Geld zu verdienen, indem genau solche oder andere Funktionen zahlungspflichtig werden. Die Marktposition dafür, die hätte WhatsApp allemal, zumindest um in diese Richtung zu experimentieren. Noch ist das aber zum Glück Zukunftsmusik. Für den Moment kosten ja fast nur Schnörkeleien extra.
0: Schnörkeleien, nett formuliert. Der Messenger WhatsApp, der führt ein kostenpflichtiges Abo-Modell ein, das aber nicht viel Mehrwert bringt, sagt Alexander Winkler aus unserer ARD-Verbraucherredaktion. Vielen Dank für die Infos. Das Wichtigste ist, glaube ich, mitzunehmen, dass die Basisversion erstmal kostenlos bleibt.

0: Audrey Landers, Santa Maria Goodbye hier im BR-Schlagertreff. Audrey Landers, im Juli wird sie 70 und ich habe gerade mal nachgeschaut, ganz interessant, in welchen Ländern sie goldene Schallplatten bekommen hat für besonders viele Musikverkäufe, in Deutschland tatsächlich mal, dann in Finnland und in Neuseeland. Das ist ja schon ein bisschen kurios.
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0: Phil Stewman über ein Klassentreffen. Jetzt ist es 11.31 Uhr.
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2: Mit Andreas Neukamm. Riesenschreck für eine Familie in München. Dort ist am Vormittag ein 2-jähriger Junge in die Isar gestürzt, aber nach kurzer Zeit gerettet worden. Laut Polizei hielten sich eine Mutter und ihre 2 Jahre alten Zwillinge beim Deutschen Museum neben der Isar auf, als eines der Kinder vermutlich durch das Geländer kletterte und rund 3 Meter tief ins Wasser fiel. Die Isar trug das Kind zu einer Kiesbank, wo es zur Hälfte im Wasser liegend von Polizisten gerettet wurde. Das Kind war bei Bewusstsein und kam vorsorglich zur Untersuchung in eine Klinik. Funklöcher in Bayern. Jeder kennt sie, vor allem da, wo es ländlicher wird. Laut Bundesnetzagentur liegen 7 der 10 größten Funklöcher Deutschlands im Freistaat, das größte im Nationalpark Berchtesgaden. Warum gibt es bei uns so viele große Funklöcher? Das hat Julia Ley recherchiert.
3: Die Gründe für den mangelnden Ausbau sind vielfältig. Netzbetreiber nennen vor allem die schwierige Topografie in Alpennähe, strenge Natur- und Denkmalschutzvorgaben und die dünne Besiedlung, die Investitionen kostspieliger machten. Dazu kommt Widerstand von Anwohnern, die keine Masten vor ihrer Haustür wollen, und von Gemeinden, die beklagen, dass Anbieter zu oft eigene Standorte bauen, statt die Masten gemeinsam zu belegen.
2: Der schwäbische Gepäckwagen- und Einkaufswagenhersteller Wanzl aus dem Kreis Günzburg will weniger Stellen abbauen als bislang geplant. Vor gut einem halben Jahr war noch von bis zu 900 Stellen die Rede, die an den Standorten in Leipheim und Kirchheim in den nächsten Jahren wegfallen könnten. Jetzt sind es noch 600. Zuvor hatte die Gewerkschaft IG Metall mit dem Unternehmen verhandelt. Details von unserem Reporter vor Ort Peter Allgeier.
4: Von derzeit rund 2150 Arbeitsplätzen werden 1500 erhalten bleiben. Der Personalabbau soll über das Auslaufen befristeter Verträge, Renteneintritte oder Altersteilzeit umgesetzt werden, sagt Peter Allard, Chef der Wanzl-Gruppe. Betriebsbedingte Kündigungen könne man nicht ausschließen. Das Unternehmen wolle so weit wie möglich darauf verzichten. 2 der bislang 4 Werke in Schwaben werden geschlossen. Werk 4 in Leipheim soll ausgebaut werden. Dort soll das modernste Einkaufswagenwerk der Welt entstehen. Der internationale Wettbewerbsdruck in der Branche ist hoch. Die Standortkosten in Deutschland sollen durch mehr Automatisierung sowie eine bessere Logistik sinken.
2: Letzte Nacht hat die Polizei in Deckendorf einen Raser mit über 100 Stundenkilometern im Stadtgebiet erwischt. Der 21-jährige Fahrer war in Richtung Innenstadt unterwegs. Er muss jetzt 2 Monate seinen Führerschein abgeben, über 500 Euro Bußgeld zahlen und bekommt 2 Punkte in Flensburg.
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5: Das Wetter im wolkigen Bayern sieht in Windorf-Solla im Landkreis Passau so aus, dass es 10 Grad ist dort bei bedecktem Himmel. Stark bewölkt ist es in Mauschendorf im Leimbachtal in Oberfranken 10 Grad. Und ein bisschen wärmer in Bürgstadt im Landkreis Miltenberg in Unterfranken, aber auch dort stark bewölkt 13 Grad. Die Höchstwerte am Nachmittag zwischen 9 und 15 Grad. Jetzt zieht gerade noch Regen, ein bisschen noch, was noch übrig ist, über den Bayerischen Wald Richtung Tschechien. Und es ist ansonsten dann trocken, überwiegend aber Wolken in Bayern unterwegs. Am Nachmittag südlich der Donau dann dichte Bewölkung. Und in Alpennähe setzt erneut Regen ein. In den Hochlagen ist es sogar so kalt, dass daraus Schnee werden kann. In Franken und in der Oberpfalz zeigt sich dagegen auch mal die Sonne. Hier entstehen rasch aber wieder Schauer und Gewitter. Das Wochenende, das mag es auch sehr wechselhaft. Viele Wolken, mal mehr, mal weniger Regen. In Franken auch ein paar sonnige Abschnitte. Und genauso wird es dann am Sonntag in ganz Bayern. Die Höchstwerte sehr unterschiedlich. Zwischen 8 und 20 Grad können es sein. Ja, und bei diesen Temperaturen schmilzt zum Glück ein Herz aus Schokolade noch lange nicht.
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0: Susan Ibrahimi hier auf BR Schlager. Wo ist denn bei Ihnen am Wochenende Flohmarkt in der Nähe? Ich bin mir ziemlich sicher, dass es einen gibt. Einen besonderen. Den jedenfalls gibt es in Ursensollen im Landkreis Amberg-Sulzbach in der Oberpfalz. Da entrümpeln gerade mehr als 80 Haushalte in der Gemeinde ihre Keller und Dachböden. Und zwar für einen guten Zweck, weil am Sonntag, da gibt's die ganzen Sachen dann bei einem riesigen Garagenflohmarkt gegen eine Spende für die First Responder, also für ehrenamtliche Ersthelfer in der Nähe, die zeitgleich zum Rettungsdienst alarmiert werden und damit oft viel schneller sind.
1: Es ist eine super Einrichtung, wo halt überwiegend junge Leute ehrenamtlich sich engagieren, um so schnellstmöglich Hilfe leisten zu können. Nachdem ja bei uns in der örtlichen Gegend einfach der Rettungswagen natürlich einen weiten Weg hat und so können die jungen Leute lebensrettend tätig sein.
0: Das war Alois Lehmeier, der hatte die Idee zum Flohmarkt für die First Responder. Ihm ist nämlich aufgefallen, wie viele Dinge manche Leute beim Wertstoffhof wegwerfen, obwohl die eigentlich noch in einem guten Zustand sind. Und genau dagegen wollte er etwas tun. Dazu der ganzen Gemeinde Ursensollen helfen, und zwar nicht nur bei der medizinischen Versorgung.
1: Für das Wochenende wünsche ich mir, dass vor allem die neuen Bürger, die Hinzugezogenen und so weiter, dass die Kontakt aufnehmen, dass wir allgemein eine gute Dorfgemeinschaft damit erreichen.
0: Ja, wunderbare Idee, das Leben im Dorf und die Gemeinschaft auch anzukurbeln und dabei noch was Gutes zu tun. Vielleicht ist das ja auch eine Idee für Ihre Gemeinde.

0: Graham Bonnie mit einem richtigen Klassiker, würde ich sagen. 11:11 ist es, hier ist der BR Schlagertreff. Blicken wir auf morgen, da wird gefeiert. 155 Jahre Feuerwehr Mühldorf und 150 Jahre Feuerwehr Mösling. Ja, das ist ein guter Anlass, um morgen eben einen großen Blaulichttag zu veranstalten und die Menschen einzuladen. Nadine Tschibu hat die Einzelheiten.
1: Mit dabei sind laut Veranstalter neben den Mühldorfer und Möslinger Wehren unter anderem das THW, das BRK inklusive Rettungshundestaffel, die Wasserwacht oder auch die Polizei und Bundeswehr. Dazu kommen weitere Aussteller und Firmen. Die Feuerwehren zeigen verschiedene Übungen, wie Rettungsarbeiten nach einem Verkehrsunfall mit zwei Beteiligten. Außerdem wird es eine spektakuläre Abseilübung der Rettungshundestaffel von der Drehleiter geben. Die Veranstalter wollen am Blaulichttag einen Einblick in den Alltag der Einsatzkräfte geben und zeigen, wie breit die Aufgaben von Feuerwehr und Hilfsorganisationen sind. Allein letztes Jahr rückte die Feuerwehr Mühldorf insgesamt 180 Mal aus.
0: Der Blaulichttag am Volksfestplatz in Mühldorf morgen von 11 bis 17 Uhr und nicht irgendwann und irgendwo, so wie jetzt bei Max Weidner.

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1: Um 12 Uhr mit Florian Schwarz. Es ging um die Zukunft des Wirtschaftsstandorts Bayern heute Vormittag in München. Ministerpräsident Söder hat dazu unter anderem den Hauptgeschäftsführer der bayerischen Wirtschaft Brossard und den bayerischen DGB-Chef Stiedel empfangen. Schon, dass man miteinander spricht, bezeichneten hinterher alle Beteiligten als Erfolg. Der DGB-Chef warb noch einmal eindringlich dafür, das Personal bei den notwendigen Veränderungen mitzunehmen.
2: Wir brauchen Investitionen in neue Geschäftsmodelle. Softwarekompetenz, moderne Produktionsabläufe, Innovationspolitik und Arbeitsgestaltung sind eben da gleichermaßen gefragt. Und eines ist klar, die Beschäftigten sind nicht das Problem der Transformation, sie sind der Schlüssel zum Erfolg.
1: Ministerpräsident Söder kündigte zur Unterstützung einen Transformationsfonds für die krisengeschüttelten Automobilzulieferer an. Der Ukraine-Krieg, der Iran-Krieg, der Zollstreit. Die geopolitische Lage sorgt für schlechte Stimmung, auch beim Wohnungsbau. Im April brach der IFO-Geschäftsklimaindex für die Branche so stark ein wie seit rund 4 Jahren nicht mehr. Vor allem die Zukunftserwartungen der Unternehmen trübten sich derzeit deutlich ein, aber auch die Beurteilung der laufenden Geschäfte verschlechtere sich. Das IFO-Institut macht dafür die fragilen Lieferketten und die steigenden Finanzierungskosten verantwortlich. Drohnenalarm in Helsinki. Der Flughafen der finnischen Hauptstadt war heute früh für 3 Stunden gesperrt. Kampfjets stiegen auf. Die finnische Innenministerin erklärte dann, die Gefahr sei vorüber. Die Menschen könnten sicher zur Arbeit und zur Schule gehen. Woher die Drohnen kamen, ist unklar. Die Ukraine greift auf diese Art Ziele in Russland an. Die Drohnen dringen aber immer wieder in den Luftraum der Nachbarländer ein, zum Teil, weil sie durch Störsignale vom Kurs abgebracht werden. Fast 30 Jahre lang stand Scientology in Deutschland unter besonderer Beobachtung. Nun hat der Verfassungsschutz diese eingestellt. Das hat laut dem Bundesamt aber nichts damit zu tun, dass sich die Ausrichtung der Gruppierung geändert hätte. Aber die Mitgliederzahlen sind zurückgegangen. Scientology bezeichnet sich selbst als Kirche, gilt in Deutschland aber nach wie vor als totalitäre antidemokratische Organisation. Der Verfassungsschutz will sich bei seinen Begutachtungen und Beobachtungen nun stärker auf aktuelle Probleme wie Spionage, Sabotage und Terrorismus konzentrieren. Verkaufen darf man sie in Deutschland nicht. Trotzdem nutzen auch hierzulande viele Menschen Nikotinbeutel als Zigarettenalternative. Das sind kleine weiße Beutel ohne Tabak, die Nikotin über die Mundschleimhaut abgeben. Die Weltgesundheitsorganisation warnt nun eindringlich vor diesem Produkt, das darauf angelegt sei, süchtig zu machen. Dazu Marie-Christine Werner.
3: Die Tabakkonzerne hätten gezielt junge Menschen im Blick und würden aggressiv Marketing betreiben auf Social-Media-Plattformen und durch Influencer. Die Kennzeichnung des Nikotingehalts sei nicht standardisiert und könne irreführend sein. Außerdem ähnelten einige Nikotinbeutelverpackungen beliebten Süßigkeiten oder enthielten Geschmacksrichtungen, die bei Jugendlichen beliebt seien.
1: Das Wetter in Bayern. Am Nachmittag gibt es einen Mix aus Sonne, Wolken, Schauern und Gewittern. Vor allem in Alpennähe ist es dicht bewölkt und regnerisch, maximal 9 bis 15 Grad. In der Nacht sinkt die Schneefallgrenze auf bis zu 1000 Meter, sonst liegen die Tiefstwerte um 4 Grad. Morgen ist es nur in Franken weitgehend trocken. Ab Sonntag wird es dann überall freundlicher und auch ein bisschen wärmer. Soweit die Nachrichten, 12.03 Uhr.
4: Der BR-Schlager Verkehrsservice. Einiges los inzwischen. Auf der A7 Füssen Richtung Ulm zwischen Illertissen und dem Dreieck Hittichstetten 8 Kilometer stockender Verkehr. Dann die A7 Fulda Richtung Würzburg zwischen Bad Brückenau Wildflecken und Bad Kissingen Obertulba 6 Kilometer Stau. Dort haben sich mehrere Unfälle ereignet. In der Gegenrichtung auf der A7 zwischen Bad Kissingen Obertulba und Bad Brückenau Wildflecken 5 Kilometer Stau. Dann die A92 München Richtung Deggendorf zwischen Landshut Essenbach und Wörth an der Isar. Ein Unfall mit mehreren Fahrzeugen und noch die A93 Rosenheim Richtung Kiefersfelden. Zwischen dem Dreieck Inntal und dem Grenzübergang Kiefersfelden Stau und stockender Verkehr für Lkw auf der rechten Spur. Grund ist natürlich die Blockabfertigung in Österreich. Ihnen eine gute Fahrt.
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4: Schönen Mittag. Vielleicht gehören Sie ja auch zu denen, die jeden Tag einen Blick auf eine ganz bestimmte Seite im Internet werfen, nämlich die Wanderfalken-Webcam, die die Tiere auf der Nürnberger Burg beobachtet. Und wer da vor kurzem reingeschaut hat, der konnte feststellen, dass ein Jungvogel fehlt. Da hat heute nämlich der erste der drei jungen Wanderfalken den Horst verlassen. Das hat zwar wie ein Absturz ausgesehen, ist aber nicht weiter gefährlich, heißt es, denn die Flugmuskulatur, die sei noch nicht so stark ausgebildet, dass die Jungvögel direkt wieder zum Horst hochfliegen können. Aber es ist der erste Schritt in eine hoffentlich beschwingte Zukunft.

0: Grüß euch, liebe Zuhörer vom BR Schlager. Ich bin's, die Melissa Naschenbeng, und ich wünsche euch jetzt viel Spaß mit meiner Musik.
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0: Ja, am besten am Flughafen, bye bye my love, sodass sie dann oder er dann zurückkommt. Das waren übrigens die Blackfoes, Sie haben sie erkannt, hier im BR Schlagertreff. Aber jetzt lassen Sie uns doch gern mal über Flugreisen reden. Das ist seit dem Krieg im Iran durchaus komplizierter geworden. In den vergangenen Wochen war es nicht ungefährlich, in den Nahen Osten zu reisen oder die arabischen Flughäfen als Drehkreuz Richtung Asien oder Australien zu nutzen. Trotzdem hat das Auswärtige Amt die Reisewarnung für einige arabische Länder jetzt aufgehoben. Birgit Eger aus unserer ARD-Verbraucherredaktion, wen betreffen denn die Folgen dieser Entscheidung des Auswärtigen Amts?
1: Zum einen trifft das Reisen in die Golfregion, denn Orte wie Dubai oder Abu Dhabi sind in den vergangenen Jahren angesagte Ziele für einen Kurzurlaub in der Sonne gewesen, zum Baden oder Shoppen. 650.000 Menschen sind 2024 zum Beispiel aus Deutschland für einen Kurzurlaub nach Dubai geflogen. Und fast wichtiger noch sind die Flughäfen am Golf für den Transit, also für den Umstieg, wenn man Richtung Asien oder Indischen Ozean reisen möchte. Jetzt im Sommer sind zum Beispiel Thailand oder die Malediven beliebte Reiseziele.
0: Ja, was heißt denn das jetzt für mich, wenn ich zum Beispiel eine Reise nach Dubai gebucht habe oder dort umsteigen will und die Reisewarnung ist eben aufgehoben worden?
1: Auch wenn das Auswärtige Amt die offizielle Warnung jetzt aufgehoben hat, gibt es weiter einen wichtigen Reisehinweis. Das Auswärtige Amt geht jetzt nicht mehr davon aus, dass eine konkrete Gefahr für Leib und Leben droht, aber es rät trotzdem von Reisen in die Region ab, denn die Sicherheitslage in der Region, die bleibe höchst volatil, also unsicher, so ist der Hinweis auf der Internetseite. Es könnte also sein, dass der Flugverkehr immer mal wieder eingeschränkt wird. Für Reisende, die in nächster Zeit einen Urlaub gebucht hatten in der Region oder das vorhatten, da wird es jetzt komplizierter. Denn in dem Moment, in dem die höchste Warnstufe aufgehoben wurde, da können Reiseveranstalter selbst entscheiden, ob sie die Pauschalreise noch anbieten oder durchführen. Das gilt konkret jetzt für die Vereinigten Arabischen Emirate, Saudi-Arabien, Oman, Katar, Bahrain und Jordanien.
0: Das heißt, ich kann nicht einfach von meiner Pauschalreise kostenlos zurücktreten, obwohl am Persischen Golf noch geschossen wird.
1: Nein, denn Angst zu haben, das gilt leider nicht als Stornierungsgrund. Wenn die Reise durchgeführt werden kann, dann müssen sich beide Seiten an den Vertrag halten. Kostenlos stornieren kann man nur, wenn es zum Zeitpunkt der Stornierung wirklich wahrscheinlich ist, dass die Reise durch unvermeidbare und außergewöhnliche Umstände erheblich beeinträchtigt wird. So sagen die Reiseexperten der Verbraucherzentrale. Dass das Auswärtige Amt jetzt von Reisen immerhin noch abrät, das ist schon mal ein wichtiges Indiz, aber eben keine zwingende Voraussetzung. Weitere Hinweise sind da nötig, zum Beispiel Medienberichte über den Krieg vor Ort. Als Urlauber bleibt mir dann nur mit dem Reiseveranstalter oder im Reisebüro die Lage konkret zu besprechen.
0: Was sagen die Reiseanbieter zu dieser aktuellen Situation?
1: Altours, TUI und Dertours haben auf unsere Nachfrage geantwortet. Sie sagen, es sind wieder Buchungen für Pauschalreisen in die Golfregion möglich. Außerdem kann man in diesen Tagen die schon gebuchten Reisen noch kostenlos umbuchen. Die Reiseveranstalter haben auch angeboten, dass man individuell beraten werden kann, was konkret jetzt möglich ist oder was an Umbuchungen sinnvoll ist. Und wichtig ist aber für die Transitreisenden, man kann wieder Pauschalreisen mit Umsteigen in Dubai oder in anderen Flughäfen am Golf buchen. Die Reiseveranstalter sagen, sie haben natürlich die aktuelle Sicherheitslage immer im Blick und prüfen, welche Reisen sie jetzt wirklich noch anbieten können oder ob kurzfristig nochmal Flugpläne geändert werden müssen.
0: Und was mache ich, wenn ich meine Reise nicht pauschal, sondern individuell gebucht habe?
1: Da gilt das Gleiche wie für Pauschalreisen. Wenn der Flieger geht oder das Hotel bewohnbar ist, dann können auch Individualreisende nicht kostenlos vom Vertrag zurücktreten. Dann muss man wirklich selbst verhandeln, ob man umbuchen kann oder doch noch stornieren kann.
0: Dankeschön, Birgit Eger aus unserer ARD-Verbraucherredaktion. Das Auswärtige Amt hat die Reisewarnung für einige arabische Länder in der Golfregion aufgehoben. Es gibt aber weiterhin einen Reisehinweis, also im Zweifelsfall das Gespräch suchen mit dem Reiseveranstalter. Oder Sie machen es so wie jetzt Fernando Express. Die sind in Agadir unterwegs und da gibt's definitiv keine Reisewarnung.

0: Matthias Karas war das.
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0: Ja, ja, die Liebe, ein ewig währendes Thema in der Musik. Menschen lernen sich kennen, sie verlieben sich, gehen gemeinsam ihren Weg und trennen sich dann irgendwann wieder, weil es nicht mehr passt. Um diese verschiedenen Phasen der Liebe geht's im neuen Lied von Julian David. Den kennen wir ja als Gründungsmitglied von Vox Clubs, dann als Solosänger seit vielen Jahren erfolgreich. Und momentan ist er in Berlin in Aktion beim Musical Blinded by Delight im Friedrichstadtpalast. Und am allerliebsten, da singt er von der Liebe und dem ganzen Gefühlschaos drumherum. Und deshalb ist das unser BR-Schlager der Woche. Julian David, Anders als man liebt.

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1: Unser BR-Schlager der Woche von Julian David war das.
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3: Im Studio Gerhard Amberger. Die Zahl der Alkoholunfälle in Bayern stagniert. Seit etwa 10 Jahren geht sie auch in Niederbayern und der Oberpfalz nicht mehr spürbar zurück. Besonders auffällig ist das im Monat Mai. Nicht nur wegen des Vatertags, es gibt viele Volksfeste. Aus Passau Caroline von Eichhorn.
4: Seit Einführung der 0,5-Promille-Grenze im Jahr 2001 ist die Zahl der Alkoholunfälle zwar gesunken, seit etwa 10 Jahren aber tut sich wenig in der Statistik. In Niederbayern registriert die Polizei bei Kontrollen besonders häufig alkoholisierte Autofahrer, gemessen an der Einwohnerzahl. Dies könnte mit den mangelnden Alternativen an Verkehrsmitteln zu tun haben, erklärt Verkehrspsychologe Thomas Wicke von TÜV Süd Pluspunkt. Und?
5: Die Dunkelziffer ist wahrscheinlich sehr hoch. Ich meine, die kennt keiner genau. Die dürfte sehr hoch sein. Hängt auch von der Kontrolldichte der Polizei natürlich ab.
4: Auffällig ist, Beteiligte an Alkoholunfällen sind überwiegend Männer. Junge Fahrerinnen und Fahrer bis 20 fallen seltener auf. Verkehrspsychologe Wicke führt das auch auf die 0-Promille-Grenze für Fahranfänger zurück. Besonders häufig passieren Alkoholunfälle in den Abendstunden und an den Wochenenden.
3: Wie geht es den Igeln in Bayern? Das will der Landesbund für Vogel- und Naturschutz mit Sitz in Hilpoltstein wissen. Er ruft bis zum 25. Mai dazu auf, Igel zu zählen. Daniel Peter weiß, was danach zu tun ist.
6: Wer einen Igel entdeckt, soll den am besten auf der Webseite igelinbayern.de eintragen, sagt Angelika Nelson vom Landesbund für Vogel- und Naturschutz in Hilpoltstein. Damit leistet jeder einen wichtigen Beitrag zum Artenschutz. Die Igel sind bedroht, veränderte Bedingungen der Lebensräume, fehlende Nahrung und der Straßenverkehr sind ein Risiko für die Tiere. Aber auch Mähroboter sind eine Gefahr, deshalb sollten diese nur tagsüber im Einsatz sein, sagt Nelson. Gemäht werden soll jetzt im Mai generell nicht, da sind die Igel Männchen auf Paarungssuche.
3: Das zweite Wochenende in Folge gibt es Einschränkungen beim Münchner S-Bahn-Verkehr. Die Stammstrecke wird von heute Abend um 9:45 bis Montag früh erneut teilweise gesperrt. Birgit Grundner.
7: Auf dem Stammstreckenabschnitt zwischen Isartor und Ostbahnhof fahren das ganze Wochenende keine S-Bahnen. Die Linien enden vorzeitig. Die Lücke können Fahrgäste schließen, wenn sie auf die Ersatzbusse umsteigen. Außerdem verweist die Deutsche Bahn zum Beispiel auf die U-Bahnen. Die umfangreichen Einschränkungen begründet sie vor allem mit dem Einbau von Weichen und mit weiteren Arbeiten für die zweite Stammstrecke. Am Ostbahnhof wird am elektronischen Stellwerk gearbeitet, um die im vergangenen Jahr in Betrieb genommene Technik zu optimieren, wie es heißt. Dafür müssen die Gleise im Bereich rund um den Ostbahnhof gesperrt werden, sodass im weiteren Verlauf bis Johanneskirchen, Giesing, Trudering ebenfalls keine S-Bahnen verkehren. Das betrifft auch die Flughafen-S-Bahn S8.
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1: Heute Mittag gibt es bei wechselnder Bewölkung zunächst noch längere trockene Abschnitte in Bayern. Am Nachmittag ist es südlich der Donau dann wieder dicht bewölkt und in Alpennähe setzt neuer Regen ein. Die Schneefallgrenze, die liegt je nach Intensität der Niederschläge zwischen 1200 und 1600 Metern Höhe. In Franken und der Oberpfalz zeigt sich dagegen auch mal die Sonne. Hier entstehen rasch aber wieder Schauer oder Gewitter. Also eher unwirtlich würde ich das beschreiben, die Höchstwerte 9 bis 15 Grad. Das Wochenende geht genauso wechselhaft weiter. Viele Wolken, mal mehr, mal weniger Regen. In Franken morgen auch ein paar sonnige Abschnitte und am Sonntag in ganz Bayern ein Wechselspiel von Sonne und Wolken. Die Höchstwerte sind aber sehr unterschiedlich zwischen 8 und 20 Grad. Und bei uns gibt es gleich noch ein nicht ganz astreines Geräusch, nämlich das hier. Eieiei, was sich hinter diesem Geräusch verbirgt, das sagen wir Ihnen in der kommenden halben Stunde.
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0: Gilbert singt über seine Traumfrau. 12.42 Uhr.
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0: Und Neues von Joey Heintle. Erst vor ein paar Tagen wurde er ja auf einem Langstreckenflug von Thailand zurück nach Deutschland zum Helden. Als eine Frau im Flieger kollabiert war, da ist der DSDS-Teilnehmer von 2012 sofort zur Stelle gewesen. Ehrensache. Schließlich ist er ja ausgebildeter Rettungssanitäter. Jetzt gibt's schon wieder was Neues von ihm. Joey Heintle, er spielt nämlich im Musical Cinderella mit. Zum Jahreswechsel soll's losgehen. Für Joey nach Saturday Night Fever schon die zweite Musicalstation und seine Rolle dabei, das ist eine wirklich kuriose, nämlich die des Einhorns Theophil. Wer Cinderella nicht kennt, das ist eine der Hauptrollen. Zu sehen ist Joey dann als Einhorn unter anderem in Zürich und auf der Bühne des Deutschen Theaters in München. Wir sind gespannt, aber eine Rolle voller Herz, Nähe und Magie, so wie es heißt, ich glaube, das passt doch ganz gut zu ihm, oder?
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0: Genau, 10 Minuten vor 1. Es ist jetzt hier auf BR Schlager noch ein Instrument, das definitiv zu den beeindruckendsten Instrumenten zählt. Und sie sind vor allem in den Bergen zu hören. Na? Ja klar, von Alphörnern ist die Rede. Eine Ausstellung in Neichen im Landkreis Günzburg, die widmet sich diesem außergewöhnlichen Blasinstrument, das man übrigens am Museum Stockerhof auch selbst ausprobieren darf.
1: So schön kann ein Alphorn klingen. Und auch ich würde ihm gern ein paar Töne entlocken.
2: Ich schließe immer Wetten ab, dass ich es jedem beibringe,
1: sagt Alphorn-Spezialist Franz Schüssele.
2: Mach mal mit der Zunge deine Lippen nass. Dann nimmst du den kleinen Finger, steckst den zwischen die Lippen, Finger weg, zusammenquetschen und ausblasen. Ja. Jetzt hast du es. Ja, jetzt hast du es.
1: Ah, okay. Versucht habe ich es nur mit dem Mundstück. Das Alphorn hält Schüsselin noch in seinen Händen. Über 100 hat er gesammelt, die jetzt in einer Ausstellung zu sehen sind. Doch wie nutzte man die früher?
2: Das waren natürlich Signale von Alp zu Alp. Oder wenn der Senn überfallen wurde, dann hat er Notsignale geblasen ins Dorf runter. Dann kamen die Dorfbewohner und haben die Räuber vertrieben. Wenn sie gewolken haben, haben sie das Vieh beruhigt mit langsamen, weichen Klängen. Wenn ein Gewitter kam, haben sie das Vieh angetrieben.
1: Im Laufe der Jahre wurde aus dem Alphorn, auch im Hinblick auf den Tourismus, immer mehr ein Musikinstrument. Solche und ähnliche Naturhörner finden sich auf der ganzen Welt. Der Fantasie sind keine Grenzen gesetzt. Dorothee Pesch, stellvertretende Museumsleiterin.
3: Wir haben hier verschiedene Eigenbauten, viele von Franz Schüssele selber, unter anderem ein Klo-Alphorn in G, was auch funktioniert wie ein Alphorn, wo die Kloschüssel der Schalltrichter ist sozusagen. Es klingt nicht wunderschön, aber es funktioniert. Und er hat auch einen Regenschirm-Alphorn oder einen Gartenschlauch-Alphorn, also aus verschiedensten Alltagsgegenständen Alphörner gebaut.
1: Das Rohmaterial für richtige Alphörner sind Stämme, die beispielsweise am Hang stehen und nicht gerade wachsen. Früher hatte man sie von Hand ausgehöhlt, heute kommen oft moderne Fräsemaschinen zum Einsatz. Auch der Transport der 3 bis 4 Meter langen Instrumente ist einfacher geworden, sagt Ifi Heigl von der Volksmusikberatungsstelle in Krumbach und erzählt von einem Alphornbauer.
4: Er hat gesagt, die haben wir aufs Autodach oben aufgeschnallt, die sind hinten und vorne dann ewig rausgestanden und das war halt mühsam und nicht praktikabel. Und dann hat er dieses Alphorn irgendwann mal geteilt und hat 2 Teile draus gemacht. Also mit so einer Buchse, dass man es wieder zusammenschrauben kann, damit man es einfach im Auto selber auch befördern kann.
1: So ein 3-teiliges Exemplar halte ich jetzt auch in Händen und hole noch einmal ganz tief Luft.
0: Loriot hätte gesagt, was für ein gemeiner Ton. Peter Allgeier hat diesen Ton erzeugt. Die Alphorn-Ausstellung in der Hammerschmiede und am Stockerhof Neichen im Landkreis Günzburg hat immer am Sonntag zwischen 13 und 17 Uhr geöffnet und auch am Pfingstmontag. Und ich wünsche Ihnen jetzt ein sehr schönes Wochenende. Ab 16 Uhr Markus Barleck im BR Schlager Feierabend und der macht dann auch gleich noch weiter in der ARD Schlager Hitparade. Hören Sie rein.

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1: Um 13 Uhr mit Florian Schwarz. Begleitet von lautstarken Protesten hat Bundeskanzler Merz den Katholikentag in Würzburg besucht. Vor dem Kongresszentrum versammelten sich mehr als 400 Demonstranten und kritisierten unter anderem die Klimapolitik der Bundesregierung. Im Veranstaltungssaal stellte sich der Kanzler den Fragen von Jugendlichen.
2: Es war kein Wohlfühltermin für Bundeskanzler Friedrich Merz. Die Fragen der jungen Menschen: Wie steht's um den Klimaschutz und soziale Gerechtigkeit im Land? Wie steht der Kanzler zu einem Social-Media-Verbot? Bei vielen Themen blieb Merz bei den bekannten Positionen. Klimaschutz ist gut, aber alle sollen weiterhin möglichst viel Wahlfreiheit haben. Die soziale Marktwirtschaft funktioniert, aber junge Menschen müssen künftig deutlich mehr selbst für die Rente vorsorgen. Im Saal gab es an einigen Stellen lautstarke Zwischenrufe und Störungen mit Trillerpfeifen. Aus Würzburg, Sabine Brütting.
1: In der Bayerischen Staatskanzlei ging es am Vormittag um die Zukunft der bayerischen Wirtschaft vor dem Hintergrund von Zollchaos und hohen Energiepreisen. Ministerpräsident Söder tauschte sich dazu mit Arbeitgebervertretern und Gewerkschaften aus und er versprach Unterstützung mit der Hightech-Agenda, einem Transformationsfonds für die Automobilzulieferer, Bürokratieabbau und Bildung. Es sei klug, vor manch einer Reform das Gespräch mit den Sozialpartnern zu suchen, sagte der CSU-Chef. Das könne ja auch eine Blaupause sein für den Bund, so Söder. Übermorgen ist der internationale Tag gegen Homophobie. Über dem Reichstagsgebäude soll dann die Regenbogenfahne wehen, nicht aber am Christopher Street Day. Bundestagspräsidentin Klöckner hat wie im vergangenen Jahr angeordnet, dass nur am 17. Mai eine entsprechende Beflaggung gehisst wird, denn der Tag stehe international für den Kampf gegen Diskriminierung und für die Akzeptanz unterschiedlicher Lebensweisen. Am Christopher Street Day sieht Klöckner hingegen keinen parlamentarischen Anlass für die Regenbogenbeflaggung. Heute wurde vor der dänischen Küste ein toter Wal entdeckt. Nun wollen Wissenschaftler herausfinden, ob das Tier identisch ist mit dem Buckelwal, der in der Ostsee gestrandet war und den eine private Initiative in dänische Gewässer geschleppt hatte. Was jetzt passieren soll, schildert Arne Bartram.
3: Mitarbeiter der dänischen Naturschutzbehörde schauen sich den jetzt gefundenen toten Wal genauer an, vermessen ihn und nehmen Proben. Vermutlich ist er schon eine Weile tot. Außerdem soll geprüft werden, ob das Tier einen Sender trägt. Die Proben sollen von Wissenschaftlern untersucht werden. Ergebnisse gibt es wohl frühestens nächste Woche.
1: Der Alkoholkonsum in Bayern geht seit Jahren zurück, die Zahl der Alkoholunfälle aber stagniert. Im vergangenen Jahr gab es laut Polizei und TÜV mehr als 4.800 Verkehrsunfälle, bei denen Alkohol eine Rolle spielte. Caroline von Eichhorn mit den Details.
4: In Niederbayern registriert die Polizei bei Kontrollen besonders häufig alkoholisierte Autofahrer, gemessen an der Einwohnerzahl. Auffällig ist, Beteiligte an Alkoholunfällen sind überwiegend Männer. Junge Fahrerinnen und Fahrer bis 20 fallen seltener auf. Verkehrspsychologe Wicke führt das auch auf die Null-Promille-Grenze für Fahranfänger zurück. Besonders häufig passieren Alkoholunfälle in den Abendstunden und an den Wochenenden.
1: Das Wetter in Bayern. Am Nachmittag gibt es einen Mix aus Sonne, Wolken, Schauern oder Gewittern. Vor allem in Alpennähe ist es dicht bewölkt und regnerisch. Maximal 9 bis 15 Grad, es bleibt kühl. In der Nacht sinkt die Schneefallgrenze auf bis zu 1000 Meter. Sonst liegen die Tiefstwerte um 4 Grad. Morgen ist es nur in Franken weitgehend trocken. Ab Sonntag wird es dann überall freundlicher und dann auch wieder wärmer. Soweit die Nachrichten, die Zeit gleich 13.04 Uhr. Der Blick auf die Straßen. A7 Fulda Richtung Würzburg zwischen Bad Brückenau Wildflecken und Bad Kissingen Obertulba. 5 Kilometer Stau wegen Bergungsarbeiten. A8 München Richtung Salzburg zwischen Irschenberg und Rosenheim West. 5 Kilometer Stau nach einem Unfall. Der Verkehr wird an der Unfallstelle vorbeigeführt. Und A96 München Richtung Lindau zwischen Jengenkaufbeuren und Buchloe West. Behinderungen nach einem Unfall. Soweit der Service.
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1: Neu auf BR Schlager. Hier ist der Graf von Unheilig. Du bist meine Heimat.

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1: Um 14 Uhr mit Florian Schwarz. Bundeskanzler Merz war zu Gast beim Katholikentag in Würzburg auf einem Forum für junge Menschen. Dort gab es viele kritische Fragen an ihn, auch Proteste und störende Zwischenrufe. Der Kanzler zeigte sich aber auch durchaus selbstkritisch, was sein eigenes Kommunikationsverhalten angeht.
2: Ich beschäftige mich in den letzten Wochen mit immer größerer Intensität mit der Frage, woran liegt das, dass es mir offensichtlich nicht gelingt, die Menschen im Lande hinreichend zu erreichen, auch zu überzeugen. Das ist eine Frage, die ich noch nicht abgeschlossen für mich beantwortet habe. Ich weiß, dass ich in meiner Kommunikation etwas verbessern muss, damit diese Botschaft besser verstanden wird.
1: Und auch diese Botschaft hatte Merz an die jungen Leute in Würzburg. Er warb dafür, dass sie sich in Parteien für eine lebendige Demokratie engagieren. Die Musikbranche wehrt sich gegen Tickets, die überteuert weiterverkauft werden, und hat sich mit einem offenen Brief an die Bundesregierung gewandt. Justizministerin Hubig hat reagiert und will noch dieses Jahr gewerblichen Wiederverkäufern den Riegel vorschieben. Zum Hintergrund Bianca Schwarz.
3: Im Schnitt liegen die Preise auf Zweitplattformen 250% über dem Originalpreis. Das kann aber auch noch ein bisschen mehr werden. Die Band Annenmay Kantereit zum Beispiel, die hat den offenen Brief mit initiiert und die hat schon erlebt, dass ihre Konzerttickets für über 2000 Euro angeboten worden sind. Und das Geld, das kommt ja auch nicht bei den Künstlerinnen oder bei den Bands an. Das geht komplett an die Händler, die die Tickets zum zweiten Mal verkaufen.
1: Russland und die Ukraine haben mit dem Austausch von Kriegsgefangenen begonnen. In einem ersten Schritt übergaben beide Seiten jeweils 205 Soldaten. Der Austausch von insgesamt 1000 Gefangenen ist Teil der Vereinbarung über eine dreitägige Waffenruhe, die US-Präsident Trump für das vergangene Wochenende vermittelt hatte. Die Feuerpause sollte vor allem die Militärparade zum russischen Weltkriegsgedenken am 9. Mai vor Angriffen schützen. München setzt bei seiner Olympiabewerbung voll auf den Olympiapark, dem Herzstück der Spiele von 1972. Bei der Vorstellung des vertieften Bewerbungskonzepts sah der grüne Oberbürgermeister Dominik Krause die bayerische Landeshauptstadt im Vorteil gegenüber den nationalen Konkurrenten.
4: Mit unserem Olympiapark, der wirklich ein weltweit historisch einmaliges Erbe ist, von den letzten Olympischen Spielen, der uns ermöglicht, dass wir wirklich diese kurzen Wege gut umsetzen können. 50% der Sportarten werden dann im Olympiapark. Und ich glaube, auf der internationalen Bühne können da die anderen nicht ganz uns das Wasser reichen.
1: Und soweit der neue Münchner Oberbürgermeister Krause zu den Chancen der Olympiabewerbung. Nach Unterfranken in Würzburg hat gestern eine Gemeinschaftsunterkunft gebrannt, in der vor allem Obdachlose übernachten. Wie die Polizei erst heute bekannt gab, wurden dabei 6 Menschen leicht verletzt. Offenbar ging das Feuer vom 2. Stock aus. Dort gab es schon dichten Qualm, als die Feuerwehr eintraf. Mehrere Menschen mussten per Drehleiter in Sicherheit gebracht werden. Wie der Brand ausgebrochen ist, ist noch unklar. Die Kriminalpolizei ermittelt. Das Wetter in Bayern. Am Nachmittag gibt es einen Mix aus Sonne, Wolken, Schauern oder Gewittern. Vor allem in Alpennähe ist es dicht bewölkt und regnerisch. Bei maximal 9 bis 15 Grad bleibt es kühl. In der Nacht sinkt die Schneefallgrenze auf bis zu 1000 Meter, sonst liegen die Tiefstwerte um 4 Grad. Morgen ist es nur in Franken weitgehend trocken. Ab Sonntag wird es dann überall freundlicher und dann auch wieder wärmer. Soweit die Nachrichten, die Zeit gleich 14.04 Uhr. Und der Blick auf die Straßen. Die A3 Würzburg Richtung Nürnberg ist zwischen Würzburg-Heidingsfeld und Würzburg-Randersacker wegen eines Polizeieinsatzes gesperrt. A8 München Richtung Salzburg. Zwischen Irschenberg und Rosenheim West 8 Kilometer Stau nach einem Unfall. Der Verkehr wird an der Unfallstelle vorbeigeführt, aktuell über eine Stunde Zeitverlust. A9 München Richtung Passau zwischen Mühldorf West und Mühldorf Nord, ein Unfall auf der linken Spur. Und A99 Eschenrieder Spange Richtung Allach zwischen dem Dreieck Eschenried und dem Dreieck Allach 3 Kilometer Stau. Soweit der Service.
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1: Um 15 Uhr mit Florian Schwarz. Begleitet von lautstarken Protesten hat Bundeskanzler Merz den Katholikentag in Würzburg besucht. Vor dem Kongresszentrum versammelten sich mehr als 400 Demonstranten und kritisierten unter anderem die Klimapolitik der Bundesregierung. Im Veranstaltungssaal stellte sich der Kanzler den Fragen von Jugendlichen.
2: Es war kein Wohlfühltermin für Bundeskanzler Friedrich Merz. Die Fragen der jungen Menschen: Wie steht's um den Klimaschutz und soziale Gerechtigkeit im Land? Wie steht der Kanzler zu einem Social-Media-Verbot? Bei vielen Themen blieb Merz bei den bekannten Positionen. Klimaschutz ist gut, aber alle sollen weiterhin möglichst viel Wahlfreiheit haben. Die soziale Marktwirtschaft funktioniert, aber junge Menschen müssen künftig deutlich mehr selbst für die Rente vorsorgen. Im Saal gab es an einigen Stellen lautstarke Zwischenrufe und Störungen mit Trillerpfeifen. Aus Würzburg, Sabine Brütting.
1: Und auch die bayerische Wirtschaft kämpft mit zahlreichen Problemen. Die Zollpolitik von US-Präsident Trump und die aktuell hohen Energiekosten sind nur zwei davon. Heute hat sich Ministerpräsident Söder mit Vertretern von Arbeitgebern und Gewerkschaften darüber ausgetauscht, was sich ändern muss. Einzelheiten von Hans-Joachim Viehweger.
3: Dass Reformen notwendig sind, um die Wirtschaft wieder in Schwung zu bringen, daran lässt Ministerpräsident Söder keinen Zweifel. Dafür braucht es aber intensive Gespräche mit den Sozialpartnern und die Bereitschaft, Kompromisse einzugehen. Zu den Themen, die zwischen den Vertretern der Arbeitgeber und der Gewerkschaften umstritten sind, gehört aktuell die Frage einer Flexibilisierung der Arbeitszeit. Bertram Brossart von der Vereinigung der Bayerischen Wirtschaft betonte nach dem Gespräch in der Staatskanzlei, man erwarte einen neuen Rahmen. Bayerns DGB-Chef Bernhard Stiedel warnte dagegen vor einer ausufernden Flexibilität.
1: Übermorgen ist der internationale Tag gegen Homophobie und über dem Reichstagsgebäude soll dann die Regenbogenfahne wehen, nicht aber am Christopher Street Day. Bundestagspräsidentin Klöckner hat wie im vergangenen Jahr angeordnet, dass nur am 17. Mai eine entsprechende Beflaggung gehisst wird, denn der Tag stehe international für den Kampf gegen Diskriminierung und für die Akzeptanz unterschiedlicher Lebensweisen. Am Christopher Street Day sieht Klöckner hingegen keinen parlamentarischen Anlass für die Regenbogenbeflaggung. Verkaufen darf man sie in Deutschland nicht, trotzdem nutzen auch hierzulande viele Menschen Nikotinbeutel als Zigarettenalternative, kleine weiße Beutel ohne Tabak, die Nikotin über die Mundschleimhaut abgeben. Die Weltgesundheitsorganisation warnt nun eindringlich vor diesem Produkt, das darauf angelegt ist, süchtig zu machen. Sie wirft Tabakkonzernen aggressives Marketing auf Social-Media-Plattformen und durch Influencer vor, mit dem Ziel, vor allem junge Menschen anzusprechen. Die Äskulapnatter gehört zu den seltensten Reptilien Deutschlands. Nun ist in Wasserburg am Inn ein Exemplar im Stadtgebiet entdeckt worden. Eigentlich kennt man das in Bayern nur aus der Gegend um Burghausen. Nun ruft das Landratsamt Rosenheim die Bevölkerung dazu auf, nach weiteren Schlangen Ausschau zu halten. Die ungiftige Äskulapnatter kann bis zu 2 Meter lang werden und sehr gut klettern. Den meisten dürfte sie bekannt sein als Symbol auf Mediziner- und Apothekenschildern. Dort windet sie sich um den Stab des griechischen Heilgotts Asklepios. Das Wetter in Bayern. Vor allem an den Alpen viele Wolken, es ist regnerisch, sonst wechselhaft mit etwas Sonne, aber auch Gewittern, dazu maximal 9 bis 15 Grad. In der Nacht sinkt die Schneefallgrenze auf bis zu 1000 Meter, sonst liegen die Tiefstwerte um 4 Grad. Morgen ist es nur in Franken weitgehend trocken, ab Sonntag wird es dann überall freundlicher mit nur noch vereinzelten Schauern und auch wieder wärmer. Soweit die Nachrichten, die Zeit gleich 15.04 Uhr. Und der Blick auf die Straßen. A3 Nürnberg Richtung Würzburg zwischen Pommersfelden und Höchstadt Nord, ein Unfall im Baustellenbereich. A3 Würzburg Richtung Nürnberg zwischen Würzburg-Heidingsfeld und Würzburg-Randersacker. Dort sind nach einem Unfall 2 Spuren gesperrt. Der Verkehr wird an der Unfallstelle vorbeigeführt. A9 München Richtung Nürnberg zwischen Manching und Ingolstadt Ost Stau. Und B12 Passau-Freyung zwischen Straßkirchen und Huttrum. In beiden Richtungen Sperre nach einem Unfall. Die Feuerwehr regelt den Verkehr und es gibt eine Umleitung. Soweit der Service.
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1: Um 16 Uhr mit Florian Schwarz. Bundeskanzler Merz hat die jungen Menschen zu mehr Engagement in Parteien der politischen Mitte aufgerufen. Beim Katholikentag in Würzburg appellierte er vor allem für mehr Engagement in den Kommunen. Merz stellte sich den Fragen von Jugendlichen und gab sich auch selbstkritisch. Er wolle vor allem an seiner Kommunikation arbeiten, so der Kanzler. Sein Auftritt beim Katholikentag war begleitet von Protesten, wie Katharina Geiger berichtet.
2: Als es in einer Frage an ihn darum geht, dass junge Menschen von Merz oder seiner Partei als faul oder arbeitsscheu dargestellt würden, verändert sich die Stimmung im Raum durch lautstarke Zwischenrufe und Pfiffe. Trotz der Selbstkritik ist Merz bei vielen Themen bei den bekannten Positionen geblieben. Klimaschutz ist gut, aber nicht ohne Industrialisierung und Technologieförderung. Die soziale Marktwirtschaft funktioniert, aber junge Menschen müssen künftig deutlich mehr selbst für die Rente vorsorgen.
1: Bayerns Industrie findet keinen Weg aus der jahrelangen Krise. Im ersten Quartal ist die Produktion des verarbeitenden Gewerbes im Vergleich zum Vorjahr um 2,3% gesunken. Den Daten des Statistischen Landesamtes zufolge brach vor allem die Autoindustrie und der Maschinenbau ein. Ein kräftiges Plus gab es in der Rüstungs- und Luftfahrtbranche. Um der Wirtschaft in Bayern insgesamt wieder mehr Schwung zu geben, hat sich die Staatsregierung mit Arbeitgebern und Gewerkschaften ausgetauscht. Ministerpräsident Söder stellte Hilfe in Aussicht mit der Hightech-Agenda, einem Transformationsfonds für die Automobilzulieferer und mehr Bürokratieabbau. Ein halbes Jahr war das deutsche Forschungsschiff Polarstern in der Antarktis unterwegs, also in der Nähe des Südpols. Nun ist es nach Bremerhaven zurückgekehrt, offenbar mit beunruhigenden Erkenntnissen. Bundesforschungsministerin Bär sagte beim Empfang der Besatzung, die Expedition habe vor Augen geführt, dass auch das Meereis der Antarktis vom Klimawandel betroffen ist. Bislang gab es vor allem gesicherte Erkenntnisse über den Rückgang der arktischen Eisflächen, also in der nördlichen Polarregion. Wie Ministerin Bär ankündigte, soll ab 2030 ein Nachfolgeschiff zu Erkundungsfahrten aufbrechen, die Polarstern 2. Es begann mit einem Joghurt für 33 Cent und landete vor Gericht. In zweiter Instanz hat sich das Oberlandesgericht Köln mit einem Werbeprospekt befasst. Die Verbraucherzentrale Baden-Württemberg klagte wegen Irreführung gegen Penny. Doch der Discounter hat diesmal Recht bekommen.
3: Im Prozess ging es um eine Preisangabe zu einem Joghurt. Penny hatte ihn mit einem Minus von fast 60% beworben. Doch die Prozentzahl bezog sich auf die unverbindliche Preisempfehlung des Herstellers. Die Verbraucherzentrale Baden-Württemberg kritisiert, hier werde eine hohe Ersparnis vorgegaukelt. Es sei unklar, ob Penny den Joghurt jemals zum Preis der unverbindlichen Preisempfehlung verkauft habe. Das Oberlandesgericht in Köln aber fand die Werbung so okay. Aus Köln Michael Westerhoff.
1: Der Schauspieler Günther Maria Halmer ist tot. Das hat neben seiner Familie auch das Münchner Residenztheater bestätigt. Dort war der 83-Jährige bis vor wenigen Monaten aufgetreten, ausgerechnet als Borndl-Kramer, also als Tod im Brandner Kasper. Seit Dezember musste Halmer krankheitsbedingt pausieren. Bekannt wurde er vor allem durch seine Fernsehrollen, beispielsweise als Charlie in den Münchner Geschichten, als Tatortkommissar und als Anwalt Abel. 2021 wurde der Schauspieler mit dem Bayerischen Verdienstorden geehrt. Das Wetter in Bayern. Vor allem an den Alpen viele Wolken und regnerisch, sonst wechselhaft, etwas Sonne, aber auch Gewitter, dazu maximal 9 bis 15 Grad. In der Nacht sinkt die Schneefallgrenze auf bis zu 1000 Meter, sonst liegen die Tiefstwerte um 4 Grad. Morgen ist es nur in Franken weitgehend trocken, ab Sonntag wird es dann überall freundlicher, mit nur noch vereinzelten Schauern und auch wieder wärmer. Soweit die Nachrichten, die Zeit gleich 16.04 Uhr.
4: Das ist ja der gemeinsame Blick auf die Straßen, die B12, Mühldorf, Passau zwischen Stammham und Simbach am Inn. In beiden Richtungen nach einem Unfall ist hier die Fahrbahn halbseitig gesperrt. Die Feuerwehr regelt den Verkehr. Es staut sich und das dauert auch eine Zeit lang, bis sie da durch sind. Ansonsten schaut's bisher auf dem Weg rein in den Feierabend ganz gut aus. Viele haben ja wahrscheinlich auch den Brückentag genommen, das heißt, sind gar nicht erst unterwegs. Das kommt heute denen zugute, die arbeiten, waren oder sind.
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4: So wie Sie zum Beispiel oder Sie oder auch Sie oder auch ich. Wir sind heute alle hier und wir machen das ja auch gerne. Wer weiß, wie es im nächsten Jahr aussieht, da kannst du ja dann vielleicht sagen, ne? Letztes Jahr warst du mal weg, dieses Mal tauschen wir dann mal. Also die Möglichkeit besteht ja und wir haben richtig gute Nachrichten, was Ihre Lieblingsschlagerstars betrifft. Zum Beispiel Frau Signordi, Irene Shear oder auch Michelle, die haben keinen Brückentag genommen. Die sind heute alle da und legen gleich los. Und überlegen Sie sich mal und passen Sie genau auf, wenn demnächst vielleicht Ihr Enkel oder der Hund irgendwas mit nach Hause bringt und Sie sagen, was ist das denn für ein Ramsch oder Schrott? Schauen Sie sich's mal ganz genau an, was da zum Vorschein kommt. So eine ähnliche Geschichte habe ich nämlich jetzt dann gleich für Sie um 16.15 Uhr. Ein seltener, aber besonderer Fund.

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0: Das groovt rein, vielleicht schon in Ihr Wochenende oder Sie haben sowieso heute frei, dann sagen Sie, mir wurscht, ich höre einfach so zu, das ist auch in Ordnung. Was wir immer brauchen, ist eine gute Meldung und die haben wir jetzt auch, eher eine, die uns zum Nachdenken auch stimmt, aber positiv.
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0: Wobei ich mich an der Stelle schon frage, bin ich vielleicht in meiner kompletten Kindheit angelogen worden? Denn auch Sie und auch ich, wir erinnern uns noch an die Zeichentrickserie

Vicky. Der Junge, der schlaue Junge aus dem Dorf Flake, der musste immer die Wikinger retten, wenn da irgendwas passiert ist. Und wenn in dieser Serie die Wikinger zum Kampf übergegangen sind, erinnern Sie sich mal, dann hatten sie doch immer so sehr, sehr kurze, eher so kleine Schwerter in der Hand. Und was erfahre ich jetzt? In echt waren diese Schwerter deutlich länger. In Norwegen hat nämlich jetzt ein 6-jähriger Junge beim Schulausflug, waren die unterwegs, ein rostiges Stück Metall gesehen. Und er hat gesagt, Zitat, das Ding ragte heraus, es war voller Rost und Erde, also habe ich gedacht, ich heb's mal auf und schaue, was das ist. Dann hat er da dran gezogen an diesem Ende von diesem Ding und es hat sich rausgestellt, das ist ein etwa 1300 Jahre altes Wikingerschwert, also ein echtes, ungefähr 1,30 Meter lang, also damit auch viel, viel, viel, viel länger als bei Vicky und die starken Männer. Das hat man uns vorgetäuscht. Wenn jetzt noch rauskommt, dass die Wikinger gar nicht an der Nase gerieben haben, wenn sie eine Idee suchten, dann weiß ich auch nicht mehr weiter. In welchen Kinderserien sind vielleicht wir doch noch angelogen worden? Das ist jetzt mal die große Frage. Können Bienen gar nicht sprechen? Ist Samson aus der Sesamstraße vielleicht gar kein echter Bär? Und am Ende lebt auch Bambis Mama vielleicht noch? Ich sag's Ihnen, ich muss meine komplette Kindheit nochmal überdenken. Aber für Sie ist die gute Meldung, die wir da jetzt rausziehen. Wenn Sie irgendwas finden, wo sie vielleicht auch zu ihrem Hund sagen oder zum Enkel oder ich weiß nicht, wenn ihr Mann irgendwas im Garten buddelt oder ihre Frau. Und es sieht ein bisschen so aus, als sei es selten. Schmeißen Sie es nicht gleich in den Restmüll. Schauen Sie erst mal, ob Sie vielleicht auch irgendwo ein Wikingerschwert finden oder einen Schatz aus alten Tagen. Oder so mancher ja auch den Ehering nach 30 Jahren wieder. Hat's auch schon gegeben.

Gilbert schenkt seine Freiheit. Wir schenken vor allem eines, gute Laune, speziell dann, wenn heute vielleicht ein Tag war, wo Sie sagen, bisher, den streiche ich aus dem Kalender, das läuft heute gar nicht, ich will eigentlich nur noch nach Hause, bitte irgendwas, ja, ich hab was, das hat einen super Sound und das macht glücklich. Amore mio, Pietro Basile.

0: Das Lied mit dem Bam Bam von unserem neuen Lieblings-Italo-Bayer. Spielen wir gleich Pietro Basile, Amore Mio, in ein paar Sekunden.
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0: Die Bobby Socks und Let It Swing, ein bisschen Bewegung. Schadet, glaube ich, auch nicht, dass wir swingen. Ich merke das im Studio. Hier ist kalt. Warum ist denn hier so, die Heizungen sind ja an. Aber hier ist kalt. Ist es die kalte Sophie? Hat die kalte Sophie die Heizung eingenommen? Ich weiß es nicht. Ich wärme mich jetzt gleich ein bisschen. In der Zwischenzeit gebe ich Ihnen mal Gerhard Amberger. Und danach schauen wir auch aufs Wetter. Sehr, sehr gerne. Wenn ich hier einfriere, doch, das schaffe ich nicht bis zum Schluss.
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2: Im Studio Gerhard Amberger. Die Zahl der Alkoholunfälle in Bayern stagniert. Seit etwa 10 Jahren geht sie auch in Niederbayern und der Oberpfalz nicht mehr spürbar zurück. Besonders auffällig ist das im Monat Mai. Nicht nur wegen des Vatertags, es gibt viele Volksfeste. Aus Passau, Caroline van Eichhorn.
3: Seit Einführung der 0,5-Promille-Grenze im Jahr 2001 ist die Zahl der Alkoholunfälle zwar gesunken, seit etwa 10 Jahren aber tut sich wenig in der Statistik. In Niederbayern registriert die Polizei bei Kontrollen besonders häufig alkoholisierte Autofahrer, gemessen an der Einwohnerzahl. Dies könnte mit den mangelnden Alternativen an Verkehrsmitteln zu tun haben, erklärt Verkehrspsychologe Thomas Wicke von TÜV Süd Pluspunkt. Und?
4: Die Dunkelziffer ist wahrscheinlich sehr hoch. Ich meine, die kennt keiner genau. Die dürfte sehr hoch sein. Hängt auch von der Kontrolldichte der Polizei natürlich ab.
3: Auffällig ist, Beteiligte an Alkoholunfällen sind überwiegend Männer. Junge Fahrerinnen und Fahrer bis 20 fallen seltener auf. Verkehrspsychologe Wicke führt das auch auf die 0-Promille-Grenze für Fahranfänger zurück. Besonders häufig passieren Alkoholunfälle in den Abendstunden und an den Wochenenden.
2: Mit mehreren Schüssen in den Hinterreifen hat die Polizei die Flucht eines Mannes auf der Autobahn 3 bei Pielenhofen im Landkreis Regensburg gestoppt. Bei der anschließenden Festnahme erlitt der 46-Jährige leichte Verletzungen. Das hat die Polizei mitgeteilt. In seinem Kofferraum ist eine größere Menge Drogen und auch eine größere Summe Bargeld gefunden worden. Zuvor hatte sich der Niederländer gestern auf der A3 einer Polizeikontrolle entzogen und war mit hoher Geschwindigkeit in Richtung Regensburg geflüchtet. Riesenschreck für eine Familie in München. Ein 2-jähriges Kind ist am Vormittag aus der Isar gerettet worden. Es war in der Nähe des Deutschen Museums ins Wasser gefallen. Henning Pfeiffer.
5: Die Mutter war mit dem 2-jährigen und seinem Zwillingsbruder an der Isar unterwegs. Eines der Kinder überwand das Geländer und fiel rund 3 Meter tief ins Wasser. Passanten eilten zur Hilfe. Es lief eine größere Rettungsaktion an. Ein Polizist, der zufällig in der Nähe war, wartete durch die Isar und folgte dem Kind. Der 2-Jährige wurde an einer Kiesbank angespült, wo der Beamte ihn aufnehmen und ans Ufer bringen konnte. Das Kind hatte Glück im Unglück, es war bei Bewusstsein und wirkte äußerlich unverletzt. Rein vorsorglich wurde es für eine Untersuchung in eine Klinik gebracht.
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0: Mit den aktuellen Werten zum Beispiel in München bei 13 Grad, Nürnberg 12, 11 in Würzburg, 14 in Regensburg. Die haben da noch am meisten. Und auch Augsburg und Passau auch bedeckt bei derzeit 13 Grad. Was passiert da heute Abend noch wettertechnisch? So in Alpennähe ist es weiterhin dicht bewölkt und der Regen ist da. Ansonsten ist es eigentlich so ein kleiner Mix aus Sonne, aus Wolken. Ab und zu aber immer wieder auch Schauer und Gewitter möglich, also örtlich vor allem. Und in der Nacht, ja, da lassen die Schauer zwar nach, aber die Schneefallgrenze sinkt auch etwas auf 1200 bis 1000 Meter. Also diese kalte Sophie, ich muss ja dazu sagen, ich habe von den Eisheiligen immer gedacht, ja, das war halt mal so eine Bauernregel. Naja, dieses Jahr bewahrheitet sich schon irgendwie, also ist schon noch was dran. Schauen wir doch lieber mal auf morgen. Was da so passiert in Franken, ist es schon so, dass wir ganz gute Sonnenchancen haben. Ansonsten weitestgehend bewölkt, zumindest mal trocken, höchstwahrscheinlich. An den Alpen kann es zeitweise Regen geben, das ist dann schon drinnen. Der Sonntag und auch der Montag, die fasse ich zusammen, weil die relativ ähnlich sind. Erst freundlich und dann kommen ein paar Wolken mit dazu, vereinzelt vielleicht Schauer, aber auf jeden Fall sind das die besseren Tage, der Sonntag und der Montag, weil wir da dann schon wieder bei Höchstwerten sind zwischen 8, das ist sehr frisch, aber auch schon wieder bis zu 20 Grad möglich. Je nachdem, wo es eben die Sonne schafft. Oder eben nicht.
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0: Schönes Wortspiel. Anders als man liebt in diesem Falle. Im Schlager ist alles erlaubt. Julian David, das ist neu bei uns auf BR Schlager. Und der ist neu. Der, den wir jetzt haben, der ist schon älter, aber immer noch gut. 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
0: Vorausgesetzt, ich kann ihn dann richtig aussprechen. Ich habe ja viele Sprachen in meinem Leben gelernt. Italienisch, Latein, Englisch, Fränkisch. Deutsch und anderes probiert. Im Französischen war ich nie richtig gut. Aber soweit sind wir noch nicht. Noch muss ich den Titel nicht aussprechen. Noch gehen wir erstmal rein in das Jahr 1965. Und zwar, weil an diesem Wochenende ja der ESC ansteht, ist es auch ein Lied, das daran teilgenommen hat. Und der Grand Prix hat ja damals im italienischen Neapel stattgefunden. Und plötzlich steht da eine gerade mal 17-jährige Sängerin auf der Bühne mit dem Namen France Gall. Jung, frech, charmant und mit einem Lied, das komplett anders klingt als das, was die ESC-Fans und die Menschen bis dahin gewohnt waren. Das war keine schwere Ballade, das war kein großes Drama. Stattdessen französischer Pop mit einem Refrain, der sofort ins Ohr ging. Poupée de cire, poupée de son. Ich hoffe, so stimmt's. Bei den Proben ist der moderne Rhythmus des Orchesters sogar ausgebuht worden, oder beziehungsweise vom Orchester, weil vielen Musikern dieser Song zu wild war und zu modern war. Das wollten die nicht, ja. Auch in Deutschland, France Gall ja super erfolgreich gewesen mit deutschen Titeln. Zwei Apfelsinen im Haar, ein bisschen Goethe, ein bisschen Bonaparte oder später Ella, Ella beispielsweise auch bei uns. Ja, und ausgerechnet der Song.

des Eurovision Song Contests bekam sogar eine deutsche Version mit dem schönen Titel Das war eine schöne Party. Bis heute gehört Poupée de Cire, Poupée de Son zu den ganz großen ESC-Klassikern und den beliebtesten französischen Liedern mit der Welt. Na dann wollen wir ihn doch spielen. Mit dem Ausblick dann schon auf morgen. France Gall, Poupée de Cire, Poupée de Son. Ich hoffe, so stimmt das.

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1: Man sagt, ich bin ein typischer bayerischer Grantler. Und vielleicht ist es das. Ich bin nicht ganz sicher, aber ja, wenn das Granteln bayerisch ist, dann vielleicht bin ich einer.
0: Haben Sie ihn erkannt, Günther Maria Halmer? Jetzt hat uns die Nachricht erreicht, dass Günther Maria Halmer im Alter von 83 Jahren gestorben ist. Vielleicht kennen Sie ihn noch als Charlie aus der Kultserie in den Münchner Geschichten. Vielleicht kennen Sie ihn aber auch noch aus anderen Produktionen. Wir schauen gleich noch mal kurz auf sein Leben dann zurück. Das machen wir um 17 Uhr bei uns in den BR-Schlager-Nachrichten. Vorher ist dann noch Zeit für Nick P., Mein Himmel bist du oder auch Marina Koller mit dem Amy McDonald-Klassiker Mr. Rock'n'Roll. 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
1: Um 17 Uhr mit Florian Schwarz. Viel Applaus, aber auch Pfiffe und Buhrufe haben den Auftritt von Bundeskanzler Merz beim Katholikentag in Würzburg begleitet. Im Gespräch mit Jugendlichen äußerte sich der Kanzler selbstkritisch.
2: Ich beschäftige mich in den letzten Wochen mit immer größerer Intensität mit der Frage, woran liegt das, dass es mir offensichtlich nicht gelingt, die Menschen im Lande hinreichend zu erreichen, auch zu überzeugen. Das ist eine Frage, die ich noch nicht abgeschlossen für mich beantwortet habe. Ich weiß, dass ich in meiner Kommunikation etwas verbessern muss, damit diese Botschaft besser verstanden wird.
1: Neben dem Kanzler war auch Bundestagspräsidentin Klöckner in Würzburg. Beim Mutmach-Gottesdienst für Familien rief sie dazu auf, dem Trend der sozialen Medien etwas entgegenzusetzen. Ein Gruß oder ein freundliches Nicken könnten im Alltag schon das Zeichen senden, dass man gesehen wird. Edeka, Rewe, Douglas, H&M, Metro oder Ikea in Bayern und bundesweit haben sich mehr als 5000 Beschäftigte im Einzel-, Groß- und Außenhandel an Warnstreiks beteiligt. Mehr als 200 Standorte waren betroffen. Für Kunden blieben die Auswirkungen aber gering. Teilweise gab es Verzögerungen an der Kasse oder bei der Leergutannahme. Die Gewerkschaft Verdi will in der laufenden Tarifrunde den Druck auf die Arbeitgeber erhöhen. Bevor Olympische Spiele nach München kommen können, muss sich die Stadt erst einmal im nationalen Wettbewerb durchsetzen. Ein entsprechendes Konzept hat Oberbürgermeister Krause heute vorgestellt. Es setzt auf den Olympiapark als Herzstück und generell auf kurze Wege, wie Moritz Steinbacher berichtet.
3: Die Organisatoren der Münchner Olympiabewerbung haben noch einmal nachgeschärft. So will man zum ersten Mal bei Olympischen Spielen alle Fußballmannschaften im Olympischen Dorf unterbringen. Um trotzdem kurze Anfahrtswege zu den Stadien zu haben, ist nun neben Stuttgart, Augsburg, Nürnberg und München auch Ingolstadt als Austragungsort für die Fußballwettkämpfe im Gespräch. Zudem sollen bei möglichen Münchner Spielen auch die Sportarten Lacrosse, Cricket, Baseball und Squash hinzugefügt werden. Im Gegenzug sollen Breakdance und der urbane Hindernislauf-Parcours gestrichen werden.
1: In Deutschland gilt das Briefgeheimnis. Für das Handy gilt das offenbar nur bedingt, zumindest in Partnerschaften. Nach einer Bitkom-Umfrage haben ein Viertel der Deutschen schon heimlich das Mobiltelefon des Partners oder der Partnerin durchsucht. Vor allem die unter 30-Jährigen haben das zugegeben. Günther Maria Halmer ist tot. Der Schauspieler starb bereits vor 5 Tagen. Das haben seine Familie und das Residenztheater München jetzt bekannt gegeben. Bis vor wenigen Monaten stand der 83-Jährige dort noch auf der Bühne. Raimund Bacher mit einem Nachruf.
4: Halmer stammte aus Rosenheim und lernte an der Otto-Falkenberg-Schule in München das Schauspielhandwerk. Sein Bühnendebüt gab er 1969 am Residenztheater. Danach spielte er an den Münchner Kammerspielen, bevor ab 1974 seine Fernsehkarriere Fahrt aufnahm. Den Durchbruch brachte ihm die Rolle des Lebenskünstlers Charlie in Helmut Dietls Münchner Geschichten. Später wurde er als Anwalt Abel in der ZDF-Reihe einem Millionenpublikum bekannt.
1: Das Wetter in Bayern. Vor allem an den Alpen viele Wolken und regnerisch, sonst wechselhaft mit etwas Sonne, aber auch Gewittern, dazu maximal 9 bis 15 Grad. In der Nacht sinkt die Schneefallgrenze auf bis zu 1000 Meter, sonst liegen die Tiefstwerte um 4 Grad. Morgen ist es in Franken, nur in Franken, weitgehend trocken. Ab Sonntag wird es dann überall freundlicher, mit nur noch vereinzelten Schauern und auch wieder wärmer. Soweit die Nachrichten, die Zeit gleich 17.04 Uhr.
5: Das ist ja der Blick auf die Straßen. Hallo und Servus. Die A3 Würzburg in Richtung Nürnberg zwischen Geiselwind und Schlüsselfeld. 2 Kilometer Stau nach einem Unfall. Die A70 Schweinfurt-Werneck Richtung Bamberg. Am Dreieck Werntal in der Überleitung zur A71 Richtung Suhl haben wir einen Unfall. Bitte vorsichtig fahren. Und nochmal Unfall an der A95 München Richtung Garmisch-Partenkirchen. Deswegen auch zwischen Schäftlarn und Wolfratshausen. Wegen Bergungsarbeiten nach diesem Unfall ist die A95 dort gesperrt. Da staut es sich. Bitte vorsichtig fahren und dann gut ankommen im Wochenende, im Feierabend.
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5: Hallo und Servus. Und wenn ich früher in den Tiergarten gegangen bin, dann habe ich mich oft gefreut, wenn da irgendwo ein Pfau aufgekreuzt ist. Ah, weil er einfach schön war, wenn er sich dann so nach oben geklappt hat. Und sich als Kind hat mich das unglaublich fasziniert, auch heute noch. Den Menschen in Italien, in der Nähe von Ravenna, am Badeort Punta Marina, die können den Pfau mittlerweile nicht mehr sehen. Denn es sind so viele geworden und die machen jetzt da Ärger. Was da genau passiert und falls das vielleicht in diesem Jahr auch ihr Urlaubsort sein sollte, worauf sie vorbereitet sein sollten, wir schauen es uns dann gleich an, sagt der Pfau. Genau. Wir haben noch Zeit ein bisschen. Vorher ist noch Zeit für Joey Heindle. Ich verliere die Kontrolle. Vanessa Mai träumt ein wenig und die Flippers, die wissen auch, das ganze Leben, das ist eine Wundertüte. Und soll ich Ihnen was sagen? Das stimmt.
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1: Joey Heindle, ich verliere die Kontrolle. Nee, die Kontrolle habe ich. Mein Pult ist vor mir. Ich hoffe, bei Ihnen ist auch alles gut. Sie sind vielleicht gerade eben gut gesichert am Lenkrad. Wobei, bei der Geschichte jetzt, da hat's dich schon aus den Socken. Naja, aber erstmal sprechen wir ja von goldgelbem Sandstrand dort, von romantischen Pinienwäldchen, ein kleines Café, viel Sonnenschein. Sie kennen vielleicht den beliebten Badeort Punta Marina an der Adria, an der Ravenna. Und wenn Sie ihn, also wenn Sie noch nicht selbst dort waren, dann kennen Sie ihn vielleicht von Bildern. Da ist es einfach herrlich. Aber das finden nicht nur wir Menschen und vor allem auch die Urlauber und Touristen, sondern auch diese Tiere hier. Ja. Ist das ein Geschrei? Rund 120 Pfauen belagern mittlerweile Punta Marina, stolzieren durch die Gassen, sitzen auf den Dächern, bewundern sich in den Autospiegeln, sie schlendern am Strand entlang. Angefangen hat alles im Lockdown damals. Also wir gehen mal 6 Jahre zurück. Da waren die Pfauen in dem kleinen italienischen Badeort gezogen und haben sich dort immer weiter vermehrt. Und Lisa Weiß, das ist ja unsere Kollegin für BR Schlager in Italien, das klingt erstmal nach einer sehr schönen Touristenattraktion, weil die Tiere sind ja auch wirklich toll, aber die Bewohner, die haben mit diesen Pfauen jetzt mittlerweile ein kleines Problem, ne?
2: Naja, erstens mal sind diese Pfauen offenbar Frühaufsteher und fangen in der Balzzeit schon vor dem Morgengrauen an rumzuschreien und zwar ziemlich laut. Und dann gibt's noch dieses Problem mit ihren Hinterlassenschaften. Kennt jeder, der oder die Tauben auf dem Balkon hat. Mhm. Und diese Pfauen knabbern auch den Lack von den Autos an oder zerkratzen sie, wenn sie drauf sitzen. Und gerade die Weibchen, die können auch ziemlich aggressiv werden. Das ist jetzt alles nicht ganz so ideal für die Menschen, die dort wohnen. Und ja, es kommen zwar Touristen extra wegen den Pfauen, aber gleichzeitig sagen andere, also wir machen hier nur Urlaub, wenn wir unser Auto irgendwo in der Garage unterstellen können, damit es eben nicht ruiniert wird.
1: Das kann ich so ein Stück weit auch verstehen, vor allem der Deutsche und sein Auto, das ist ja wieder eine eigene Geschichte. Ne? Aber was wollen denn jetzt die Behörden gegen diese, nennen wir es schon mal auch, Pflaumen ist auch nicht schlecht, Pfauenplage tun?
2: Die Tiere erstmal zählen, damit man weiß, wie viele es wirklich sind. Also es gibt schon lange Pfauen in Punta Marina, aber erst in den letzten paar Jahren haben die sich so richtig stark vermehrt. Das ist aber gar nicht so einfach, weil die Pfauen ja überall rumfliegen und man eben nicht so genau weiß, welchen Pfau man jetzt schon gezählt hat und welchen nicht, hat uns eine Rathausmitarbeiterin erzählt. Ja, und dann mal schauen. Ravenna, die Stadt, zu der Punta Marina gehört, will was gegen die Pfauenplage tun, aber was? Das ist einfach nur nicht klar momentan.
1: Mhm. Also eins ist aber klar. Punta Marina hat gerade die schillerndsten Einwohner und den schönsten Laufsteg Italiens anscheinend. Zumindest für die Pfauen, die da unterwegs sind. Ich habe übrigens auch überlegt, was ist denn der Plural von Pfau? Ein Pfau? Zwei Pfaue? Nee, Pfauen ist richtig. Mir persönlich ist aber dann zu Hause in meinem Garten am Flieder ein Pfauenauge deutlich lieber. Das ist auch ruhig.
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0: Helene Fischer hier auf BR Schlager, 17.25 Uhr, das ist ihr Feierabend und ja, nur noch ein paar Minuten, etwas mehr als eine halbe Stunde, dann...
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0: Es ist Zeit für die ARD Schlager-Hitparade und die ganz, ganz große Frage, ob die beiden Jungs von Sunrise mit Loreen weiterhin an der Tabellenspitze sozusagen bleiben, an der Spitze am Schlager-Olymp in den Top 15 mit Loreen.

Ja, dann wären Sie 4 Wochen an der Spitze, sind ja reingestartet, gleich mal als Neueinsteiger vor 4 Wochen und haben es dann an die Spitze geschafft. Aber hätte, wenn und aber, das hören wir dann, es gibt so viele, die an die Spitze wollen. Also seien Sie gerne mit dabei, dann ab 18 Uhr. Und außerdem sprechen wir über das neue Album von Beatrice Egli, das da heißt Hör nie auf damit 2.0. Weil wenn Sie jetzt sagen, da gab's doch schon mal eins, das war doch im vergangenen Jahr, so neu ist es nicht. Das stimmt. Aber jetzt gibt es eine Sonderedition mit 5 Studiosongs, die bisher auch nicht veröffentlicht wurden. Also das neue Album Hör nie auf damit 2.0 von Beatrice Egli. Diese 5 neuen Songs werden wir auch vorstellen. Unter anderem auch eines dabei in Schweizerdeutsch. Freuen Sie sich drauf, dann ab 18 Uhr in der ARD-Schlager-Hitparade. Und jetzt freuen Sie sich auf diesen wunderbaren Klassiker vom Reinhard Fendrich. Vielleicht in diesem Jahr auch so das Motto für Ihren Italienurlaub. Mal schauen. Die Geschichte ist zwar schon älter, aber immer noch wunderschön. Die Strada del Sole. Auf geht's, Reinhard. Spiel auf!

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1: So, Reinhard Fendrich, schöner Klassiker, die Strada del Sole. Gleich auch noch ein toller Klassiker, aber im neuen Gewand. Ich lieb dich überhaupt nicht mehr. Ja, dann sagen Sie Udo Lindenberg, klar. Max Giesinger hat sich den genommen und seine Version draus gemacht. Und ich habe mir am Anfang gedacht, das ist ja ein Stück Kulturgut. Darf man sich da eigentlich ranwagen? Er hat's sehr gut gemacht, wie ich finde. Und Margot Werner, so ein Mann, auch noch mit dabei. Genauso wie Micky Krause und Tim Topé. Die legen Schlager auf. In ein paar Minuten. Jetzt erstmal ganz genau 5:30.
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3: Im Studio Gerhard Amberger. Im Nürnberger Gewerbegebiet Nordost ist es heute zu einem schweren Chemieunfall gekommen. Dabei sind laut Bayerischem Roten Kreuz 2 Menschen lebensgefährlich und 28 weitere mittelschwer oder leicht verletzt worden. Feuerwehr und Rettungsdienste waren mit einem Großaufgebot am Einsatzort. Sie betreuten insgesamt 90 Personen. 17 Menschen sind in ein Krankenhaus gebracht worden. Die Feuerwehr war gegen 11:30 zu dem Industriebetrieb gerufen worden. Für die Bevölkerung habe zu keinem Zeitpunkt eine Gefahr bestanden, heißt es von der Polizei. Die Ursache für den Austritt der Chemikalien und um welche es sich handelte, ist noch nicht bekannt. München hat sich neben anderen deutschen Städten und Regionen für die Austragung der Olympischen Spiele beworben. Heute hat Oberbürgermeister Dominik Krause ein genaueres Konzept vorgestellt. Moritz Steinbacher.
4: Die Bewerbung Münchens um Olympische Sommerspiele gehe nur Hand in Hand mit dem Freistaat, so Münchens Oberbürgermeister Dominik Krause von den Grünen. Immer wieder seien er und Ministerpräsident Markus Söder mit den Spitzensportverbänden im Gespräch, so Krause.
5: Wir sehen uns momentan regelmäßig bei verschiedenen Sportarten. Gestern haben wir darüber gewitzelt, ob wir denn gemeinsam auch beim Taekwondo auf die Matte gehen. Kamen dann aber zum Ergebnis, nachdem das ein Gegeneinander wäre, wollen wir das nicht machen. Und ich glaube, dass das auch elementar ist für die Bewerbung, dass es hier ein gutes Miteinander zwischen Freistaat und Stadt gibt.
4: Am grundlegenden Gedanken von nachhaltigen Olympischen Spielen mit kurzen Wegen hat sich auch im vertieften Münchner Konzept wenig geändert. Rund 90% aller Wettbewerbe sollen maximal 16 Kilometer entfernt vom olympischen Dorf stattfinden. Mindestens die Hälfte aller Wettbewerbe soll sogar nur im Olympiapark sein. Ob das Münchner Konzept überzeugt, wird sich Ende September zeigen. Dann entscheidet der Deutsche Olympische Sportbund, welche Stadt deutscher Bewerber um Olympische Sommerspiele sein soll.
3: Betreiber von kleinen Wasserkraftwerken fürchten um ihre Existenz. Der mögliche Wegfall einer festen Vergütung für den produzierten Strom könnte sie dazu zwingen, keine Energie mehr in die Stromnetze einzuspeisen. Markus Vollner berichtet.
6: Seit 101 Jahren produziert die Frischenmühle in Unterzettlitz Strom mit ihrer Turbine rund um die Uhr, sofern genug Wasser im Roten Main fließt. Die 45 kleinen Flusskraftwerke im Landkreis Kulmbach wie die Frischenmühle liefern zusammen 6000 Megawattstunden Energie im Jahr. Sie haben nur einen geringen Anteil am erneuerbaren Energienmix im Landkreis, aber sie sind unabhängig von Wind- und Sonneneinstrahlung. Ohne feste Vergütung bekommen die Wassermüller kaum noch Kredite für Reparaturen und Modernisierungen. Außerdem würde künftig eine modernisierte Anlage als neue Anlage eingestuft und dafür gäbe es überhaupt keinen Erlös mehr. Das, so Hartmut Kolb von der Frischenmühle, lohne sich dann nicht mehr.
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1: Die kalte Sophie heute, die letzte im Bunde, meines Wissens nach, der Eisheiligen. Und dann ist es geschafft, ob dem wirklich so ist, prüfen wir mal. Ich sag mal fast, weil heute, ja, so richtig warm war es nicht. Also was war man gerade noch so im Angebot, so... Ja, knapp über 10 Grad sind wir schon, wobei wir bei 14 Grad in München uns jetzt nicht beklagen. Aber es könnte wärmer sein. Vielleicht wird das noch. Heute Abend auf jeden Fall nicht. Da sind eher dichte Wolken unterwegs und auch immer wieder Gefahr von Regen und vielleicht sogar noch einige Schauer und auch Gewitter. Aber das ist dann örtlich der Fall. In der Nacht soll das Ganze im Norden mal nachlassen und der Himmel auch ein bisschen aufklaren. Und so an der Donau oder südlich davon ist es dichter bewölkt. Die Schneefallgrenze, die ist bei 1200 bis 1000 Meter absinkend. Also kalte Sophie. Da sind wir schon gut aufgehoben da, glaube ich. Morgen in Franken lockert es dann ein bisschen auf. Der Rest kriegt Wolken, aber zumindest bleibt es da mal trocken. Und an den Alpen, da haben wir schon die Gefahr, dass zeitweise Regen vielleicht dann morgen mit dabei ist. So, und dann sind die Eisheiligen vielleicht überstanden, denn der Sonntag und der Montag, die zeigen sich wieder deutlich freundlicher, also ganz speziell am Nachmittag. Nur noch ein paar Quellwolken und vereinzelt vielleicht ein paar Schauer. Gewitter in erster Linie mal gar nicht. Nachts schon noch frisch bei 1 bis 7 Grad und tagsüber 8. Wobei, wir schrauben noch und schrauben und schrauben. Und bis zu 20 Grad könnten es dann für Sonntag oder Montag dann auch schon werden.
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Das war wieder ein Schlager von heute. Und jetzt gehen wir weit zurück und wünschen viel Spaß mit einem Klassiker von früher. 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

0: Es ist natürlich nicht ganz Udo Lindenberg, aber es ist trotzdem gut gemacht. Er hat gecovert. Max Giesinger, ich lieb dich überhaupt nicht mehr. Neu bei uns auf BR Schlager. Das Geräusch kennen Sie bestimmt auch. Oder Sie hören das dann mal auf der Arbeit oder in der S-Bahn. Dann hat jemand eine WhatsApp bekommen. BR Schlager. Und da gibt's jetzt was Neues. Es ist ja nach wie vor WhatsApp der mit Abstand am meisten genutzte Messenger-Dienst, den es gibt. Ab sofort aber mit einem kostenpflichtigen Abo. Für 2,49 Euro im Monat gibt es das WhatsApp Plus. Das neue Angebot, das dürfte jetzt immer mehr auf Ihrem Smartphone vielleicht auch auftauchen, wenn ein neues Update auch installiert ist. Jetzt ist die große Frage, brauchen Sie das und bleibt denn WhatsApp auch kostenlos? Und diese Fragen, die geben wir jetzt gerne mal weiter an den Alexander Winkler aus unserer ARD-Verbraucherredaktion. Welchen Mehrwert vielleicht erstmal hat denn dieses Abo WhatsApp Plus für uns WhatsApp-Nutzer?
1: Tatsächlich, finde ich, hält sich der Mehrwert sehr in Grenzen. Denn es gibt weniger neue Funktionen als eher, naja, Schnörkeleien. Konkret kann WhatsApp für Abokunden nämlich zum Beispiel bunter werden. 18 Farbtöne soll es geben, um die App zu personalisieren. Dazu kommen noch Premium-Sticker, individuelle Nachrichtentöne für Chatgruppen, unterschiedliche Hintergründe für Chats und, Achtung, Klingeltöne. Immerhin, eine Funktion gibt's, die nicht nur Schnörkel, sondern sogar vielleicht praktisch ist. WhatsApp Plus Nutzer können mehr als 3 Chats anpinnen. Und das hat ja vielleicht wirklich der eine oder die andere schon mal vermisst.
0: Mich haut's jetzt noch nicht so vom Hocker. Deswegen vielleicht auch die wichtigste Frage für alle, die WhatsApp nutzen. Die Basisversion von WhatsApp soll ja erstmal, so heißt es ja seitens Meta, das ist ja der Konzern dahinter, kostenlos bleiben. Ist das sicher oder ist die dann auch irgendwie möglicherweise eingeschränkt?
1: Nein, Einschränkungen der bisherigen Funktionen, die soll es nicht geben, zumindest nach aktuellem Stand. Dass das dauerhaft so bleibt, halte ich aber nicht für garantiert, denn tatsächlich versucht die WhatsApp-Mutter Meta ja seit Jahren irgendwie mit WhatsApp Geld zu verdienen. Sollte sich das Plus-Abo jetzt also halbwegs etablieren, sehe ich schon die Gefahr, dass in Zukunft mehr Premium-Funktionen Geld kosten könnten. Die Frage ist dann nur, was sind denn Basis- und was sind Premium-Funktionen? Sind das verschlüsselte Chats? Sind es Sprachnachrichten, Videoanrufe? Gut möglich auf jeden Fall, dass WhatsApp da irgendwann versuchen wird, mehr Geld zu verdienen, indem genau solche oder andere Funktionen zahlungspflichtig werden.
0: Und dann Geld kosten, ja. Dankeschön für die Infos. Der WhatsApp Messenger-Dienst führt ein kostenpflichtiges Abo-Modell ein, aber nicht mit so viel Mehrwert, haben wir gerade eben gehört, sagt Alexander Winkler aus unserer ARD-Verbraucherredaktion. Vielen Dank für die Infos. Die Basisversion, das jetzt mal so als Hauptmessage des Ganzen, bleibt aber erstmal kostenlos. Frage ist, für wie lange?
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1: Ute Freudenberg, sie weiß, wie Leben geht, sie weiß vor allem, wie Musik funktioniert, war ja auch schon viele Male mit dabei, zum Beispiel auch bei uns in der ARD-Schlager-Hitparade. Die gibt's jetzt dann nämlich gleich ab 18 Uhr und die große Frage, ob Sunrise vielleicht weiterhin an der Spitze bleiben oder ob es eine neue Nummer 1 gibt. Also wenn Sie Lust haben, dann bleiben Sie gerne mit dabei. Harry Blaha ist im wohlverdienten Urlaub, vielleicht hört er uns ja, beziehungsweise jetzt aktuell erstmal beim Eurovision Song Contest in Wien. Und er ist dann bald wieder für Sie da. Deswegen hören wir uns jetzt dann gleich ab 18 Uhr. Vorher ist aber noch Zeit für den unvergessenen Andreas Martin und Sempre Amore Conte. 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
1: Um 18 Uhr mit Andreas Derschall. Der Weg für Wolfgang Kubicki als FDP-Chef ist wohl frei. Auf dem Bundesparteitag in 2 Wochen wird es nicht zu einer Kampfkandidatur zwischen Kubicki und dem Vorsitzenden der nordrhein-westfälischen FDP, Henning Höhne, kommen. Höhne zieht zurück.
2: Statt wie bisher geplant in einem Duell gegen Wolfgang Kubicki anzutreten, will er jetzt mit ihm ein Team bilden. Mit Kubicki als Chef, Höhne soll dessen Stellvertreter werden. Ein Jahr lang wollen die beiden die Partei so führen. Das gebe Höhne die Möglichkeit, sich auf NRW zu konzentrieren, heißt es. Denn dort ist in einem Jahr Landtagswahl und die FDP will wieder in den Landtag einziehen. In Baden-Württemberg und Rheinland-Pfalz war ihr das zuletzt nicht gelungen. Auch im Bundestag sind die Liberalen nicht mehr vertreten. Tobias Zacher, Düsseldorf.
1: Beim Katholikentag in Würzburg hat Bundeskanzler Merz junge Menschen zu mehr Engagement aufgerufen und sich ihren Fragen gestellt. Dabei gab er sich auch selbstkritisch, er wolle seine Kommunikation verbessern, so der Kanzler. Sein Auftritt beim Katholikentag war auch begleitet von Protesten, wie Katharina Geiger berichtet.
3: Als es in einer Frage an ihn darum geht, dass junge Menschen von Merz oder seiner Partei als faul oder arbeitsscheu dargestellt würden, verändert sich die Stimmung im Raum durch lautstarke Zwischenrufe und Pfiffe. Trotz der Selbstkritik ist Merz bei vielen Themen bei den bekannten Positionen geblieben. Klimaschutz ist gut, aber nicht ohne Industrialisierung und Technologieförderung. Die soziale Marktwirtschaft funktioniert, aber junge Menschen müssen künftig deutlich mehr selbst für die Rente vorsorgen.
1: In Nürnberg hat sich ein schwerer Chemieunfall ereignet. Nach Angaben von Feuerwehr und Rotem Kreuz sind 30 Menschen verletzt worden, 2 davon lebensgefährlich. In einer Firma im äußersten Nordosten der Stadt ist demnach am späten Vormittag eine Chemikalie ausgetreten. Unklar ist, um welche es sich handelt. Zwischenzeitlich seien etwa 100 Rettungskräfte vor Ort gewesen, darunter auch die Berufsfeuerwehr mit einem Gefahrstofftrupp. Die Anlage wurde komplett evakuiert. Eine Gefahr für die Bevölkerung habe nicht bestanden, hieß es. Der Schauspieler Günther Maria Halmer ist tot. Das hat neben seiner Familie auch das Münchner Residenztheater bestätigt. Dort war der 83-Jährige bis vor wenigen Monaten aufgetreten, ausgerechnet als Brandner Kasper, der vom Borndl-Kramer, also vom Tod, geholt werden soll. Seit Dezember musste Halmer krankheitsbedingt pausieren. Bekannt wurde er vor allem durch seine Fernsehrollen, beispielsweise als Charlie in den Münchner Geschichten, als Tatortkommissar und als Anwalt Abel. Manuel Neuer bleibt ein weiteres Jahr Torhüter beim FC Bayern München. Das hat der Verein am Abend bekannt gegeben. Der Vorstandsvorsitzende Jan-Christian Dresen bezeichnete den derzeitigen Kapitän des Vereins als einen der besten Transfers der Vereinsgeschichte. Nun gehe man mit Neuer gemeinsam in die 16. Saison. Auch bei den übrigen Torhütern des FC Bayern ändert sich nichts. Der Vertrag mit Sven Ulreich wurde ebenfalls bis zum 30. Juni 2027 verlängert. Der von Jonas Urbich läuft noch bis Mitte 2029. Das Wetter in Bayern. Vor allem an den Alpen viele Wolken und regnerisch, sonst wechselhaft mit etwas Sonne, aber auch Gewittern. Dazu maximal 9 bis 15 Grad. In der Nacht sinkt die Schneefallgrenze auf bis zu 1000 Meter, sonst liegen die Tiefstwerte um 4 Grad. Morgen ist es nur in Franken weitgehend trocken, ab Sonntag wird es dann überall freundlicher, mit nur noch vereinzelten Schauern und auch wieder wärmer. Es ist 18.04 Uhr.
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4: Und wir sitzen oder stehen wieder alle zusammen und Grüße gehen raus ins gesamte Schlagerland der ARD. Und es gilt eine Frage zu beantworten. Gibt es eine neue Nummer 1? Oder verteidigen die Jungs von Sunrise eisern ihre Spitzenposition mit Loreen?
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4: Ja, vor Wochen als Neueinsteiger ging's rein, dann gleich auf die Eins und da sind sie bisher geblieben. Aber das kann sich ja heute auch alles ändern. Und wir gehen damit mal direkt rein in die Top 15 in dieser Woche. Platz 14 geht an Sonja Liebing in dieser Woche. Gefallen von der Neuen, schon längst verliebt, 4 Wochen mit am Start. Und Platz 15, und da sind wir gleich beim ersten Neueinsteiger, die erste Neuvorstellung, die es geschafft hat in die Top 15. Olaf, der Flipper, finden viele Weltklasse, deswegen hat's gereicht in die Top 15. Hier ist er, Weltklasse.

0: 4 Wochen mit dabei. In dieser Woche Platz 14 geht an Sonja Liebing. Schon längst verliebt. Hier ist sie, die ARD-Schlager-Hitparade von der MDR-Schlagerwelt. HR4, NDR-Schlager und BR-Schlager. Mitmachen immer ganz einfach. 3 Favoriten auswählen unter den Top 15 oder unseren 5 Neuvorstellungen. Die kommen dann später noch. Und dann am besten gleich nach der Sendung auf ardschlagerhitparade.de abstimmen. Das geht dann immer bis zum Mittwoch, 12 Uhr. Und wir klettern weiter nach oben. Im Speziellen geht's hier von Platz 12, von Platz 14 auf Platz 12 in dieser Woche für Saskia Leppin und Daniel Sommer. Immer wieder will ich wieder dich. 6 Wochen mit dabei, waren ja auch schon mal an der Spitze. Und davor aber unser Platz 13. Und das ist schon die nächste Neueinsteigerin, Christine Stark ist wieder mit dabei mit ihrem neuen Titel Alemannia.
1: Ja.

0: Unser Platz 12 in dieser Woche ist Saskia Leppin zusammen mit Daniel Sommer in der ARD Schlager-Hitparade. Gleich wartet der nächste Neueinsteiger auf Platz 10. Olaf Berger hat es nämlich geschafft mit Alles oder Dich. Und davor bekommen wir noch unseren Platz 11. Es ging einen Platz nach oben für Frost Signori. Damit ganz liebe Grüße in Schwyz. Der Mutmacher-Song in der vierten Woche mit dabei.
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0: Eine der Neuvorstellungen der vergangenen Woche, die es dann gleich mal in die Top 10 geschafft haben. Olaf Berger auf Platz 10.
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0: Und wir gehen weiter in Richtung Spitze mit Platz 8 von der 15 wieder nach oben gekämpft. Laura und Marc mit Ach was, ich wag das. Die beiden verabschieden sich dann aber auch mit einer Top-10-Platzierung aus der ARD-Schlager-Hitparade, weil nach 7 Wochen ist ja bekanntermaßen Schluss. Jetzt aber noch vorher Platz 9 gefallen von der 4, Vanessa Mai und ihr Rohdiamant. 2 Wochen mit am Start.

verabschieden sich nach 7 Wochen aus der ARD-Schlager-Hitparade Laura und Marc. Wir schauen weiter in Richtung der Spitze und sind bei Platz 6 gefallen von der 3. Simone und Charlie Brunner aus einem Guss, 5 Wochen mit dabei, waren ja auch schon mal an der Spitze, kennen dieses Gefühl. Davor ein weiterer Neueinsteiger auf Platz 7, Fresh and Fun, ein Musikerduo aus dem Ruhrgebiet mit italienischen Wurzeln. Und so klingen ihre Songs auch, deutsche Schlagertradition trifft italienisches Lebensgefühl. Platz 7 in der ARD-Schlager-Hitparade. Fresh und Fun zur Feier des Tages.

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0: Ihr und sie habt abgestimmt auf ardschlagerhitparade.de für die Top 15 und aus den Neuvorstellungen. Und wir schauen weiter in Richtung der Spitze. Wir sind bei Platz 4 angekommen, geklettert von der 6. Maite Kelly und ihr Kuss in Paris. 3 Wochen mit dabei und vorher konstant gehalten, sagen wir mal, bei Unheilig. Du bist meine Heimat in der 6. Woche. Auf Platz 5 also geblieben. Der Graf.
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Platz 4 in dieser Woche in der ARD-Schlager-Hitparade, Maite Kelly. Und damit sind wir angekommen in der Top 3. Und da freut sich Christian Leis, weil er mit Weil wir Träumer sind Position 2 verteidigt hat. 7 Wochen mit dabei, damit verabschiedet auch er sich. Und davor auf Platz 3 von F.R. David, der schöne Klassiker Words aus dem Jahr 1982. Neu interpretiert von Joey Heindle auf Platz 3, schwer zu erklären in der dritten Woche. 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

0: Nochmal auf die Zwei gekommen, verabschiedet sich Christian Leis, weil wir Träumer sind. Und damit wissen wir auch gleich, wer die Nummer Eins ist in wenigen Sekunden. Vorher verabschieden wir uns aber auch noch von denjenigen, die es nicht in die Top 15 geschafft haben. Und das sind Mirjana, Freunde fürs Leben. Melissa Naschenweng nicht mehr dabei mit Hormat in mir. Oliver Heidt sagt Servus mit Via Romantica.
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0: Und auch Peggy March nicht mehr mit dabei. Es gibt nur das, was man sieht.
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0: Und wir verabschieden uns auch von Tommy Steiner, weil du alles bist.
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0: Und damit ist klar, es gibt eine neue und alte Nummer 1. Es kommt zur Titelverteidigung. Glückwunsch an die Jungs von Sunrise. Auch in dieser Woche unsere Nummer 1. Ganz liebe Grüße nach Südtirol, nach Italien, an den Arno Blasbichler und Florian Wieser. Platz 1 verteidigt und gehalten. Loreen, hier sind Sunrise, die Nummer 1 der ARD-Schlager-Hitparade.

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1: Um 19 Uhr mit Andreas Deschall. Wer wird neuer FDP-Vorsitzender? Der Streit über die Führung bei den Liberalen ist entschieden. Kurz vor dem Bundesparteitag hat Hennig Höhne, der Landeschef in Nordrhein-Westfalen, seine Kandidatur zurückgezogen. Zu einer Kampfabstimmung gegen Wolfgang Kubicki wird es damit nicht kommen.
2: Höhne will nun als erster stellvertretender Bundesvorsitzender antreten. Damit bleibt Wolfgang Kubicki der einzige Kandidat für den Parteivorsitz. Der langjährige FDP-Vize will sich Ende Mai auf dem Bundesparteitag wählen lassen. Höhne und Kubicki sagten der FAZ, sie hätten den Schritt gemeinsam vorbereitet. Beide wollten die Partei wieder stärken und die Kräfte in der FDP bündeln. Die Liberalen stecken seit Monaten in einer schweren Krise. Dietrich Karl Meurer, Berlin.
1: Bei einem Chemieunfall im Nürnberger Gewerbegebiet Nordost sind laut Bayerischem Roten Kreuz 30 Menschen verletzt worden, zwei davon lebensgefährlich. Einer von ihnen musste reanimiert werden. Ein Sprecher der Feuerwehr teilte mit, das Ganze sei in einem Betrieb passiert, der routinemäßig mit Chemikalien arbeitet. Die Ursache blieb zunächst unklar. Die gesamte Anlage sei evakuiert worden. Laut Feuerwehr bestand keine Gefahr für die Bevölkerung. Die freigesetzten Stoffe seien innerhalb des Gebäudes geblieben. Etwa 100 Rettungskräfte waren vor Ort. Der Großteil der Verletzten wurde ins Krankenhaus gebracht. Der Schauspieler Günther Maria Halmer ist tot. Er sei im Alter von 83 Jahren nach einer kurzen, schweren Krankheit verstorben. Das teilte das Residenztheater in München mit. Dort war Halmer noch bis vor wenigen Monaten als Brandner Kaspar aufgetreten. Bekannt wurde er vor allem durch seine Fernsehrollen, beispielsweise als Charlie in den Münchner Geschichten, als Tatortkommissar und als Anwalt Abel. Ministerpräsident Söder würdigte Halmer als wörtlich echtes bayerisches Original mit internationaler Strahlkraft. Die deutsche Eishockey-Nationalmannschaft ist mit einer Niederlage in die Eishockey-Weltmeisterschaft in der Schweiz gestartet. Das Team von Bundestrainer Kreis verlor gegen Finnland mit 1:3. Nächster Gegner ist am Sonntag Lettland. Manuel Neuer bleibt auch in der nächsten Saison Nummer 1 beim FC Bayern. Wie die Vereinsführung bestätigt, hat der 40-jährige Torwart seinen Vertrag bis zum Sommer 2027 verlängert. Einzelheiten von BR-Sportreporter Edgar Endres.
3: Überraschend kommt die Vertragsverlängerung nicht. Klar, morgen können dann die Fans beim Saisonfinale ihren 40-jährigen Torhüter beim Heimspiel gegen Köln so richtig hochleben lassen. Hier wird der Kapitän dann seine 13. Meisterschaft feiern. 2011 kam Neuer vom FC Schalke 04 und hat mittlerweile 544 Bundesligaspiele auf dem Tacho. Vor allem seine Leistungen in der Fußball-Champions League haben die Bayern-Bosse überzeugt und natürlich auch seine immense Erfahrung. Neben Neuer hat auch die Nummer 3, Sven Ulreich, um ein Jahr verlängert.
1: Das Wetter in Bayern, vor allem an den Alpen, viele Wolken und regnerisch, sonst wechselhaft auch Gewitter sind möglich. Dazu maximal 9 bis 15 Grad. In der Nacht sinkt die Schneefallgrenze auf bis zu 1000 Meter, sonst liegen die Tiefstwerte um 4 Grad. Morgen ist es nur in Franken weitgehend trocken, ab Sonntag wird es dann überall freundlicher, mit nur noch vereinzelten Schauern und auch wieder wärmer. Es ist gleich 19.04 Uhr.
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4: Und damit sind wir drin in der zweiten Stunde. Ich sag nochmal Servus und Hallo, schön, dass ihr mit dabei seid. Wir werden in dieser Stunde reinhören in das neue Album von Beatrice Egli, in die Sonderedition Hör nie auf damit 2.0. Jetzt aber erstmal Zeit für unsere Neuvorstellungen. Übrigens immer abstimmen, möglich, am besten nach der Sendung auf ardschlagerhitparade.de. Die drei Favoriten auswählen und das klappt dann immer bis zum Mittwoch 12 Uhr. Es gibt mal wieder was Neues und mit ihm wollen wir dann gleich starten. Von Wolfgang Lippert, unsere Startnummer 2 ist er, besser gesagt. 74 Jahre ist er mittlerweile jung. Alleskönner, Moderator, Sänger, Entertainer. Und sein neuer Titel Niemals was bereut ist am 8. Mai erschienen. Das ist für ihn auch ein ganz, ganz besonderer Tag, weil er da seine Ehefrau Gesine kennengelernt hat an einem 8. Mai und die beiden auch an einem 8. Mai geheiratet haben. Hören wir dann gleich. Vorher ist noch Zeit für unsere Startnummer 1. 1 und die kommt aus Österreich von Alessa. 20.000 Meilen, der Song, der hat Rekorde gebrochen, stand über 6 Wochen auf Platz 1 der deutschen Airplay-Charts. Mal schauen, ob ihr das auch mit La Bambola gelingt. Und wenn Ihnen die Melodie bekannt vorkommt, kein Wunder, es ist eine Neuinterpretation vom Klassiker von Patti Bravo aus dem Jahr 1968. Unsere Startnummer 1 jetzt ganz neu dabei, Alessa und Bambola in der ARD Schlager-Hitparade in unseren Neuvorstellungen.

0: Wolfgang Lippi Lippert, da kommt ja sogar Hitparade drin vor in seinem neuen Titel, unsere Start Nummer 2, Niemals was bereut. Hier ist sie, die ARD Schlager Hitparade.
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0: Das sind die Neuvorstellungen, da sind wir mittendrin. Gleich unsere Start Nummer 4 gibt's von Madeleine Rausch. Nicht von dieser Welt oder Womit habe ich dich verdient? Das sind jetzt die Singles, die Ihnen bestimmt auch sofort was sagen. Jetzt kommt ihr Mutmach-Song mit Zukunft erfunden. Einer für unsichere Zeiten, der uns ermutigen soll, an die eigenen Träume zu glauben. Das ist so die Intention. Zukunft erfunden, Madeleine Rausch, hören wir jetzt dann gleich. Vorher ist nämlich noch Zeit für eine weitere Interpretin aus dem schönen Österreich, die Monika Martin. Das tut man so. Der Song, so dient er aktuell als Vorab-Auskopplung aus ihrem Studioalbum Sommerland, das ja jetzt dann im Juni erscheinen wird zum 30-jährigen Bühnenjubiläum und ist damit unsere Start Nummer 3. Das tut man so. Monika Martin. Mal schauen, wie er Ihnen und euch gefällt.

0: Start Nummer 4 unserer Neuvorstellungen in dieser Woche. Zukunft erfunden von Madeleine Rausch.
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0: Ja, und damit gehen nochmal Grüße raus in die MDR-Schlagerwelt zu den Zuhörerinnen und Zuhörern von HR4, MDR-Schlager und auch BR-Schlager. Wir sind noch mittendrin in unseren Neuvorstellungen und werden heute dann auch noch gleich in ein paar Minuten reinhören in das neue Album von Beatrice Egli, das so seit circa 4 Wochen auf dem Markt ist. Hör nie auf damit 2.0. Aber einen haben wir ja noch, unsere Startnummer 5. Und der ist so neu, der glüht quasi noch aus dem Plattenpresswerk. Heute nämlich offiziell erst erschienen, das Sommerfeuerwerk von Melanie Payer. Und damit haben wir unsere dritte Österreicherin heute dabei in unseren Neuvorstellungen. Melanie Payer stammt ja aus dem schönen Kärnten. Und dann hören wir gerne rein oder lassen das Feuerwerk steigen. Start Nummer 5, Sommer, Feuerwerk von ihr.
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Start Nummer 5 unserer Neuvorstellungen. Melanie Payer und ihr Sommerfeuerwerk. Und das waren sie dann auch schon. Und wenn es jetzt etwas zu schnell ging, dann hören wir gerne noch mal rein. Das sind sie nämlich, unsere Neuvorstellungen in dieser Woche. Unsere Start Nummer 1, Alessa und La

Mut macht auch die neue Single von Madeleine Rausch, Zukunft erfunden, Start Nummer 4. Und ein Feuerwerk gibt's ja bekanntermaßen meistens zum Abschluss. Deswegen Start Nummer 5, das Sommerfeuerwerk von Melanie Payer. Wir

Genau, Ihre drei Favoriten wählen Sie gerne aus und dann ab dafür. Entweder aus Ihren Top 15 oder eben unseren gehörten Neuvorstellungen. Das klappt jetzt dann gleich im Anschluss an die Sendung auf ardschlagerhitparade.de und wählen ist immer möglich bis zum Mittwoch 12 Uhr für Ihren Favoriten. Und dann sind wir gespannt, dann in der kommenden Woche, was dabei wieder rumkommt. Gleich blicken wir dann rein in das neue Album von Beatrice Egli. Hör nie auf damit 2.0, eine Sonderedition des Albums Hör nie auf damit aus dem vergangenen Jahr. Auf beiden Alben ist aber dieser Song drauf, der gleichnamige Titelsong. Hör nie auf damit, der Beatrice.

0: hat ordentlich Power. Hör nie auf damit. Aus dem Album Hör nie auf damit und auch aus dem Album Hör nie auf damit 2.0.
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0: Und bevor Sie jetzt sagen, hat der Moderator hier vom Vatertag noch einen sitzen oder warum doppelt er sich? Es gibt tatsächlich beide Alben. Eines aus dem vergangenen Oktober und jetzt vor wenigen Wochen die Sonderedition erschienen. 2.0, also nochmals mit 5 Bonustracks, die so noch nicht mit dabei waren. Und ich denke mal, die wichtigste Frage, was vielleicht so jetzt anders ist oder auch die Besonderheit am neuen Album 2.0, die kann uns Beatrice Egli vermutlich selbst beantworten.
2: Hör nie auf damit 2.0 hat einerseits durch den Song Bass, aber auch Alibi eine sehr, sehr moderne Soundwelt, die zu hören ist. Und das Songwriting ist nochmal etwas neuer geworden. Und gleichzeitig, und das macht, finde ich, 2.0 aus, ist es zurück zu den Wurzeln gegangen mit So schön has love sie. Für mich ein so wichtiger Song aus meiner Heimat mit Heimweh, dem Männerchor. Und das macht 2.0 für mich nämlich aus, hör nie auf damit, weil es ist, geh immer weiter Neues, aber verlieh nie deine Wurzeln. Da, wo du zu Hause bist, wo du geboren bist, wo du herkommst, vergiss das nicht und deswegen 2.0. Und das macht für mich auch das Album ganz besonders.
0: Die Songs in Schwyzerdütsch, oder beziehungsweise den Song in Schwyzerdütsch, ich muss immer aufpassen, wie ich es rausbekomme, werden wir heute auf jeden Fall noch hören. Den Song Bass hat sie ja schon angesprochen, der auf der 2.0er Version mit dabei ist. Was ist denn so dein persönlicher Bass in deinem Leben?
2: Der Bass, der Beat in meinem Leben ist der Herzschlag. Wenn du spürst, wenn ich spüre, mein Herz schlägt schneller, tiefer, intensiver, dann ist das Leben genau im richtigen Puls. Und Bass, finde ich, für mich ist so ein Song, der nochmal eine neue Welt aufmacht, der nochmal Neues wagt. Und ich bin echt neugierig, wie er euch gefällt. Denn ich finde, das Leben braucht doch ein bisschen Bass für eine gute Party, um gut in Schwung zu kommen. Brauchen wir doch einen guten Bass und deswegen habe ich auf Hör nie auf damit 2.0 einen richtig guten Bass am Start.
0: Und diesen Bass lassen wir gerne jetzt frei. Beatrice Egli mit Bass.
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0: Ist auch drauf auf beiden Alben, auf Hör nie auf damit und Hör nie auf damit 2.0. Beatrice Egli, wir hören heute rein in die neue Sonderedition 2.0. Da sind 5 neue, bisher unveröffentlichte Studiosongs ergänzt worden. Unter anderem ist da aber auch die aktuelle Single Alibi mit dabei. Hast du denn selbst irgendwie mal ein Alibi dringend gebraucht?
1: Leute, alle brauchen mal ein Alibi. Das ist doch so. Und weil alle mal eins brauchen, habe ich dafür einen Song. Und wann habe ich es gebraucht? Ja, ab und zu will man ja nicht sagen, wo man war, was man gemacht hat. Von daher, man muss ja nicht immer alles sagen. Ist gut, hat man einen Song wie Alibi.
0: Absolut. Und wenn wir mal vielleicht auch ans Video denken oder eben auch an den Song Alibi selbst, wie entstand denn da die Geschichte? Also wer hatte denn da so auch die Idee dazu? Wie war so die Entstehung?
1: Alibi war ein Song, der entstanden ist, weil ich mir dachte, ich brauche ja öfters ein Alibi für meine gute Laune. Ich werde oft gefragt, warum hast du so gute Laune? Mein Alibi ist meine Musik. Und ich fand das Wort Alibi einfach richtig cool. Und es ist so viel sagen mit dem Alibi. Und das aus dem Bi haben wir genauso das Video gestaltet. Ich muss echt sagen, es war einfach mit Achterbahn zusammen, saßen wir, haben das Wort gehabt und haben die Fantasie treiben lassen. Und aus dem Wort Alibi haben wir dann eine Geschichte genau darum gemacht, dass auch das Wort, die Wortspielerei drin ist, die viele nicht wissen, wie wir beide zwischen den Regeln tanzen. Viele verstehen ja auch Regen, aber es sind die Regeln. Und die Regeln sind nicht nur gemeint, die Regeln, die gegeben sind von der Gesellschaft, sondern auch bei den Frauen gibt es so gewisse Tage, die wir haben.
0: Ihr habt ja dann auch Hilfe gebraucht oder beziehungsweise Hilfe gesucht und auch gefunden bei Heidi Klum unter anderem in der Sendung Germany's Next Topmodel. Da ist nämlich eines der Models für dein Video gecastet worden.
1: Ich fand's super cool, bei Germany's Next Topmodel mit dabei zu sein oder einen Job zu vergeben an die doch sehr verschiedenen Charakteren und Typen. Und es war gar nicht so leicht, da auszusuchen. Und genau das ist der Moment, den ich nicht vergessen habe, weil es waren so viele Charaktere vor mir, so viele wunderschöne Typen. Und ich dachte, mit jedem könnte ich ein Video drehen, aber es würde ein ganz anderes Video geben. Und es war sehr inspirierend und vor allem die Begegnung mit Toni war ganz besonders und der Dreh mit ihm ist mir in besonders schöner Erinnerung geblieben.
0: Toni Eberhardt ist gemeint, so heißt nämlich das Model mit vollem Namen für Beatrice Eglis Musikvideo zum Song Alibi. Den hören wir uns jetzt an und bei Zeiten können Sie sich ja mit Sicherheit auch mal das Video dann reinziehen. Beatrice Egli mit Alibi.

0: 2.0, das es jetzt so seit ungefähr 4 Wochen auch zu haben gibt. Und dann geht's ja auch wieder auf große Tour im Herbst. Die Tour heißt Tanzen, Lachen, Leben. Die Tournee durch Deutschland, durch Österreich und die Schweiz. Und die Tour startet ganz offiziell dann Mitte September in Wetzlar. 20 Konzerte sind es. Du freust dich, glaube ich, richtig drauf, was ich so rausgehört habe.
1: Ich freue mich natürlich riesig auf die Tour. Ich meine, tanzen, lachen, leben und das gemeinsam mit euch, das Beste, was passieren kann, das Beste, was passiert dieses Jahr 2026. Und ganz besonders freue ich mich natürlich auf Zürich, meine Heimat. Es ist einfach Zeit zum Heiko, es ist Zeit nach Hause zu kommen in meiner Heimat und das wird ein besonderer Event. Das wird auch ein bisschen ein anderes Konzert als alle anderen. Aber ich freue mich ganz besonders auf jede Stadt, wenn wir uns sehen und wirklich, wenn ihr mit einem Lachen nach Hause geht und mit ganz viel Mut und mit ganz viel Leichtigkeit, die ich euch schenke auf dieser Tour.
0: Das wird mit Sicherheit dann der Fall sein. Und du singst ja auch einen Titel in Schweizerdeutsch. Viele Fans hatten sich das ja auch schon häufiger gewünscht. Jetzt ist es der Fall. Aussprechen wirst du ihn gleich lieber selbst, bevor ich mich da in die Nesseln setze. Aber das soll ja auch in Zukunft nicht der einzige Song quasi so in Dialektform bleiben, ne?
1: So schön, kann's leben sein. Ja, es ist ein Schweizer Song, der tatsächlich einfach wieder mal die Singlecharts schnell gestürmt hat, was total schön ist, was mich total freut. Und vor allem freut es mich, dass Traditionsmusik so einen hohen Stellenwert hat. Und ich liebe die Schweiz, ich liebe meine Heimat, ich liebe unser einfach idyllisches Zuhause. Und schön, dass es so gut ankommt. Und ja, ich glaube, es ist Zeit, immer wieder meiner Muttersprache, meiner Liebe des Beginns immer wieder Raum und Zeit zu geben. Und deswegen könnt ihr euch freuen auf noch mehr Schweizer Musik. Freut euch auf Schweizer Musik!
0: Genau, und sie hat ja den Titel schon ausgesprochen. Ich probiere es so schön, Chas lebe sie. Beatrice Egli zusammen mit Heimweh gibt's jetzt hier in der ARD-Schlager-Hitparade in Schweizerdeutsch.

Einer in Schweizerdeutsch, Heimweh zusammen mit Beatrice Egli auf dem neuen Album Hör nie auf damit 2.0.

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1: Von MDR Schlagerwelt, HR4, NDR Schlager und BR Schlager. Und wir haben schon drüber gesprochen. Die neue Edition ist raus mit 5 brandneuen Bonustracks. Beatrice, wenn wir schon über die neue Musik sprechen, wie ist das bei dir? Wann kommt dir so eine Idee? In welchen Situationen? Wie entstehen denn deine Songs überhaupt?
2: Die besten Ideen und die besten Songs schreibt das Leben. Das Leben hat so viele Geschichten und das meine ich gar nicht nur mit meinem Leben. Ich interessiere mich sehr für das Leben meiner Mitmenschen, für das Leben meines Publikums und ich darf so viele Geschichten von euch erfahren, die dann wieder neue Musik schreiben und dann in meinem Fall auch die Hoffnung, die Zuversicht und die gute Energie schreibt für mich die schönsten Songs, weil es das ist, was ich will. Ich will gute Energie, positive Energie und vor allem Mut und Hoffnung in der Musik, die ich mache, hören und fühlen. Für mich selber, aber auch für alle, die die Musik hören. Und ich finde, das macht mir immer am meisten Spaß, wenn ich dann sehe, wie wir sie gemeinsam singen, gemeinsam glücklich sind, gemeinsam an das Gute glauben und gemeinsam tanzen, lachen und leben.
1: Ich glaube, es ist wahnsinnig schwer, wenn so ein neues Album entsteht, dass du dann im Nachgang irgendwie sagen kannst, auf den und den Titel, da bin ich besonders stolz oder der ist besonders gut geworden oder auch die Umsetzung davon. Ich probiere es jetzt einfach trotzdem. Gibt's da einen?
2: Das finde ich eine schwierige Frage, weil was macht mich erfüllt es einfach mit Freude. Alibi ist für mich ein absoluter Ohrwurm, den ich sehr gerne tanze. Und gleichzeitig ist für mich Euphoria ein besonderer Song, weil ich den vor 13 Jahren bei Deutschland sucht einen Superstar auf Englisch probiert habe. Und das war gar nicht mein Song. Und manchmal die Jahre und die Sprache helfen dir, es zu deinem eigenen Song zu machen. Und der ESC ist der größte Weltevent für Musik. Und für mich einer der größten Songs ist Euphoria. Und den habe ich auf Deutsch nun gemacht und das war für mich echt eine große Herausforderung und hat sehr viel Mut gebraucht. Aber ihr wisst, den Mutigen gehört die Welt oder den Mutigen, ja, ist es ermöglicht, Erfahrungen zu sammeln und die habe ich mit Euphoria und er hat mich auch euphorisiert und ich hoffe, das passiert auch bei euch mit dem Song.
1: Das wird hoffentlich gleich passieren. Wir werden nämlich gleich in diesen Song dann noch reinhören. Vorher sag ich schon mal Dankeschön fürs Zuhören. Bis nächste Woche wieder und nicht vergessen, die 3 Favoriten auswählen auf ardschlagerhitparade.de unter den Top 15 oder eben unseren Neuvorstellungen. Das ist jetzt dann auch gleich nach der Sendung möglich. Und immer bis Mittwoch 12 Uhr ist Abstimmen drin. Und dann hören wir uns wieder in der nächsten Woche. Ich sag Servus, danke fürs Zuhören. Ihr und euer Markus Barleck und den spielen wir jetzt natürlich noch. Euphoria am Wochenende des ESC 2012 hatte ja Loreen damit einen Riesenerfolg. Warum auch nicht Beatrice Egli?

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1: Um 20 Uhr mit Ines Hermann. US-Präsident Donald Trump will wegen der Taiwan-Frage keinen militärischen Konflikt mit China riskieren. Auf dem Heimflug aus Peking sagte Trump dem Sender Fox News, er suche keinen Krieg. Wenn der Status quo erhalten bleibe, werde China damit einverstanden sein. Zugleich warnte Trump Taiwan davor, sich offiziell für unabhängig zu erklären. Offen ließ der Präsident, ob der geplante Waffenverkauf an die Inselrepublik noch zustande kommt. Er werde dazu in nächster Zeit eine Entscheidung treffen. Die Schauspielerin Angelika Domröse ist tot. Nach MDR-Informationen starb sie wenige Wochen nach ihrem 85. Geburtstag in Berlin. Bekannt geworden war Domröse 1973 durch ihre Hauptrolle in dem DEFA-Kultfilm Die Legende von Paul und Paula. Erfolge feierte sie auch im Fernsehen und am Theater, so am Berliner Ensemble und an der Berliner Volksbühne. Nach Protesten gegen die Ausbürgerung von Wolf Biermann übersiedelte die Schauspielerin 1980 nach West-Berlin und startete dort eine neue Karriere. Der bisherige Vize Wolfgang Kubicki soll neuer FDP-Chef werden. Der nordrhein-westfälische Landeschef Henning Höhne verzichtet auf seine Kandidatur und tritt beim Parteitag in 2 Wochen als Stellvertreter an. Diese Absprache gaben beide Politiker in einem gemeinsamen Interview für die Frankfurter Allgemeine Zeitung bekannt. Nach intensiven Gesprächen in den vergangenen Tagen hätten sie sich entschieden, ihre Kräfte zu bündeln. Oberstes Ziel sei, die FDP so schnell wie möglich wieder zu einem relevanten politischen Faktor zu machen. Sachsen und Tschechien drängen auf den geplanten Neubau der Bahnstrecke von Dresden nach Prag. Die sächsische Infrastrukturministerin Regina Kraushaar und der tschechische Verkehrsminister Ivan Bednarik forderten nach einem Treffen finanzielle Klarheit vom Bund. Kernstück der neuen Verbindung soll ein rund 30 Kilometer langer Tunnel durch das Osterzgebirge sein. Dadurch würde sich die Fahrzeit zwischen Dresden und Prag mehr als halbieren. Bayern-Torhüter Manuel Neuer setzt seine Fußballkarriere fort. Wie sein Verein mitteilte, hat der 40-Jährige seinen Vertrag bis Mitte kommenden Jahres verlängert. Bei der Eishockey-WM in der Schweiz ist Deutschland mit einer Niederlage gestartet. Das DEB-Team musste sich in Zürich gegen Finnland mit 1:3 geschlagen geben. Das waren die Nachrichten. Das Wetter in der Nacht nach letzten Schauern, teils klar, teils bewölkt oder trüb. Es bleibt meist trocken, die Tiefstwerte 6 bis 1 Grad. Örtlich besteht die Gefahr von Bodenfrost. Morgen erst Nebel oder Hochnebel, später überall Sonne und Wolken. Am Nachmittag dann aber auch einige Schauer, maximal dazu 11 bis 16 Grad. Am Sonntag etwas freundlicher und milder, dann gibt es bis zu 20 Grad. Und die weiteren Aussichten ab Montag langsam freundlicher und trockener bei steigenden Temperaturen. Es ist 20.03 Uhr.
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1: Um 21 Uhr mit Ines Hermann. US-Präsident Donald Trump will wegen der Taiwan-Frage keinen militärischen Konflikt mit China riskieren. Auf dem Heimflug aus Peking sagte Trump dem Sender Fox News, er suche keinen Krieg. Wenn der Status quo erhalten bleibe, werde China damit einverstanden sein. Zugleich warnte Trump Taiwan ausdrücklich davor, sich offiziell für unabhängig zu erklären. Der bisherige Vize Wolfgang Kubicki soll neuer FDP-Chef werden. Der nordrhein-westfälische Landeschef Henning Höhne verzichtet auf seine Kandidatur und tritt beim Parteitag in 2 Wochen als Stellvertreter an. Diese Absprache gaben beide Politiker in einem gemeinsamen Interview für die Frankfurter Allgemeine Zeitung bekannt. Nach intensiven Gesprächen in den vergangenen Tagen hätten sie sich entschieden, ihre Kräfte zu bündeln. Der Fahrgastverband ProBahn warnt vor einem Scheitern des geplanten Ausbaus der Mitte-Deutschland-Verbindung. Nach Angaben des Verbandes berieten Vertreter von Bundesregierung und Deutscher Bahn vor wenigen Tagen in Fulda über die diesjährigen Bauvorhaben. Für die Strecke von Weimar über Jena und Gera nach Gößnitz sei dabei keine Finanzierung vereinbart worden. Die Schauspielerin Angelika Domröse ist tot. Nach MDR-Informationen starb sie wenige Wochen nach ihrem 85. Geburtstag in Berlin. Bekannt geworden war Domröse 1973 durch ihre Hauptrolle in dem DEFA-Kultfilm Die Legende von Paul und Paula. Erfolge feierte sie auch im Fernsehen und am Theater, so am Berliner Ensemble und an der Berliner Volksbühne. Nach Protesten gegen die Ausbürgerung von Wolf Biermann übersiedelte die Schauspielerin 1980 nach West-Berlin und startete dort eine neue Karriere. Schon zur Zeit der alten Römer sind Ärzte offenbar immer im Dienst gewesen. Das legen neue Untersuchungen in der antiken Ruinenstadt Pompeji nahe. Dort hatten Archäologen Gipsabgüsse von Vulkanopfern mit Computertomographien und 3D-Rekonstruktionen näher analysiert. Dabei stellten sie fest, dass einer der Toten medizinische Instrumente und Zubehör bei sich hatte. Der Leiter des Archäologieparks Gabriel Zuchtriegel sagte, schon vor 2000 Jahren habe es Menschen gegeben, die jederzeit im Einsatz gewesen seien. Selbst auf der Flucht vor einem Vulkanausbruch. Das waren die Nachrichten. Das Wetter. In der Nacht nach letzten Schauern teils klar, teils bewölkt oder trüb. Es bleibt meist trocken. Die Tiefstwerte 6 bis 1 Grad. Örtlich Gefahr durch Bodenfrost. Morgen erst Nebel oder Hochnebel. Später überall Sonne und Wolken. Am Nachmittag dann auch einige Schauer, maximal 11 bis 16 Grad. Und am Sonntag etwas freundlicher und milder. Dann gibt's bis zu 20 Grad. Es ist 21.03 Uhr.
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1: Um 22 Uhr mit Ines Herrmann. Bundespräsident Frank-Walter Steinmeier hat die verstorbene Schauspielerin Angelika Domröse gewürdigt. Steinmeier erklärte, im Film und auf der Bühne sei Domröse eine der prägendsten deutschen Darstellerinnen gewesen. In die Legende von Paul und Paula habe sie an der Seite von Winfried Glatzeder Filmgeschichte geschrieben und das Publikum verzaubert. Paula sei zur Identifikationsfigur einer ganzen Generation von Frauen geworden, so Steinmeier. Domröse sei fester Bestandteil des kulturellen Gedächtnisses Deutschland. Die Schauspielerin war heute wenige Wochen nach ihrem 85. Geburtstag in Berlin gestorben. US-Präsident Donald Trump will wegen der Taiwan-Frage keinen militärischen Konflikt mit China riskieren. Auf dem Heimflug aus Peking sagte Trump dem Sender Fox News, er suche keinen Krieg. Wenn der Status quo erhalten bleibe, werde China damit einverstanden sein. Zugleich warnte Trump Taiwan ausdrücklich davor, sich offiziell für unabhängig zu erklären. Der bisherige Vize Wolfgang Kubicki soll neuer FDP-Chef werden. Der nordrhein-westfälische Landeschef Henning Höhne verzichtet auf seine Kandidatur und tritt beim Parteitag in 2 Wochen als Stellvertreter an. Diese Absprache gaben beide Politiker in einem gemeinsamen Interview für die Frankfurter Allgemeine Zeitung bekannt. Nach intensiven Gesprächen in den vergangenen Tagen hätten sie sich entschieden, ihre Kräfte zu bündeln. Bei einem Chemieunfall in einer Nürnberger Firma ist ein Mitarbeiter ums Leben gekommen. Wie die Polizei am Abend mitteilte, starb der Mann im Krankenhaus an schweren Verletzungen der Atemwege. Zudem seien 6 weitere Menschen verletzt worden. Das Bayerische Rote Kreuz sprach sogar von 30 Verletzten. Die gesamte Anlage wurde evakuiert. Für die Bevölkerung bestand laut den Behörden keine Gefahr, da der frei gewordene Giftstoff innerhalb des Firmengebäudes blieb. Nach dem Fund eines toten Wals hat in Dänemark die Analyse von Gewebeproben begonnen. Das bestätigte die nationale Umweltschutzbehörde EPA der Nachrichtenagentur AFP. Geprüft wird, ob es sich um dasselbe Tier handelt, das mehrfach in der Wismarbucht gestrandet war. Bislang steht laut der Behörde nur fest, dass es sich um einen Buckelwal handelt. Er habe keinen Peilsender getragen. Das waren die Nachrichten. Der Blick aufs Wetter. In der Nacht nach letzten Schauern teils klar, teils bewölkt oder trüb. Es bleibt meist trocken. Die Tiefstwerte 6 bis 1 Grad. Örtlich Gefahr durch Bodenfrost. Morgen erst Nebel oder Hochnebel, später überall Sonne und Wolken. Am Nachmittag dann auch einige Schauer, dazu maximal 11 bis 16 Grad. Am Sonntag etwas freundlicher und milder, dann gibt's bis zu 20 Grad. Und auch die weiteren Aussichten am Montag langsam freundlicher und trockener. Es ist 22.03 Uhr.
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1: Um 23 Uhr mit Emily Seidel. Bei der FDP ist der Streit um die künftige Führung entschieden. NRW-Landeschef Höhner hat seine Kandidatur für den Bundesvorsitz zurückgezogen und will FDP-Vize werden. Aus Berlin Dietrich Karl-Meurer.
2: Damit bleibt Wolfgang Kubicki der einzige Kandidat für den Parteivorsitz. Der langjährige FDP-Vize will sich Ende Mai auf dem Bundesparteitag wählen lassen. Höhne und Kubicki sagten der FAZ, sie hätten den Schritt gemeinsam vorbereitet. Beide wollten die Partei wieder stärken und die Kräfte in der FDP bündeln. Die Liberalen stecken seit Monaten in einer schweren Krise. Bei der Bundestagswahl scheiterte die FDP an der 5%-Hürde und zog nicht mehr in den Bundestag ein.
1: Die aktuell geltende Waffenruhe zwischen dem Libanon und Israel wird möglicherweise verlängert. Nach Angaben des US-Außenministeriums soll sie für weitere 45 Tage gelten. Das teilte ein Sprecher nach zweitägigen Verhandlungen der beiden Länder in Washington mit. Eine Bestätigung der pro-iranischen Hisbollah gibt es nicht. Trotz der Waffenruhe war der gegenseitige Beschuss zwischen der Miliz und Israel weitergegangen. Eine erste Untersuchung des toten Wals vor Dänemark hat noch nicht klären können, ob es dasselbe Tier ist, das vorher in der Ostsee gestrandet war. Das hat die dänische Naturschutzbehörde der ARD mitgeteilt. Arne Bartram in Stockholm erklärt, warum es zu dem Wal vor der dänischen Küste noch keine Klarheit gibt.
3: Weil der tote Wal keinen GPS-Sender dabei hatte, mit dem man ihn identifizieren könnte. Und es wurden auch an dem Kadaver keine Körpermerkmale gefunden, die halt eindeutig zeigen würden, dass es derselbe Wal ist wie in Deutschland. Also zum Beispiel eine Verletzung an gleicher Stelle. Es kann aber weiter nicht ausgeschlossen werden. Von dem toten Wal wurden Proben entnommen und Forscher hoffen jetzt, dass sie durch diese Proben klären können, ob der Wal in Dänemark und der in Deutschland identisch sind.
1: Bei den Filmfestspielen in Cannes ist der Schauspieler John Travolta mit der Ehrenpalme für sein Lebenswerk ausgezeichnet worden. Der Preis sei größer als ein Oscar, sagte der 72-Jährige, der von der Ehrung überrascht wurde. Er war Ende der 1970er Jahre mit Filmen wie Saturday Night Fever und Grease zum Weltstar geworden. In Cannes wurde am Abend Travoltas Regiedebüt Nachtflug nach L.A. gezeigt. Das waren die Nachrichten. Das Wetter in Deutschland. In der Nacht häufig trocken, später im Südwesten Schauer, Tiefstwerte 8 bis 0 Grad. Morgen dann zeitweise heiter, vermehrt Schauer und vereinzelt Gewitter, Höchstwerte 10 Grad an den Alpen bis 17 Grad in der Lausitz. Am Sonntag überwiegend trocken, im Westen später Schauer, 13 bis 19 Grad. Und am Montag dann im Osten freundlich, im Westen Schauer und Gewitter möglich, dann bei Temperaturen zwischen 13 bis maximal 21 Grad. Es ist 23.03 Uhr.
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1: Um 0 Uhr mit Gabriela Kühne. Bei der FDP ist der Streit um die künftige Führung entschieden. NRW-Landeschef Höhne hat seine Kandidatur für den Bundesvorsitz zurückgezogen und will FDP-Vize werden. Aus Berlin Dietrich Karlmeurer.
2: Damit bleibt Wolfgang Kubicki der einzige Kandidat für den Parteivorsitz. Der langjährige FDP-Vize will sich Ende Mai auf dem Bundesparteitag wählen lassen. Höhne und Kubicki sagten der FAZ, sie hätten den Schritt gemeinsam vorbereitet. Beide wollten die Partei wieder stärken und die Kräfte in der FDP bündeln. Die Liberalen stecken seit Monaten in einer schweren Krise. Bei der Bundestagswahl scheiterte die FDP an der 5%-Hürde und zog nicht mehr in den Bundestag ein.
1: Kanzler Merz hat nach Unstimmigkeiten wieder mit US-Präsident Trump telefoniert. Bei dem Gespräch sei es unter anderem um den Iran gegangen, teilte Merz danach mit. Aus Berlin Christina Nagel.
3: Der Kanzler spricht von einem guten Telefonat, beschwört die starke Partnerschaft zwischen den USA und Deutschland in einer starken NATO. Man sei sich einig, betont der Kanzler nun, der Iran müsse an den Verhandlungstisch kommen, die Straße von Hormus öffnen und Teheran dürfe keine Atomwaffen besitzen. Gesprochen haben beide Merz zufolge auch über eine friedliche Lösung des Krieges, den Russland gegen die Ukraine führt, und über den NATO-Gipfel, der im Juli in Ankara stattfindet.
1: Die aktuell geltende Waffenruhe zwischen dem Libanon und Israel wird möglicherweise verlängert. Nach Angaben des US-Außenministeriums soll sie für weitere 45 Tage gelten. Das teilte ein Sprecher nach zweitägigen Verhandlungen der beiden Länder in Washington mit. Eine Bestätigung der pro-iranischen Hisbollah gibt es nicht. Trotz der Waffenruhe war der gegenseitige Beschuss zwischen der Miliz und Israel weitergegangen. Der Deutsche Ärztetag fordert ein Verkaufsverbot für Medikamente in Drogerien. Sie stellten für Patienten ein Risiko dar, heißt es in einer Erklärung der Ärztinnen und Ärzte, die seit Dienstag in Hannover beraten. Zu einer verantwortungsvollen Diagnostik gehörten Anamnese, eine körperliche Untersuchung sowie gegebenenfalls die gemeinsame Entscheidung über therapeutische Maßnahmen. Der 130. Deutsche Ärztetag ist gestern in Hannover zu Ende gegangen. Die deutsche Eishockey-Nationalmannschaft ist mit einer Niederlage in die Weltmeisterschaft in der Schweiz gestartet. Die Mannschaft verlor ihr erstes Vorrundenspiel gegen Finnland mit 1:3. Das waren die Nachrichten. Das Wetter in Deutschland. Oft trocken, später im Südwesten Schauer, Tiefstwerte 8 bis 0 Grad. Tagsüber zeitweise heiter, vermehrt Schauer und vereinzelt Gewitter. Höchstwerte 10 Grad an den Alpen bis 17 Grad in der Lausitz. Die Zeit, es ist 0:03 Uhr.
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1: Um 1 Uhr mit Gabriela Kühne. Bei der FDP ist der Streit um die künftige Führung entschieden. NRW-Landeschef Höhne hat seine Kandidatur für den Bundesvorsitz zurückgezogen und will FDP-Vize werden. Aus Berlin Dietrich Karl Meurer.
2: Damit bleibt Wolfgang Kubicki der einzige Kandidat für den Parteivorsitz. Der langjährige FDP-Vize will sich Ende Mai auf dem Bundesparteitag wählen lassen. Höhne und Kubicki sagten der FAZ, sie hätten den Schritt gemeinsam vorbereitet. Beide wollten die Partei wieder stärken und die Kräfte in der FDP bündeln. Die Liberalen stecken seit Monaten in einer schweren Krise. Bei der Bundestagswahl scheiterte die FDP an der 5%-Hürde und zog nicht mehr in den Bundestag ein.
1: Die aktuell geltende Waffenruhe zwischen dem Libanon und Israel wird möglicherweise verlängert. Nach Angaben des US-Außenministeriums soll sie für weitere 45 Tage gelten. Das teilte ein Sprecher nach zweitägigen Verhandlungen der beiden Länder in Washington mit. Eine Bestätigung der pro-iranischen Hisbollah-Miliz gibt es nicht. Am Sonntag wäre die bestehende Waffenruhe offiziell ausgelaufen. Sie erwies sich als sehr brüchig, denn trotz Vereinbarung war der gegenseitige Beschuss zwischen Israel und der Hisbollah weitergegangen. Die russische Zentralbank hat erfolgreich gegen die Blockade von russischem Vermögen in der Europäischen Union geklagt. Ein Gericht in Moskau entschied in erster Instanz, dass der belgische Finanzdienstleister Euroclear umgerechnet etwa 200 Milliarden Euro zahlen muss. Er verwaltet einen Großteil des festgesetzten Vermögens. Das Urteil war allgemein erwartet worden. Experten gehen davon aus, dass es den Weg dafür freimachen soll, europäisches Kapital, das in Russland liegt, zu beschlagnahmen. Die Schauspielerin Angelika Domröse ist tot. Wie die DEFA-Stiftung dem RBB bestätigt hat, starb die gebürtige Berlinerin im Alter von 85 Jahren. Aus Berlin, Axel Hoffmann.
3: Im DDR-Kultfilm Die Legende von Paul und Paula spielte sie 1973 die Rolle ihres Lebens. Später verkörperte Domröse unter anderem die Kommissarin Vera Bilewski im Polizeiruf 110. In den 90er Jahren entdeckte sie auch die Regie für sich und inszenierte Theaterstücke. Zuletzt war sie 2012 in der Kinokomödie Bis zum Horizont dann links zu sehen. Seitdem wurde es still um sie.
1: Das waren die Nachrichten. Das Wetter in Deutschland. Oft trocken, später im Südwesten Schauer, Tiefstwerte 8 bis 0 Grad. Tagsüber zeitweise heiter, vermehrt Schauer und vereinzelt Gewitter. Höchstwerte 10 Grad an den Alpen bis 17 Grad in der Lausitz. Am Sonntag überwiegend trocken, im Westen später Schauer, 13 bis 19 Grad. Und am Montag im Osten freundlich, im Westen Schauer und Gewitter. Es ist 1.03 Uhr.
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1: Um 2 Uhr mit Gabriela Kühne. Bei der FDP